0: Minderheit angehören. Für viele in Österreich ist das eine gute Nachricht. Denn laut einer Umfrage des Beratungsunternehmens PwC Österreich ärgern sich 9 von 10 Befragten über unnötig große Verpackungen. Fast jeder Zweite fühlt sich von der Menge an Verpackungsmüll im eigenen Haushalt belastet. Besonders beim Online-Shopping fällt das auf. 82% der Befragten in Österreich sagen, dass durch Online-Bestellungen mehr Verpackungsmüll entsteht. Ein Großteil wünscht sich deshalb wiederverwendbare Versandverpackungen. Und die Befragten sind auch zu Kompromissen bereit. Deutlich mehr als die Hälfte würde längere Lieferzeiten akzeptieren, wenn dadurch mehr Verpackungsmaterial eingespart wird.
1: Das US-Unternehmen Anthropic will Texte seines KI-Chatbots Claude jetzt mit unsichtbaren Wasserzeichen kennzeichnen. Damit will das Unternehmen den KI-Vorgaben der EU entsprechen. In 9 Chatbot-Versionen sind die Wasserzeichen bereits integriert. In einem Freibad in Vorarlberg ist ein 3-Jähriger ohne Schwimmhilfe von einer Wasserrutsche gerutscht und untergegangen. Ein Badegast hat das Kind aus dem Wasser gezogen. Der Bademeister hat ihn sofort reanimiert. Nach wenigen Minuten war der Bub wieder bei Bewusstsein. Zur Sicherheit ist er ins Spital gebracht worden. Rapid trifft heute in der 3. Runde der Fußball-Conference League Quali auf Paide aus Estland. Christoph Ott, für die Hütteldorfer ist der Aufstieg nur mehr Formsache.
2: Die Ausgangslage spricht klar für Rapid. Die Wiener gehen mit einem 4:1-Polster aus dem Hinspiel in das Rückspiel und wollen mit dem 7. Sieg im 7. Spiel den Aufstieg ins Conference League Playoff fixieren. Rapid-Trainer Johannes Hoff-Torup nimmt das Spiel aber keineswegs auf die leichte Schulter und meint: Es gibt für uns keine Spiele zu verschwenden. Jedes Spiel ist wichtig, denn es trägt zur Entwicklung der Mannschaft bei. Das Ergebnis des ersten Spiels ist mir egal. Mir ist nur wichtig, dass wir eine 100%ige Leistung zeigen. Auch Stürmer Marco Tilio schlägt in dieselbe Kerbe und sagt: Wir werden es wie jedes andere Spiel angehen und gewinnen. Im Falle des Weiterkommens würde im Playoff zur Conference League Ligaphase wohl der schottische Vizemeister Heart of Midlothian warten. Anpfiff für das Spiel heute gegen Paide ist um 18 Uhr auch live zu sehen in ORF 1.
1: Jetzt zum Wetter mit Georg Brack.
3: Stabiles Sommerwetter erwartet uns heute und in den nächsten Tagen. Trockene Luft strömt nach Österreich, damit geht es in vielen Regionen strahlend sonnig durch den Tag heute. Nur über den Bergen entstehen ein paar Quellwolken, Regenschauer oder Gewitter sind aber höchstens vereinzelt dabei, am ehesten von Osttirol bis in die niederen Tauern. Außerdem wird es nicht mehr ganz so heiß wie gestern bei 25 bis 32 Grad am Nachmittag. Ähnlich geht es auch die nächsten Tage weiter, also mit viel Sonnenschein. Schauer und Gewitter bleiben die Ausnahme, auch die Temperaturen legen Schritt für Schritt wieder zu.
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1: Im Studio ist Theresa Eder. Es ist 3 Uhr. Das Alkoholverbot an großen Bahnhöfen in Österreich ausweiten, das fordert Mobilitätsminister Peter Hanke. Anja Bach-Leitner berichtet.
2: Klare Regeln im Umgang mit alkoholisierten Personen würden die Sicherheit des Bahnhofspersonals erhöhen, so Mobilitätsminister Peter Hanke von der SPÖ.
3: Jeder sechste Konflikt findet statt mit Alkohol. Und dieses Alkoholthema ist eines, das besonderes Augenmerk braucht.
2: Die ÖBB haben auf den Bahnhöfen das Hausrecht und können Verbote festlegen. An den meisten Standorten untersagt die Hausordnung bisher nur übermäßigen Alkoholkonsum. Die ÖBB begrüßen die Forderung Hankes. Welche Bahnhöfe für ein Alkoholverbot in Frage kommen, will man in den nächsten Monaten entscheiden. Sicher dabei sein soll aber der Wiener Hauptbahnhof. Auch ein Alkoholverbot in den Zügen können sich die ÖBB vorstellen.
1: Selbstbedienungskassen boomen. Fast die Hälfte der Österreicherinnen und Österreicher nutzt sie laut einer Umfrage des Handelsverbands bereits regelmäßig. Nina Walli, vor allem jüngere Menschen.
4: Bei den 18- bis 29-Jährigen nimmt demnach bereits jeder Achte den Self-Checkout und bezahlt an der Selbstbedienungskasse, vor allem im Lebensmittelhandel, gefolgt von Baumärkten und Drogerien. Je älter die Kunden, desto größer ist die Skepsis. Als wichtigsten Vorteil der Selbstbedienungskasse sehen die meisten die Zeitersparnis. Viele schätzen es aber auch, das Tempo beim Bezahlen selbst bestimmen zu können. Dennoch will eine deutliche Mehrheit laut Umfrage nicht vollständig auf die bediente Kasse verzichten, vor allem bei größeren Einkäufen.
1: Wegen der Trockenheit und des niedrigen Wasserstands können Frachter in Deutschland kaum mehr unterwegs sein, Volker Obermeier berichtet.
5: Von Tag zu Tag verschlechtert sich die Lage etwa am Rhein. Wenn Binnenfrachter unterwegs sind, dann nur mit einem Bruchteil der normalen Ladung. Das Niedrigwasser B oder verhindert die Versorgung von Betrieben, etwa mit Erzen, Mineralölen oder chemischen Erzeugnissen. Das verlängert und verteuert zunächst Lieferketten, so der Logistikexperte Andreas Breinbauer.
6: Dann bedeutet das natürlich vor allem für die deutsche Industrie eine erhebliche Einschränkung, wie man auch bei bestimmten Chemiekonzernen sieht, die ihre Produktion bereits eingeschränkt haben.
5: Der Umstieg vom Schiff auf Straße oder Schiene sei keine brauchbare Alternative. Es fehle an ausreichend Transportkapazitäten sowie Infrastruktur. Experten gehen davon aus, dass sich die Lage in Deutschland bis Ende August nicht bessern wird.
1: Jetzt zum Wetter mit Georg Brack.
7: Fast überall ist es jetzt sternenklar und bis vor Sonnenaufgang sinken die Temperaturen auf 20 bis 10 Grad. Heute Nachmittag werden es 25 bis 32 Grad, dazu gibt's heute verbreitet etliche Sonnenstunden. Quellwolken entstehen nur ein paar über den Bergen, Regenschauer oder Gewitter nur ganz vereinzelt im Südwesten des Landes. Damit erwarten wir in großen Teilen Österreichs gute Sicht auf die partielle Sonnenfinsternis kurz vor Sonnenuntergang. Und bis zum Wochenende geht es mit diesem stabilen, sehr sonnigen und meist trockenen Hochdruckwetter weiter.
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1: Im Studio ist Theresa Eder. Es ist 4 Uhr. Heute Abend kann man in Österreich die stärkste Sonnenfinsternis seit dem Jahr 1999 beobachten. Wo und wann man sie am besten sieht, berichtet Raphael Grabscher.
2: Ab etwa 19.20 Uhr startet heute die partielle Sonnenfinsternis in ganz Österreich. Dauern wird das Spektakel dann im Grunde bis zum Sonnenuntergang. In Wien hat man also bis etwa 20.15 Uhr Zeit, in Vorarlberg sogar bis ungefähr 20.40 Uhr. Für einen möglichst guten Blick sollte man sich außerdem rechtzeitig einen geeigneten Platz suchen. Der Wiener Astronom Günther Wuchterl von der Kufner Sternwarte empfiehlt.
3: Je höher, desto besser. Und halt schauen, dass Richtung Nordwesten, wo die Sonne untergeht, halt nichts im Weg steht.
2: Im Osten Österreichs, etwa in Wien, wird der Höhepunkt der Sonnenfinsternis heute Abend gegen 20.13 Uhr erreicht, also erst kurz vor Sonnenuntergang. Im Westen und Süden, etwa in Villach, Bregenz oder Innsbruck, kommt es zum Höhepunkt erst gegen 20.17 Uhr.
1: Ceuta Fluchtpläne in WhatsApp-Gruppen. Mögliche Migrationswellen von Marokko nach Ceuta werden jetzt anscheinend in Chatgruppen geplant. Der ORF hat Zugang zu solchen Gruppen bekommen und tausende Nachrichten analysiert. Maximilian Handl aus unserem Verifikationsteam ORF de facto. Was sind das eigentlich für Gruppen?
4: Das sind meist private Chatgruppen auf Messenger-Diensten wie zum Beispiel WhatsApp. Oft entstehen sie informell, jemand lädt Bekannte ein, diese wieder andere und so wachsen die Gruppen schnell. Viele dieser Gruppen gab es schon vorher und plötzlich dreht sich dort vieles um Ceuta.
1: Und Maximilian, ihr habt euch auch angesehen, was in diesen Gruppen konkret geschrieben wird.
4: Die Menschen tauschen dort verschiedene Infos aus, also zum Beispiel, wie man den roten Schlauch, der als Barriere am Meer errichtet wurde, zerschneiden kann. Aber auch über Schlafplätze und Routen wird gesprochen. Und man merkt schnell, viele wollen es offenbar versuchen, manche auch schon zum zweiten Mal. Aber wie viele das wirklich sind und ob es nochmals einen Ansturm auf Ceuta geben wird, lässt sich aus diesen Gruppen nicht verlässlich ableiten.
1: Und für Sturm Graz ist der Champions League-Traum vorbei. Die Grazer müssen sich auch im Rückspiel der Champions League-Qualifikation Fenerbahce Istanbul geschlagen geben. Das Team von Coach Fabio Ingolic verliert gegen den türkischen Topclub mit 0:1. Sturm ist damit mit einem Gesamtscore von 0:3 aus der Champions League ausgeschieden, spielt aber fix weiter in der Europa League-Ligaphase. Jetzt zum Wetter mit Georg Pack.
5: Stabiles Sommerwetter erwartet uns heute und in den nächsten Tagen. Trockene Luft strömt nach Österreich, damit geht es in vielen Regionen strahlend sonnig durch den Tag heute. Nur über den Bergen entstehen ein paar Quellwolken, Regenschauer oder Gewitter sind aber höchstens vereinzelt dabei, am ehesten von Osttirol bis in die niederen Tauern. Außerdem wird es nicht mehr ganz so heiß wie gestern bei 25 bis 32 Grad am Nachmittag. Ähnlich geht's auch die nächsten Tage weiter, also mit viel Sonnenschein. Schauer und Gewitter bleiben die Ausnahme, auch die Temperaturen legen Schritt für Schritt wieder zu.
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0: Mit den Dire Straits starten Sie rein in diesen Mittwoch, den 12. August. Es ist 5 Uhr. Die Infos zum Tag hat für Sie Daniel Pichler.
1: Guten Morgen.
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1: Der ORF wehrt sich gegen das Spardiktat der Bundesregierung. Sturm Graz hat es nicht in die Fußball-Champions League geschafft und das Wiener Wetter wird nicht mehr ganz so heiß. Nach der gestrigen Wahl der neuen ORF-Führung haben sich am Abend die Ereignisse noch einmal überschlagen. Die neue und die aktuelle ORF-Spitze gehen gemeinsam mit einer Verfassungsklage gegen die Bundesregierung vor. Die Regierung streicht dem ORF ja jährlich 90 Millionen Euro an Budgetmitteln, Stefan Kappacher.
3: Der ORF werde nächstes Jahr seinen Auftrag gerade noch erfüllen können. 2028 sei wegen der überfallsartigen Streichung von 90 Millionen Euro durch die Regierung aber Feuer am Dach, so der künftige ORF-Chef Clemens Pick in der ZIB 2.
4: Bei allem Sparbewusstsein, das ich selbst habe und mitbringe, ist natürlich die Frage schon zu stellen, dass wir da nicht einfach zur Tagesordnung übergehen können. Wir müssen hier auch die Rückfrage an die Politik, allenfalls auch an den Verfassungsgerichtshof stellen.
3: Und eine Verfassungsklage wird laut ORF-Chefin Ingrid Turnherr demnächst eingereicht. Der ORF geht, wie sie sagt, auch im Fall der millionenschweren Pensionszusage von Ex-ORF-Chef Alexander Vrabetz für ORF-Manager Pius Strobel vor Gericht und schließt sich den Ermittlungen der Staatsanwaltschaft gegen die beiden als Privatbeteiligter an.
1: Die UNO-Kulturorganisation UNESCO geht davon aus, dass in Afghanistan 2,5 Millionen Mädchen von Schulbildung ausgeschlossen sind. In den nächsten Jahren könnte die Zahl sogar auf knapp 4 Millionen steigen. Seit der Machtübernahme der radikal-islamischen Taliban dürfen Mädchen nur noch in die Volksschule gehen. Bildung darüber hinaus wird Frauen und Mädchen verboten. 2 Jahrzehnte voller Fortschritte werden so laut UNESCO wieder zerstört. Geplatzt ist am Abend der Traum von der Fußball-Champions League für Sturm Graz. Der Vizemeister hat auch das Rückspiel gegen den türkischen Topclub Fenerbahce Istanbul verloren mit 0:1, Christoph Ott.
5: Damit bleibt die große Überraschung aus und die Champions-League-Reise von Sturm Graz geht in der dritten Qualifikationsrunde zu Ende. Die Grazer haben sich gegen den türkischen Topclub über weite Strecken stark präsentiert. Für den Siegestreffer von Fenerbahce sorgt Stürmer Talisca bei 11 Meter in der 66. Minute. Trotz der Enttäuschung über die verpasste Champions-League-Ligaphase zeigt sich die Mannschaft mit Kapitän Jon Goran Stankovic zufrieden über die gezeigte Leistung.
6: Am Ende, glaube ich, müssen wir stolz auf uns sein, weil wir haben gegen eine Mannschaft gespielt, die richtig gut ist, richtig viel wert ist und so hier zu Hause zu spielen, macht uns schon stolz.
5: Für die Grazer geht es nun in der Europa League Ligaphase weiter, so auch für den ehemaligen ÖFB-Teamspieler Marko Arnautovic, der sich mit Roter Stern Belgrad Hapoel Beersheba mit 0:2 und Gesamt 0:3 geschlagen geben muss und nun ebenfalls in der Europa League weiterspielt.
1: Und heute am Abend kann man in Österreich die stärkste Sonnenfinsternis seit 1999 beobachten. Bis zu 90% der Sonne werden da vom Mond verdeckt werden. Den Höhepunkt der Sonnenfinsternis erleben wir in Wien ganz knapp vor dem Sonnenuntergang um 20.13 Uhr. Das Wiener Wetter jetzt, Tom Togger.
0: Und da habe ich gute Nachrichten für die partielle Sonnenfinsternis am Abend. Es gibt kaum eine Wolke am Himmel den ganzen Tag. Also die Bedingungen fürs Anschauen der partiellen Sonnenfinsternis am Abend sind perfekt. Aktuell sind wir überall unterm 20er, 13 Grad bei der Westeinfahrt, 19 in der Innenstadt. Es gibt Sonne den ganzen Tag über und es werden bis zu 29 Grad. Auch morgen fast nur Sonne und dann 31 Grad. 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Schönen guten Morgen. Und ich habe gute Nachrichten für Sie. Sie kommen überall gut voran. Gute Fahrt.
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0: Schön, dass Sie mit uns reinstarten in den Mittwoch.

0: Die 90er zum Start hinein in den Mittwoch. Schönen guten Morgen um 10 nach 5.
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0: Und heute gleich mit einem Feiertag für ein Medium, das A. eigentlich veraltet, B. relativ unpraktisch und C. sogar auch vergleichsweise teuer ist. Aber D. auch Legendenstatus genießt. Und zwar ist heute Welttag der Schallplatte. Florian Drechsel-Burkhardt und Sascha Bogdar mit einem Überblick dazu.
3: Und gleich zu Beginn, Florian, du bist ja auch DJ, übrigens unter dem Namen IF, und ein recht junger Mensch und setzt trotzdem auf Vinyl beim Auflegen.
4: Weil vieles gibt's eigentlich gar nicht auf CD oder digital. Also ich spiele Sachen aus den 90ern, 2000ern, also erstens mal aus dem praktischen Grund und es macht mir auch einfach mehr Spaß.
3: Florian gehört zu jenen, die dem schwarzen Gold die Treue gehalten haben. Seit dem Aufkommen der CD in den 80er und 90er Jahren ja nicht selbstverständlich. Aber spätestens seit den 2020er Jahren gibt es ein Vinyl-Comeback, eben auch bei den jungen Leuten und auch bei den Damen.
5: In die 80er, 90er Jahre war das eine reine Herrendomäne, aber heutzutage ist das ganz anders. Also viele junge Frauen interessieren sich für die Schallplatten und für das Haptische und auch wie das Cover gemacht ist. Das sind verschiedene Komponenten dann oft.
3: Sagt der Vinylhändler Christoph Teuchtler. Im Vorjahr wurde in Österreich sogar mehr Geld für Vinylplatten ausgegeben als für CDs, auch von DJ IF. Gell?
4: Ja, genau. Also ich glaube, die letzte CD, die ich bekommen habe, war eine Benjamin Blümchen-CD und Auflegen eben Vinyl oder digitale Files.
3: Aber jetzt zurück zur Schallplatte. Da geht es nicht nur ums Hören. Vinyl-Fans verbringen auch gerne viel Zeit im Plattengeschäft. Das Stöbern macht oft genauso viel Freude wie die Musik selbst.
5: Das Schöne ist dann immer, wenn man Sachen entdeckt, die man noch nie gesehen hat oder wenn man von denen nur gehört hat und sie dann selber auflegen kann. Eigentlich bei der Musik ist dann immer auch eine kleine Zeitreise mit einbegriffen.
3: Das kann unser DJ nur bestätigen, oder?
4: Also auch einfach nur die Covers anzuschauen macht Spaß und da geht es dann oft auch gar nicht darum, ob ich was kaufe oder nicht.
0: Ja, also warum nicht jetzt schon überlegen, welche Platte Sie heute am Abend abstauben und dann gemütlich auf der Couch anhören können.
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Einfach gute Musik zum Start in den Mittwoch auf Radio Wien. Guten Morgen um 5.19 Uhr an einem Tag, wo es aktuell überall unter 20 Grad hat. 13 bis 19 Grad sind es momentan in der Stadt. Es gibt Sonne den ganzen Tag und es werden 29 Grad, dazu keine Wolke am Himmel. Das heißt, perfekter Blick auf die partielle Sonnenfinsternis am Abend. 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
2: Es ist Montag, der 12. August, 5.30 Uhr, halb sechs. Die Radio Wien Schlagzeilen hat für Sie Daniel Pichler.
3: Guten Morgen. Die ÖBB prüfen ein Alkoholverbot an weiteren Bahnhöfen, vor allem am Hauptbahnhof. Aber auch bei den Bahnhöfen Meidling, Marzlansdorfer Platz, Wien-Mitte und Hütteldorf kann man sich ein Alkoholverbot vorstellen. Bisher gibt es ja schon ein Alkoholverbot auf den Bahnhöfen Praterstern, Floridsdorf und beim Westbahnhof. Der ORF lässt sich die Sparvorgaben der Bundesregierung nicht länger gefallen. Die ORF-Spitze hat am Abend eine Verfassungsklage angekündigt, weil jedes Jahr 90 Millionen Euro an Budgetmitteln gestrichen werden. Dem künftigen ORF-Chef Clemens Pick zufolge kann man so den öffentlich-rechtlichen Auftrag nicht mehr erfüllen. Und die neue Präsidentin der Wiener Wirtschaftskammer rückt von ihrem Vorgänger Walter Ruck ab. Margarete Kritz-Zwitkowitz sieht den Fall mittlerweile kritischer als noch zu Beginn. Das hat sie am Abend in Wien heute gesagt. Ruck soll ja sehr abfällig über Kritz-Zwitkowitz und über Frauen generell geredet haben. Das Wiener Wetter, Tom Torger.
2: Aktuell sind wir überall unterm 20er, 13 Grad in den Außenbezirken, 19 in der Wiener Innenstadt, 29 werden es heute. Das heißt, der kühlste Tag der Woche ist da, obwohl es den ganzen Tag Sonne gibt und kaum eine Wolke am Himmel unterwegs ist. Damit sind es auch perfekte Bedingungen fürs Anschauen. Bitte mit Schutzbrille der partiellen Sonnenfinsternis heute am Abend. Auch morgen gibt es dann fast nur Sonne, da werden es dann 31 Grad als Höchstwert. 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Guten Morgen, Andrea Rosenberger. Was hast du im Gepäck?
4: Momentan schaut es noch sehr entspannt aus. Gute Fahrt.
2: Ui, das nehmen wir sehr gerne.
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2: 5.31 Uhr ist es.

0: 5.40 Uhr, guten Morgen am Mittwoch auf Radio Wien. Make-up-Tipps könnten Sie sich jetzt ganz gut abholen, weil seit den 80ern touren schon die herrlichen Damen mit ihrem Travestie-Programm in verschiedenster Besetzung durch Österreich, Deutschland und die Schweiz.
1: Ja, Freitag und Samstag die große Jubiläumsshow der Next Generation Cabaret Illusions im Zauner. Alex Jockel durfte sie im Atelier bei den Vorbereitungen schon besuchen.
2: Die Truppe gibt es seit 40 Jahren, in Wahrheit. Die Herren, die vor mir stehen, die herrlichen Damen, sind allerdings weit jünger. Schaut toll aus. Wally Quinn ist da, Bobby Blue und Liz Pepper. Wally Quinn ist gerade dazugestoßen. Welche Aufgabe werden Sie übernehmen jetzt bei der Show Freitag, Samstag?
3: Ja, also ich werde auf jeden Fall viel mit Weiblichkeit glänzen. Und ja, ich bin eine, die sehr viel arbeitet und sehr viel trainiert und übt. Ja, ich mache alles, was die anderen auch machen. Wir haben das alles super aufteilt. Ob das Comedy ist, Konferenz ist, Live-Gesang, das machen wir alle. Also wir sind da wirklich als eine Gruppe stark.
2: Ja. Wer braucht am längsten in der Garderobe?
4: Ich glaube, da haben wir die Walle.
3: Ja, glaub.
4: Wirklich?
3: Ja. Also für mich ist es ein Prozess, in die Kunstfigur einzudringen. Deswegen ist es so ein längerer Prozess. Also ich bin immer so, tschüss Mädels, ich schminke mich als Erster. Und ich schmink mich wirklich 1,5 Stunden vor die anderen, mindestens, genau. Weil ich brauche das.
2: Hat sich eigentlich schon mal jemand in euch verliebt?
4: In Drag? Könnte ich jetzt, also in der Kunstfigur nicht.
2: Wally hat jetzt gerade so ein bisschen gelächelt.
3: In mich verlebt sich permanent jemand, wenn ich geschminkt bin und hergerichtet. Aber ich bin auch die einzige transsexuelle Frau in der Gruppe. Das heißt, ich lebe auch als Frau privat. Also da spiele ich mit meiner Weiblichkeit schon. Und sie hat sich schon der ein oder andere verguckt.
2: Was macht eine gute Show aus?
5: Die gute Show macht einfach ein starkes Team aus. Es ist wirklich, das Programm ist so stark wie der schwächste Künstler. Daher trainieren wir, dass wir alle auf selbe Niveau kommen und sind hier sehr ausdauernd. Und Übergänge in den einzelnen Musiknummern finde ich sehr wichtig, damit für den Zuschauer das Ganze harmonisch wirkt.
2: Toi, toi, toi für Freitag und Samstag.
5: Wir werden die Bühne rocken.
4: Hals- und Beinbruch für uns.
2: Also ein Stöckelbruch. Alex Jockel für Radio Wien.
1: Ja, die herrlichen Damen spielen mit Klischees, Kostümen, mit Humor und natürlich viel Musik.
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0: Das ist der Start in den Mittwoch auf Radio Wien um 5.45 Uhr. Es ist heute klare Sicht auf den Himmel und zwar ist es deswegen wichtig, weil es ja heute am Abend eine partielle Sonnenfinsternis gibt und die können Sie dann mit der Schutzbrille, ganz wichtig, das zu betonen, dann auch ganz gut anschauen. Aber fangen wir von vorne an. Aktuell sind wir überall unterm 20er, 13 bis 19 Grad und dann, wie gesagt, Sonne den ganzen Tag, kaum eine Wolke am Himmel, 29 Grad gehen sich heute noch aus. Morgen dann auch fast nur Sonne und bis zu 31 Grad. Was sich auf den Straßen tut, weiß Andrea Rosenberger mit der besten Verkehrsinfo der Stadt.
1: Da kommen Sie noch ausgezeichnet voran, tut sich nicht allzu viel. Gute Fahrt.
0: Das nächste Info-Update gibt es schon wieder um Punkt, dann um 6 bei uns auf Radio Wien. Guten Morgen.

0: Fußball, Tennis oder doch lieber Natur-Survivals. Die Sommercamps in Wien bieten heuer wirklich allerhand mal wieder. Schönen guten Morgen am Mittwoch um 5.50 Uhr.
1: Ja, die Ferien voll im Gang und damit natürlich auch die Feriencamps in der Stadt. Für jeden Geschmack ist da was dabei.
0: Radio Wien Reporterin Heidi Einzel schaut bei einem Camp im 14. vorbei.
2: Wie heißt du denn?
3: Adina.
2: Und Adina, was macht ihr gerade?
3: Wir basteln gerade Masken und verwandeln uns somit auch in andere Tiere.
2: Was für eine Maske machst du? Welches Tier?
3: Also ich bin mir noch nicht so sicher. Ich habe mir zuerst gedacht, ein Gepard, aber mal schauen, was es wird.
2: Und was habt ihr generell hier so im Feriencamp schon gemacht?
3: Wir waren auch sehr oft schon in der Wildnis, haben uns schon sehr viel ausgekannt mit Sachen und haben sehr viel gebastelt und hatten halt sehr viel Spaß.
2: Was macht dir denn hier am meisten Spaß?
3: Dass wir hier draußen im Wald spazieren gehen. Aber was mir nicht so sehr Spaß macht, ist, dass wir das dann alles wieder zurückgehen müssen.
4: Wir waren sehr oft im Wald und wir haben auch viel gebastelt.
5: Wir haben Füchse gesehen. Wir waren auch im Wald. Und mir hat am meisten Spaß gemacht, als wir wohin gegangen sind in den Wald und so.
6: Meistens hat mir am besten gefallen, im Dänepark zu sein, weil dort gibt es auch einen Spielplatz und einen Bach, wo man sich abkühlen kann.
2: Jetzt war es ja auch sehr heiß. Wie war das für euch hier im Feriencamp?
3: Sehr anstrengend, weil wir sind doch ein bisschen gewandert und das war halt dann voll heiß und anstrengend.
2: Und was machst du jetzt gerade? Du bist gerade fleißig am Malen. Was machst du da?
3: Ich mache eine schwarze Katze. Keine Ahnung warum, aber ich mache einfach nur so eine schwarze Katze. Also nichts ganz so Besonderes.
2: Seit wann bist du denn bei diesem Feriencamp dabei? Nur heute oder die ganze Woche?
7: Also ich bin von Montag bis Freitag hier.
2: Ist das generell dein erstes Feriencamp? Hast du schon öfter ein Feriencamp gemacht?
7: In den letzten 2 Jahren war ich schon bei 2 verschiedenen Camps.
3: Das ist heuer mein erstes Feriencamp. Also ich war noch nie in einem anderen Camp.
2: Und hier dreht sich ja alles um das Thema Natur. Warum ist dir das besonders wichtig, dieses Thema?
7: Damit wir als Gemeinschaft versuchen, den Klimawandel ein bisschen langsamer zu machen.
0: Hat schon was drauf, die Jugend.
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Es wird mit dem Gong 4:04, heißt 4 Minuten noch, dann gibt's schon wieder das Radio Wien Stadtjournal, Wetter und Verkehr, ihr komplettes Info-Update um Punkt.

0: geht gleich weiter mit einfach guter Musik. Jetzt ist erstmal 6 Uhr am Montag, den 12. August. Die Infos zum Tag hat für Sie Daniel Pichler.
1: Guten Morgen.
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1: Die ÖBB denken über ein Alkoholverbot auf 5 weiteren Wiener Bahnhöfen nach. Die neue Wirtschaftskammerpräsidentin sieht den Fall Ruck jetzt kritischer als zu Beginn. Und das Wiener Wetter wird nicht mehr ganz so heiß. Eine Ausweitung des Alkoholverbots an großen Bahnhöfen, das fordert Verkehrsminister Peter Hanke. Zunächst einmal stehen 5 weitere Wiener Bahnhöfe im Zentrum dieser Überlegung. Ein Alkoholverbot gibt es ja bereits am Praterstern in Floridsdorf und beim Westbahnhof. Damit hat man offensichtlich gute Erfahrungen gemacht, Anja Bachleitner.
3: Klare Regeln im Umgang mit alkoholisierten Personen würden die Sicherheit des Bahnhofspersonals erhöhen, so Mobilitätsminister Peter Hanke von der SPÖ.
4: Jeder 6. Konflikt findet statt mit Alkohol. Und dieses Alkoholthema ist eines, das besonderes Augenmerk braucht.
3: Die ÖBB haben auf den Bahnhöfen das Hausrecht und können Verbote festlegen. An den meisten Standorten untersagt die Hausordnung bisher nur übermäßigen Alkoholkonsum. Die ÖBB begrüßen die Forderung Hankes. Welche Bahnhöfe für ein Alkoholverbot in Frage kommen, will man in den nächsten Monaten entscheiden. Sicher dabei sein soll aber der Wiener Hauptbahnhof. Auch ein Alkoholverbot in den Zügen können sich die ÖBB vorstellen.
1: Walter Ruck, der nunmehr ehemalige Präsident der Wiener Wirtschaftskammer. Er soll sich ja unter anderem sehr abfällig über Frauen geäußert haben. Seine Nachfolgerin Margarete Kritz-Zwitkowitz war am Abend in Wien heute. Dabei ist sie nun zum ersten Mal etwas auf Distanz zurückgegangen. Mittlerweile sieht sie die Sache nach eigener Aussage kritischer als noch zu Beginn. Am Anfang hat sie Ruck ja sogar noch verteidigt, Petra Thalhammer-Jeschek.
5: Margarete Kritz-Zwitkowitz habe mit Walter Ruck seit über 10 Jahren in der Wirtschaftskammer zusammengearbeitet und da hätte es nie derartige Wortmeldungen gegeben.
6: Und muss sagen, dass ich schon gewissermaßen erschüttert war über die Aussagen, über die Dinge, die hier geschehen sind, über die Kompaktheit der Kampagne.
5: Ruck sei es auch gewesen, der Kritz-Zwitkowitz gefragt habe, ob sie ihm nachfolgen möchte. Sie will sowohl die Interessensvertretung für Kammermitglieder stärken, als auch mit der Stadt gut zusammenarbeiten. Die Zusammenarbeit von Ruck mit Bürgermeister Michael Ludwig von der SPÖ war ja auch durch deren enge Freundschaft gekennzeichnet.
6: Es wird jetzt nicht die Freundschaft sein, aber es wird eine sehr gute Kooperation weitergehen.
5: Weiters wünscht sich Kritz-Zwitkowitz eine Regierungsbeteiligung der ÖVP in der Stadt sowie eine Sonntagsöffnung von Wiener Geschäften in Tourismuszonen.
1: Der Wiener Bürgermeister ist soeben ja angesprochen worden. Michael Ludwig hat gestern auch einen neuen Vorschlag gemacht, um den Gastpatientenstreit beizulegen. Er meint, dass die Bundesländer die Kosten für jede Patientin und jeden Patienten direkt verrechnen sollen. Die Reaktionen darauf fallen unterschiedlich aus. Gesundheitsministerin Corinna Schumann von der SPÖ wäre dafür. Niederösterreich findet die Idee sinnvoll, möchte aber einen fairen Abrechnungsmodus. Zurückhaltend reagiert man hingegen im Burgenland, man verweist auf bestehende Regelungen. Die ORF-Spitze geht jetzt gegen das Spardiktat der Bundesregierung vor. Pro Jahr werden ja 90 Millionen Euro an Budgetmitteln gestrichen. Aktuelle und künftige Geschäftsführung des ORF sind sich einig, dass der ORF so den öffentlich-rechtlichen Auftrag nicht mehr erfüllen kann. Deswegen wird nun eine Verfassungsklage eingereicht. Zum Fußball. Sturm Graz hat es leider nicht in die Champions League geschafft. Am Abend ist man in der 3. Qualifikationsrunde gegen Fenerbahce Istanbul ausgeschieden. Rapid trifft heute dann in der 3. Runde der Conference League Qualifikation auf Paide aus Estland. Und für die Hütteldorfer ist Aufstieg nur mehr Formsache, Christoph Ott.
7: Die Ausgangslage spricht klar für Rapid. Die Wiener gehen mit einem 4:1-Polster aus dem Hinspiel in das Rückspiel und wollen mit dem 7. Sieg im 7. Spiel den Aufstieg ins Conference League Playoff fixieren. Rapid-Trainer Johannes Hoff-Torup nimmt das Spiel aber keineswegs auf die leichte Schulter und meint: Es gibt für uns keine Spiele zu verschwenden. Jedes Spiel ist wichtig, denn es trägt zur Entwicklung der Mannschaft bei. Das Ergebnis des ersten Spiels ist mir egal. Mir ist nur wichtig, dass wir eine 100%ige Leistung zeigen. Auch Stürmer Marco Tilio schlägt in dieselbe Kerbe und sagt: Wir werden es wie jedes andere Spiel angehen und gewinnen. Im Falle des Weiterkommens würde im Playoff zur Conference League Ligaphase wohl der schottische Vizemeister Heart of Midlothian warten. Anpfiff für das Spiel heute gegen Paide ist um 18 Uhr auch live zu sehen in ORF 1.
1: Und live zu hören bei uns auf Radio Wien. Das Wiener Wetter jetzt. Guten Morgen, Kevin Hemstreit.
8: Schönen guten Morgen. Was so ein bisschen trockenere Luft ausmacht. Es ist heute früh um fast 10 Grad kühler als gestern früh. Trockene Luft kühlt nämlich viel schneller ab als feuchte. und so hat es selbst innerstädtisch aktuell 19 Grad, damit unter 20. Das gab es hier zuletzt vor genau 2 Wochen. Richtig frisch ist es aber in Wienerwaldnähe, 12 Grad aktuell nur in Auhof. Die übrigen Außenbezirke, die zeigen mir 16 bis 17 Grad. Es wird auch tagsüber heute nicht mehr so heiß wie die vergangenen Tage. 28 bis 29 Grad die Höchstwerte am Nachmittag. Dazu gibt es strahlenden Sonnenschein und mäßigen Nordostwind. Morgen anderer Tag, ähnliches Wetter, nämlich wieder durchweg sonnig, in der Früh frisch, am Nachmittag badetauglich, morgen mit rund 30 Grad. So viel zum Wetter. Der Blick auf die Straßen, da schaut es ähnlich gut aus, Andrea.
9: Sie kommen nämlich noch ohne Probleme voran, tut sich nicht allzu viel. Gute Fahrt.
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8: Ja, es gibt eine kurze Pause für die Sonne. Heute Abend wird der Mond sozusagen zur weitest entfernten Außenrollo.
9: Partielle Sonnenfinsternis über Wien. Das Planetarium lädt zur gemeinsamen Beobachtung. Mehr dazu kurz nach halb.
8: Wenn noch wach, sicher auch mit Blick zum Himmel. Das Guten Morgen Wien Team. Die Nachrichten von Daniel Bichler sind sowieso immer hell beleuchtet.
15: Da braucht man Schutzbrille. Guten Morgen.
8: Kevin Ebenstreit weiß, ob es heute freie Sicht gibt auf Spektakel.
15: Wenn man nicht die Schlafbrille schon aufhat, dann geht's heute.
8: Die besten Plätze unterm Himmel kennt Andrea Rosenberger.
9: Guten Morgen.
8: Ich bin Tom Turger und mit meinem Bauchal auch ein ganz guter Schattenspender.

0: Schönes Wetter, das wissen wir schon um 6.13 Uhr, dass das heute der Fall sein wird. Aber was bringt der Mittwoch sonst so?
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0: Widder, haben Sie etwas auf dem Herzen, das Ihnen einfach keine Ruhe lässt? Springen Sie über den Schatten und reden Sie drüber. 70%.
2: Stier, versuchen Sie trotz der vielen Aufgaben etwas Zeit für sich zu finden. Es wäre heute der perfekte Tag zum Relaxen. 80%.
0: Zwillinge, bei Ihnen läuft heute alles fast wie am Schnürchen. Was Sie auch anfassen oder machen, es gelingt Ihnen mit Leichtigkeit. 100%.
2: Krebs, Sie fühlen sich ein wenig gekränkt, weil jemand Ihre Bemühungen oft nicht schätzt. Zeigen Sie sich großmütig und verzeihen Sie. 60%.
0: Löwe, Sie gehen mit viel Elan und Ehrgeiz an Ihre Arbeit. Das fällt nicht nur den Kollegen, sondern auch den Vorgesetzten auf. 80%.
2: Jungfrau, Sie möchten es am liebsten allen in dem Umfeld recht machen. Allerdings muss man manchmal Prioritäten setzen. 70%.
0: Waage, Sie fühlen sich in der Partnerschaft etwas unter Druck gesetzt. Also sagen Sie offen, dass Sie mehr Zeit brauchen. 50%.
2: Skorpion, all Ihre Sorgen sind vergessen und Sie fühlen sich so unbeschwert wie schon lange nicht mehr. Und dafür gibt es natürlich 100%.
0: Schütze, Sie haben vor kurzem eine Entscheidung getroffen. Heute zeigt sich zum ersten Mal, dass Sie richtig liegen. 90%.
2: Steinbock, vieles kann heute länger dauern als gewohnt. Nehmen Sie das als Chance und üben Sie sich in Gelassenheit. 60%.
0: Wassermann, manchmal laufen Dinge einfach nicht so,

0: Wie man es gern hätte, versuchen sie trotzdem locker zu bleiben, trotzdem 50%.
1: Und die Fische, derzeit klappt alles zu ihrer Zufriedenheit und sie haben innovative Ideen, mit denen sie andere beeindrucken, 90%.
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0: Der Mittwoch um 6.18 Uhr auf Radio Wien. Falls noch nicht passiert, jetzt, spätester Zeitpunkt, bitte zum Fenster aufmachen, gell, Kevin?
1: Ja, richtig. Und die können heute auch länger offen bleiben. Wir haben aktuell 13 bis 19 Grad in der Stadt. Überall in Wien unter 20 Grad. Und die Temperatur wird nur langsam ansteigen, auch wenn die Sonne heute den ganzen Tag scheint. 29 Grad dann der Höchstwert.
0: Sehr ruhig schaut es aus auf den Straßen, Andrea Rosenberger.
2: Ganz entspannt kommen Sie da voran. Gute Fahrt.
0: Das nächste Update schon wieder in 12 Minuten.

0: Genug gerastet am Mittwoch um 6.22 Uhr. Es geht nämlich mit dem Fahrrad durch Russland, Tadschikistan und China. Zwei Wienerinnen entdecken da gerade die Welt auf zwei Rädern.
1: Nämlich Tanja Willers und Johanna Hochedlinger. Die sind nämlich Roaming Paddles und genau aus diese unterwegs und verewigen ihre Abenteuer in Büchern.
0: Da wird natürlich auch Radio Wien Reiseexpertin Barbara Türschmidt hellhörig und hat die beiden in luftiger Höhe telefonisch erwischt.
2: Ja, also nachdem wir da jetzt am Pamir Highway in Tadschikistan schon eine Woche lang zwischen 3500 und 4600 Metern Seehöhe unterwegs sind wir schon ein bisschen erschöpft gerade. Ja, die Bedingungen sind relativ extrem. Die Sonneneinstrahlung macht es anstrengend. Unsere Lippen platzen auf, unsere Beine sind schwer und wir sind permanent außer Atem.
3: 7000 Kilometer haben sie schon hinter sich und es geht weiter nach Kirgisistan und China.
2: Und nachdem China ziemlich groß ist, glaube ich, werden wir dort einige Zeit verbringen. Ein paar Nachbarländer von China auschecken und wir sagen immer, das Ziel ist Vladivostok, weil von dort die transsibirische Eisenbahn uns möglicherweise wieder den Großteil unseres Heimwegs nach Hause bringt.
3: Zwischen 50 und 140 Kilometer radeln Tanja und Johanna täglich.
2: Wir haben sicher mittlerweile eine ganz gute Radreiseroutine. Jetzt was das Campen anbelangt, einfach das Zelt aufbauen und das, die Route planen und so weiter. Was aber nicht bedeutet, dass es nicht manchmal ziemlich zach ist.
4: Ja, also je nach Wetter, je nach Verfassung haben wir schon auch manchmal Schmerzen an diversen Körperstellen. Es gibt dann auch so blöde Magen-Darm-Geschichten, die auch durch einen durchwandern.
2: Und die zentralasiatische Scheißerei.
4: Ja, genau. Und heiß und kalt ist halt auch manchmal ganz schön anstrengend. Da müssen wir durch. Da kann man so routiniert sein, wie man will.
3: Glücklicherweise erleben die zwei aber jede Menge Schönes. Das hilft in Krisen und motiviert.
2: Was wirklich lustig war, einmal in Russland, und zwar in der Steppe von Kalmykien, ist einmal ein Schäfer mit seinem Moped dahergefetzt gekommen über die Steppe und hat uns kurz nach Sonnenaufgang ein Frühstück ans Zelt gestellt, wortlos, mit frischem Brot, hausgemachter Marmelade und ist dann einfach wieder abgerauscht.
4: Wir haben echt nicht gewusst, wie uns geschieht. Aber apropos Steppe, auch lustig, versuch einmal bei 80 km/h Rückenwind eine Pinkelpause einzulegen. Also hast alle Hände voll zu tun, das Fahrrad festzuhalten, die Klopapierrolle und ja, sonst auch. Sehr kompliziert.
3: Im Sommer 2027 wollen die beiden wieder daheim sein.
0: Toi, toi, toi für alle Situationen, die da auf euch zukommen. Übrigens, Sie können auch live mitreisen auf Instagram oder YouTube unter roaming_paddles.
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6.27 Uhr ist es. Schönen guten Morgen auf Radio Wien. Gleich gibt's wieder die Radio Wien Schlagzeilen, Sport, Wetter und Verkehr, das Update um halb, direkt nach einfach guter Musik von ab.

0: Mit einfach guter Musik geht's rein in diesen Mittwoch, den 12. August. Es ist 6.30 Uhr, halb sieben. Die Radio Wien Schlagzeilen hat für Sie Daniel Pichler.
1: Guten Morgen. Unterschiedliche Reaktionen gibt es auf den neuen Vorschlag von Bürgermeister Michael Ludwig im Gastpatientenstreit. Gesundheitsministerin Corinna Schumann wäre dafür. Niederösterreich findet die Idee sinnvoll und das Burgenland reagiert zurückhaltend. Ludwig hat ja gemeint, dass die Bundesländer die Kosten für jede Patientin und jeden Patienten direkt verrechnen sollen. Die ÖBB und Verkehrsminister Peter Hanke denken über weitere Alkoholverbote auf großen Bahnhöfen nach. In Wien könnte das gleich 5 weitere Bahnhöfe betreffen, vor allem den Hauptbahnhof. Bisher gibt es schon ein Alkoholverbot am Praterstern, beim Bahnhof Floridsdorf und beim Westbahnhof. Und in der EU werden ab heute schrittweise neue Vorschriften für Verpackungen eingeführt. Man will damit Müll reduzieren und mehr Verpackungen recyceln. Kritik dazu kommt vor allem von kleinen Online-Händlern. Sie sehen darin einen zu großen Aufwand. Der Sport, Wolfgang Eichinger.
2: Ja, einen schönen guten Morgen. Sturm Graz verpasst das Playoff für die Champions League doch klar. Nach dem 0:2 in Istanbul gibt es am Abend zu Hause gegen Fenerbahce eine 0:1 Niederlage. Die Grazer sind aber für die Europa League Ligaphase qualifiziert. Rapid will, besser gesagt muss, heute das Playoff für die Conference League erreichen. Nach dem 4:1 in Estland über Paide darf das Heimspiel kein Problem sein. Spielbeginn in Hütteldorf 18 Uhr, live in OF1 und auf Radio Wien und live auch morgen Abend ab 20.30 Uhr Austria gegen Beitar Jerusalem. Die Frauenteams Österreichs haben in der letzten Qualifikationsrunde für die Champions League attraktive Gegner bekommen. Die Austria spielt gegen Brandbergen, St. Pölten gegen Juventus Turin. Bei der Leichtathletik-Europameisterschaft in Birmingham hat Diskuswerfer Lukas Weiß-Heidinger mit nur einem Versuch über 65 Meter souverän als Qualifikationsvierter das morgige Finale erreicht. Der Wiener Will Divo ist in der Quali gescheitert. Über 400 Meter Hürden hat sich der Wiener Niklas Strohmeier-Dangl für das Semifinale qualifiziert. Soweit das Wichtigste vom Sport, das Wienwetter, das liefert Kevin Hebenstreit.
0: Und ich gebe gleich weiter an Ralf, so heißt nämlich der Sonnenschein, also eigentlich das Hoch derzeit. Es ist das nächste stabile Sommerhoch bei uns, heißt Regen in dieser Woche, weiterhin Fehlanzeige. Heute und in den nächsten Tagen scheint die Sonne außerdem meist ungetrübt, Wolken zeigen sich da kaum oder nur ganz wenige. Es gibt jetzt vorerst aber mal eine Hitzepause, heißt aktuell zwischen 13 und 19 Grad in der Stadt. Es hat gut abgekühlt über Nacht. Heute Nachmittag dann nicht mehr so heiß, trotzdem warm 28 oder 29 Grad die Höchstwerte. Morgen dann wieder ein frischer Start, bis zu 30 Grad am Nachmittag. Am Freitag bis zu 31 Grad, die Luft ist weiterhin trocken, das fühlt sich also nicht ganz so heiß an. Erst am Wochenende wird die Hitze dann wieder spürbar zulegen. Soweit die Wetteraussichten. Der Blick auf die Straßen in den Frühverkehr, Andrea Rosen.
3: Und da kommen Sie aktuell noch sehr gut voran. Es gibt keine längeren Verzögerungen. Gute Fahrt.
0: 6.33 Uhr.
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Durch den Mittwochmorgen geht's um 6.37 Uhr mit einfach guter Musik. Und gleich geht's in Richtung Himmel. Wir schauen uns an, was Sie bei der Sonnenfinsternis heute erwartet und worauf Sie vielleicht ein bisschen aufpassen sollten. Gibt ja noch mehr als Sonnenfinsternis. Ein paar Stunden später so kleine, fliegende, helle Objekte am Himmel. Ein Traum.

0: Heute, aber nur heute, wird's früher finster. Schönen guten Morgen um 6.40 Uhr auf Radio Wien. Eine partielle Sonnenfinsternis verdunkelt nämlich unsere Stadt ein bisschen. Kevin, das ist schon ein besonderes Schauspiel da am Himmel.
1: Ja, kommt nicht so häufig vor. Das nächste Mal ähnlich stark verfinstern wird sich die Sonne erst in 4 Jahren, am 1. Juni 2030. Mhm. Aber jetzt einmal die Sonnenfinsternis heute Abend. Und wer sich das gemeinsam vielleicht mit anderen anschauen möchte, das Planetarium lädt gemeinsam mit den Volkshochschulen heute Abend zur gemeinsamen Beobachtung ein. Planetariumsdirektor Michael Feuchtinger.
2: Beginn ist ab 19 Uhr am linken Ufer der neuen Donau direkt bei der Reichsbrücke im Bereich Copper Beach. Wir werden Solarviewer zur sicheren Beobachtung der Sonne gratis verteilen und natürlich für Fragen zur Verfügung stehen. Die Sonnenfinsternis, die beginnt ja um 19.22 Uhr. Da ist die Sonne bereits sehr, sehr tief und sie wird gegen 19.50 Uhr hinter dem Wienerwald verschwinden. Das Maximum um 20.14 Uhr ist zeitgleich mit dem Sonnenuntergang und kann leider nicht beobachtet werden.
0: Ja, macht nichts. Es gibt ein kleines Trostpflaster, nämlich Sternschnuppen kommen auch noch.
2: Ein weiterer astronomischer Höhepunkt findet in der Nacht vom 12. zum 13. August statt, und zwar der Höhepunkt des Sternschnuppenstroms der Perseiden. Es wird also viele Sternschnuppen zu sehen geben, und weil an dem Tag ja auch die Sonnenfinsternis ist, bedeutet das, dass Neumond ist. Und Neumond heißt kein störendes Mondlicht, das heißt, die Perseiden werden besonders gut zu sehen sein.
1: Ja, und die kann man auch so sehen, aber damit wir auch morgen dann noch was sehen nach dem Aufstehen, wer sich die Sonnenfinsternis anschaut, nicht vergessen, Augenschutz beim Beobachten.
2: Sonst kann es ganz schnell zu irreversiblen Schäden der Augen kommen. Nicht geeignet sind rußgeschwärzte Glasscheiben, alte Röntgenbilder oder ähnliches. Geeignet sind ausdrücklich die dafür vorgesehenen Sonnenfolien oder Sonnenfilter. Im Planetarium können sich Interessierte zu den Öffnungszeiten kostenlos Solarviewer zur sicheren Beobachtung abholen, solange der Vorrat reicht.
0: Ja, so gemeinsames Sonnenfinsternis und Perseiden schauen heute am Abend an der Neuen Donau im Bereich Copper Beach.
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0: Das ist der Start in den Mittwoch, den 12. August, 6.46 Uhr. Guten Morgen, wir haben es gerade gehört. Sonnenfinsternis heute Abend, partielle Sonnenfinsternis. Und das Wetter zum Beobachten sollte passen, Kevin.
1: Ja, es wird dann am Abend nämlich so sein wie jetzt, nämlich fast wolkenlos. Es gibt kaum Wolken am Himmel. Aktuell angenehm draußen, Temperatur 13 bis 19 Grad, am Nachmittag bis zu 29 Grad.
0: Was sich auf den Straßen tut, weiß Andrea Rosenberger.
2: Und da läuft es im Augenblick wirklich noch sehr entspannt. Sie kommen ohne längere Verzögerungen voran. Gute Fahrt.
0: Das nächste Info-Update schon wieder in einer knappen Viertelstunde. Guten Morgen.

0: Wir waren heute schon sportlich um 10 vor 7 auf Radio Wien, beziehungsweise, okay, wir haben von Sport gehört, wie wir andere sportlich waren, nämlich von den beiden Radlerinnen, den Roaming Pedals, die ja die Welt mit ihrem Fahrrad entdecken. Aber auch in Wien gibt es immer mehr Fahrradfahrerinnen und Radfahrer, die unterwegs sind.
1: Ja, jedes Jahr werden da neue Rekorde gezählt. Das führt aber gleichzeitig auch zu mehr Radunfällen. Und damit die nicht dramatisch ausfallen, gibt es mehrere Ansätze. Einer setzt bei der Radinfrastruktur an. Matthias Lang hat bei einer Forscherin nachgefragt.
2: Ich treffe mich mit Karin Markwitzer in einer großen Halle in Floridsdorf. Es ist die Fahrzeuggarage des Austrian Institute of Technology. Hier steht ein LKW, ein Auto und auch ein Lastenrad. Das ist der Bikestar, ein mobiles Messlabor für Radinfrastruktur. Aber warum überhaupt ein Fahrrad?
3: Wenn es eine Radroute ist, dann ist die vielleicht eh 2 Meter breit. Aber natürlich, wenn man jetzt auf einer Straßenseite nur eine Radanlage hat, dann ist die normalerweise 1,50 breit. Da kommt man mit einem Fahrzeug nicht wirklich hin.
2: Und dieses Messfahrrad erhebt Schäden an der Radinfrastruktur.
3: Aber das, wo man relativ schnell einmal ansetzen kann, ist bei der Infrastruktur, dass da halt keine grob fahrlässigen Sachen vorhanden sind. Und das wären halt zum Beispiel enorme Wurzelaufrisse, die ich zum Beispiel jetzt nicht besonders gut sehe, weil da Schattenwurf ist von irgendwelchen Bäumen und da dann im Endeffekt eine Kante habe, wo ich die Kontrolle verliere.
2: Es gibt aber auch planmäßig ausgeführte Infrastruktur, die zu Unfällen führen kann. Zum Beispiel solche Kanten zwischen Fuß- und Radweg. Die sollte man vermeiden, sagt Karin Markwitzer. Das ist nämlich der Grundgedanke von fehlerverzeihender Infrastruktur.
3: Dass Menschen Fehler machen und dass man die so schnell wie möglich abfedert. Das heißt, wenn ein Unfall passiert, schaut man, dass man schon gleich am Anfang die Unfallfolgen minimiert. Und wenn man es noch ein bisschen weiter denkt, dann geht es eigentlich darum, dass man vor allem Alleinunfälle auch komplett verhindert.
2: Mittlerweile wird das an vielen Orten in Wien auch schon umgesetzt.
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0: Einfach gute Musik von Phil Collins am Mittwoch in der Früh. Es ist 6.56 Uhr.
1: Guten Morgen im Sommer.

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3: Es ist Mittwoch, der 12. August, 7 Uhr. Die Infos zum Tag hat für Sie Daniel Pichler.
4: Guten Morgen.
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4: Die Bürgermeister-Idee im Gastpatientenstreit, die Reaktionen dazu fallen unterschiedlich aus. 20.13 Uhr, da schauen wir heute alle in die Sonnenfinsternis. Und beim Wiener Wetter scheint bis zur Finsternis heute ungetrübt die Sonne. Gemischt fallen die Reaktionen aus auf den neuen Vorschlag von Bürgermeister Michael Ludwig im Gastpatientenstreit. Ludwig hat gestern ja vorgeschlagen, dass die Bundesländer die Kosten für jede einzelne Patientin und jeden einzelnen Patienten direkt verrechnen sollen. Tanja Malle.
6: Direktverrechnung der angefallenen Kosten statt Pauschalbetrag. Diesen Vorschlag von Wiens Bürgermeister Ludwig SPÖ in Sachen Gastpatientenkosten begrüßt Gesundheitsministerin Schumann SPÖ. In einer schriftlichen Stellungnahme heißt es:
7: Eine Direktverrechnung zwischen den Bundesländern ist gut vorstellbar. Die Gesundheitsfinanzierungsgesellschaft, die wir im Rahmen der Gesundheitsreform schaffen, bietet einen geeigneten Rahmen dafür.
6: Niederösterreich findet, eine direkte leistungsbezogene Abrechnung könne ein sinnvoller Weg sein. Allerdings müsse dazu der Finanzausgleich neu verhandelt werden. Zudem brauche es einen fairen Abrechnungsmodus. Das Burgenland ist zurückhaltend, verweist auf bestehende Regelungen und darauf, dass die grundsätzliche Frage der Spitalsfinanzierung bei den kommenden Finanzausgleichsverhandlungen auf den Tisch kommen müsse.
4: Ludwig hat gestern aber nicht nur mit der Idee zu den Gastpatienten aufhorchen lassen, er hält auch dem ehemaligen Wiener Wirtschaftskammerpräsidenten Walter Ruck weiter die Stange. Eine tut das hingegen nicht mehr so. Rucks Nachfolgerin Margarete Kritz-Zwitkowitz. Im Wien-Heute-Interview hat sie am Abend gemeint, dass sie die Sache mittlerweile kritischer sieht als zu Beginn.
8: Ich muss sagen, dass ich schon gewissermaßen erschüttert war über die Aussagen, über die Dinge, die hier geschehen sind.
4: Ruck soll ja unter anderem sehr abfällig über Kritz-Zwitkowitz und generell über Frauen geredet haben. Die ÖBB und Verkehrsminister Peter Hanke denken über eine Ausweitung des Alkoholverbotes auf großen Bahnhöfen nach. In Wien gibt es bereits ein Alkoholverbot am Praterstern, beim Bahnhof Floridsdorf und seit Mai beim Westbahnhof. Das funktioniert laut Hanke sehr gut.
9: Deshalb glaube ich, dass es jetzt der richtige Zeit ist, nachzudenken darüber, ob nicht allgemein für Großbahnhöfe eine Konsumationsverpflichtung da ist, auf Alkohol zu verzichten.
4: Geplant ist ein Alkoholverbot jedenfalls am Hauptbahnhof, überlegt wird auch noch auf 4 weiteren Wiener Bahnhöfen. 180 Kilo Verpackungen schmeißen wir pro Person in der EU jedes Jahr weg. Deshalb greift ab heute der erste Teil einer neuen EU-weiten Verpackungsverordnung. Der Müll, der soll deutlich reduziert werden. Verena Sophie Meyer in Brüssel, wie soll denn das erreicht werden?
10: Indem Verpackungen reduziert und besser recycelt werden. Ab 2030 gelten da neue Recycling- und Wiederverwendungsquoten. Bestimmte Einwegverpackungen werden auch ganz verboten. Ein erster Teil greift aber schon heute. Lebensmittelverpackungen dürfen Grenzwerte für PFAS, sogenannte Ewigkeitschemikalien, nicht mehr überschreiten, weil sie gesundheitsschädlich sind. Und es muss besser nachvollziehbar sein, wer eine Verpackung hergestellt hat. Diese Info kann auf der Verpackung selbst stehen oder auch am Lieferschein.
4: Wann werden wir etwa im Supermarkt die neuen Vorschriften für Verpackungen denn merken?
10: Die erste Runde der neuen Regeln merkt man wahrscheinlich kaum. Die meisten Hersteller werden zusätzliche Infos eben auf die Lieferscheine drucken und nicht direkt auf die Pommes-Schachtel, zum Beispiel im Fastfood-Lokal. Veränderungen in den Supermärkten, die kommen dann erst in den nächsten Jahren, wenn zum Beispiel die unterschiedlichen Recycling-Symbole in ganz Europa durch einheitliche ersetzt werden oder wenn ab 2030 Plastikboxen für Obst und Gemüse verboten werden.
4: Viel haben wir in den vergangenen Tagen schon darüber geredet. Heute ist es soweit mit dem astronomischen Höhepunkt des Jahres. In der Nacht heißt es Sternschnuppen schauen und bereits am Abend gibt's die Sonnenfinsternis mit perfekten Bedingungen. Anja Bachleitner.
11: Angesagt ist laut Geosphere Austria ein wolkenfreier, sternenklarer Himmel. Günstiger könnten die Bedingungen also nicht sein, um ab 19.22 Uhr die stärkste partielle Sonnenfinsternis seit 27 Jahren zu beobachten. Ihren Höhepunkt erreicht die Sonnenfinsternis, wenn die Sonne bereits sehr tief steht, um 20.13 Uhr. Ein geeigneter Augenschutz ist beim Zuschauen unbedingt notwendig. Keinen Schutz, aber vielleicht etwas Geduld brauchen alle alle, die danach noch den Höhepunkt der Perseiden abwarten möchten. Die meisten Sternschnuppen sind nämlich in der zweiten Nachthälfte, ab 1 Uhr früh zu sehen. Auch hier sorgen das Wetter und der Neumond für eine ideale Sicht auf den sternenklaren Nachthimmel.
4: Und wir sind beim Wiener Wetter und Kevin Hebenstreit.
3: Ja, wolkenloser Himmel, heute aber keine große Hitze. 40 Tage mit über 30 Grad, das ist die bisherige Bilanz heuer auf der Hohen Warte. Vor 2 Jahren waren es am Ende 45 Tage. Das werden wir heuer übertreffen und damit werden es heuer so viele Hitzetage auf der Hohen Warte wie noch nie seit Beginn der Messungen. Aber wie gesagt, heute bleiben wir drunter. Trockenere Luft ist da über Nacht in die Stadt gekommen, sorgt dafür, dass es nicht so heiß wird und dass es auch über Nacht deutlich mehr abgekühlt hat. Aktuell hat es auf der Hohen Warte 18 Grad, 18 Grad auch in Donaufeld und in Unterlaa. 15 Grad sind sogar nur bei der Westeinfahrt. Hier waren es in der Früh, also vor etwas mehr als einer Stunde, sogar nur 12 Grad. Am Nachmittag erreichen wir mit strahlendem Sonnenschein heute um 28 Grad. Die werden sich angenehm anfühlen, in der Sonne heiß, im Schatten recht fein. Morgen kommen wir dem 30er dann schon wieder sehr nahe. Ab Freitag sind wir wieder über 30 Grad und auch das Wochenende wird ziemlich heiß sein. 34 bis 36 Grad die Höchstwerte. Dazu gibt es eigentlich bis Sonntag nur Sonnenschein. So viel zum Wetter. Der Blick auf die Straßen schaut, glaube ich, immer noch relativ gut aus, Andrea.
1: Doch immer sehr entspannt auf unseren Straßen. Es gibt keine längeren Verzögerungen, nur kurze Verzögerungen derzeit auf der Grünbergstraße stadteinwärts.
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12: Hallo, wir sind die Roving Pedals, Johanna
13: und Tanja.
12: Und wir sind gerade in Tadschikistan am Pamir Highway.
13: Ja, wir sitzen auf knapp 4000 Metern und die Luft ist ganz schön dünn hier.
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3: Russland, China, Tadschikistan und zwei Wienerinnen auf dem Fahrrad. Die Roaming Pedals sind mal wieder unterwegs.
1: Und das ist jetzt schon die dritte Mega-Radtour der beiden Autorinnen. In einer Viertelstunde haben wir noch mehr dazu.
3: Wir begleiten Sie mit unserer täglichen Tour hinein in den Tag. Das Gebirge der Nachrichten überquert regelmäßig Daniel Fichler.
4: Guten Morgen.
3: Kevin Ebenstreit kennt das Wetter von Wien bis Sibirien.
4: Schönen guten Morgen.
3: Andrea Rosenberger hat die Berge auch schon im Namen.
1: Guten Morgen.
3: Ich bin Tom Zurger und schalte jetzt mal einen Gang höher, nämlich musikalisch.

Nehmen Sommertag heute, 10 nach 7 ist es auf Radio Wien, 28 Grad der Höchstwert, durchgehend Sonne, aber eben keine große Hitze. So lässt sich der Sommer aushalten und auch mit einfach guter Musik jetzt von Shawn Mendes und Camila Cabello.

0: 7.13 Uhr. Schönen guten Morgen auf Radio Wien.
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3: Ein Feiertag ist heute für ein Medium, das A. eigentlich veraltet ist, B. relativ unpraktisch und C. sogar vergleichsweise teuer.
4: Aber die auch Legendenstatus genießt. Und zwar auch, heute ist nämlich Welttag der Schallplatte. Florian Drechsel Burkhardt und Sascha Bogda mit einem Überblick.
5: Und gleich zu Beginn, Florian, du bist ja auch DJ, übrigens unter dem Namen IF, und ein recht junger Mensch und setzt trotzdem auf Vinyl beim Auflegen.
6: Weil vieles gibt es eigentlich gar nicht auf CD oder digital. Also ich spiele Sachen aus den 90ern, 2000ern. Also erstens mal aus dem praktischen Grund und es macht mir auch einfach mehr Spaß.
5: Florian gehört zu jenen, die dem schwarzen Gold die Treue gehalten haben. Seit dem Aufkommen der CD in den 80er und 90er Jahren ja nicht selbstverständlich. Aber spätestens seit den 2020er Jahren gibt es ein Vinyl-Comeback. Eben auch bei den jungen Leuten und auch bei den Damen.
7: In die 80er, 90er Jahre war das eine reine Herrendomäne, aber heutzutage ist das ganz anders. Also viele junge Frauen interessieren sich für die Schallplatten und für das Haptische und auch wie das Cover gemacht ist. Das sind verschiedene Komponenten dann oft.
5: Sagt der Vinylhändler Christoph Teuchtler. Im Vorjahr wurde in Österreich sogar mehr Geld für Vinylplatten ausgegeben als für CDs, auch von DJ IF. Gell?
6: Ja, genau. Also ich glaube, die letzte CD, die ich bekommen habe, war eine Benjamin Blümchen-CD und Auflegen eben Vinyl oder digitale Files.
5: Aber jetzt zurück zur Schallplatte. Da geht es nicht nur ums Hören. Vinyl-Fans verbringen auch gerne viel Zeit.

0: Zeit im Plattengeschäft. Das Stöbern macht oft genauso viel Freude wie die Musik selbst.
1: Das Schöne ist dann immer, wenn man Sachen entdeckt, die man noch nie gesehen hat oder wenn man von denen nur gehört hat und sie dann selber auflegen kann. Eigentlich bei der Musik ist dann immer auch eine kleine Zeitreise mit einbegriffen.
0: Das kann unser DJ nur bestätigen, oder?
2: Also auch einfach nur die Covers anzuschauen macht Spaß und da geht es dann oft auch gar nicht darum, ob ich was kaufe oder nicht.
3: Ja, mein Cover, mein Lieblingsplattencover steht bei mir daheim, nämlich die Märchenplatte meiner Großeltern. Die habe ich bis heute aufgehoben und kann es auch bis heute auswendig.
4: Ja, warum also nicht jetzt schon überlegen, welche Platte Sie heute am Abend abstauben und gemütlich auf der Couch dann wieder mal anhören?
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3: 7.15 Uhr.

0: Nicht sehr angezogen ist der Himmel aktuell. Sonnenschein über der ganzen Stadt, Kevin.
1: Ihm fehlen die Wolken. Nicht nur heute, auch die kommenden Tage. Ein stabiles Hoch hat sich da jetzt durchgesetzt bei uns. Das heißt, strahlender Sonnenschein. Von früh bis spät das angenehme, recht trockene Luft. Damit aktuell 15 bis 19 Grad und am Nachmittag 28 Grad.
0: Die beste Verkehrsinformation der Stadt hat Andrea Rosenberger jetzt um 7.19 Uhr für Sie.
2: Da hast du nicht völlig recht, weil es tut sich nicht allzu viel auf unseren Straßen. Sie kommen sehr gut voran. Gute
0: also
2: Fahrt.
0: Wirklich die allerbeste überhaupt. Das nächste Info jetzt gibt es schon wieder in gut 10 Minuten. Jetzt bei uns auf Radio Wien. Einfach gute Musik von Rod Stewart.

0: Drei Länder, zwei Frauen, ein Zelt. So heißt das neue Buch zur Radtour durch den Kaukasus. Das haben die Autorinnen, die Roaming Pedals, rausgebracht. Guten Morgen am Mittwoch um 7.24 Uhr auf Radio Wien.
1: Ja, Tanja Willers und Johanna Hochedlinger waren durch Aserbaidschan, Armenien und Georgien unterwegs und sind gerade schon wieder auf Tour durch Russland und China.
0: Radio Wien-Redakteurin Barbara Türschmidt hat mit den beiden auch telefoniert.
2: Ja, also grundsätzlich war die Route ja als Kaukasus Coast to Coast geplant, also vom Kaspischen Meer in Aserbaidschan bis zum Schwarzen Meer in Georgien. Und da haben wir uns am Weg einfach so ein paar Gusterstückerl rausgesucht. Also zum Beispiel eine 10-tägige Nationalparkdurchquerung in den Bergen von Georgien. Und da würde ich sagen, waren die Höhenmeter wahrscheinlich die größte Challenge mit dem ganzen Gepäck und dem Fahrrad auf sehr schmalen Wanderwegen. Plus, es war heiß tagsüber und wir haben auch essenslogistisch ziemlich gut planen müssen, dass wir da durchkommen.
1: Und dann kam noch das Bike-Raften dazu, unterwegs am Wasser mit dem Radl.
3: Ja, wir wollten uns nämlich das Bike-Raften beibringen. Nicht nur in einer Lektion, sondern wir haben uns mehrere Gewässer ausgesucht. Und da habe ich wirklich von Gewässer zu Gewässer so viel dazugelernt und ich habe Todesängste durchstanden. Weil bei leichtem sprudelndem Gewässer dachte ich schon, wir verlieren all unser Material oder wir müssen sterben oder untergehen. Also es war wirklich eine absolute Challenge.
2: Aber es ist besser geworden.
3: Ja, es ist.
2: Und wir sind jetzt richtige Bike-Rafterinnen.
1: Ja. Gratulation euch beiden, aber sowas kann schon mal ziemlich Stress auslösen. Noch dazu, wenn man so viel Zeit gemeinsam verbringt.
2: Also ich glaube ja schon, dass uns eine gewisse Portion Humor schon oft drüber rettet.
3: Ja, und außerdem, wenn man so lange Zeit so nebeneinander herradelt, hat man ja extrem viel Zeit, miteinander zu sprechen. Und ganz ehrlich, das hilft.
2: Ja, und was auch hilft, ist, dass man eigentlich die ganze Zeit ziemlich viele schöne Sachen miteinander erlebt. Also ist man eigentlich auf so einem Dauer-Dankbarkeits-High im Idealfall.
1: Besonders beeindruckt sind Tanja und Johanna von den sogenannten Lost Places, verlassene Orte mit einem ganz besonderen Flair.
2: Da haben wir zum Beispiel in einem Sanatoriumsort uns diese ganzen alten verlassenen Kurhotels angeschaut. Da hängen teilweise noch die Luster an der Decke, in den großen Ballsälen wehen die Vorhänge noch im Wind. Also es ist wirklich total mystisch gewesen.
3: Ja, und ein anderes Highlight war für mich noch diese verlassene Radioteleskopanlage. Wir sind dort raufgefahren und haben dann dort wirklich direkt vor dieser Satellitenschüssel gecampt und sind dann am nächsten Tag in der Früh raufgestiegen und haben uns den Sonnenaufgang von ganz oben von der Satellitenschüssel angeschaut. Das war richtig cool.
4: Ja, die Roaming Pedals unterwegs mit dem Rad und auch im Buch mit ihren Geschichten.
0: Sie können auch live mitreisen, wenn Sie wollen, auf Instagram oder YouTube unter dem Namen Roaming_Pedals.
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2: Es ist Mittwoch, der 12. August, 7.30 Uhr, 7:30, die Radio Wien Schlagzeilen hat für Sie Daniel Pichler.
3: Guten Morgen. Die ÖBB und Verkehrsminister Peter Hanke denken über weitere Alkoholverbote auf den großen Bahnhöfen nach. In Wien soll das vor allem den Hauptbahnhof betreffen, aber auch noch 4 weitere Bahnhöfe. In Wien gibt es bereits ein Alkoholverbot am Praterstern, beim Bahnhof Floridsdorf und beim Westbahnhof. Unterschiedliche Reaktionen bekommt der Bürgermeister auf seinen neuen Vorschlag zu den Gaspatienten. Michael Ludwig hat ja gemeint, dass die Bundesländer die Kosten für jede Patientin und jeden Patienten direkt verrechnen sollen. Gesundheitsministerin und Parteifreundin Corinna Schumann ist dafür, Niederösterreich ist nicht abgeneigt und das Burgenland bleibt zurückhaltend. Und erstmals auf Distanz zu ihrem Vorgänger geht die neue Präsidentin der Wiener Wirtschaftskammer. Margarete Kritz-Zwitkowitz sieht die Aussagen von Walter Ruck jetzt kritischer als zu Beginn. Das hat sie am Abend in Wien heute gesagt. Ruck soll ja unter anderem sehr abfällig über Kritz-Zwitkowitz und über Frauen generell geredet haben. Der Sport, Fußball, Wolfgang Eichinger.
4: Ja, einen schönen guten Morgen. Sturm Graz verpasst das Playoff für die Champions League. Doch klar, nach dem 0:2 in Istanbul gibt es am Abend zu Hause gegen Fenerbahce eine 0:1 Niederlage. Die Grazer sind aber für die Europa League Ligaphase qualifiziert. Rapid will, besser gesagt muss, heute das Playoff für die Conference League erreichen. Nach dem 4:1 in Estland über Peide darf das Heimspiel kein Problem sein. Spielbeginn in Hütteldorf, 18 Uhr, live in OF1 und auf Radio Wien. Und live auch morgen Abend ab 20.30 Uhr Austria gegen Beitar Jerusalem. Die Frauenteams Österreichs haben in der letzten Qualifikationsrunde für die Champions League attraktive Gegner bekommen. Die Austria spielt gegen Brandbergen, St. Pölten gegen Juventus Turin. Bei der Leichtathletik-Europameisterschaft in Birmingham hat Diskuswerfer Lukas Weiß-Heidinger mit nur einem Versuch über 65 Meter souverän als Qualifikationsvierter das morgige Finale erreicht. Der Wiener Will Diebo ist in der Quali gescheitert. Über 400 Meter Hürden hat sich der Wiener Niklas Strohmeier-Dangl für das Semifinale qualifiziert. Soweit das Wichtigste vom Sport, das Wienwetter, das liefert Kevin Hebenstreit.
5: 12 Stunden lang scheint sie jetzt noch die Sonne, dann wird sie nach und nach verdeckt, nicht von Wolken, sondern vom Mond. Es gibt ja heute Abend die partielle Sonnenfinsternis, die eben ziemlich genau um 7:30 beginnt und dann um 8 herum den Höhepunkt erreicht. Dazwischen viel Sonnenschein, kaum Wolken und es wird warm, aber nicht heiß am Nachmittag. Aktuell liegen wir zwischen 16 Grad bei der Westeinfahrt und 19 Grad in der Innenstadt. Angenehme Temperaturen draußen, auch am Nachmittag keine große Hitze, 28 Grad der Höchstwert. Und Sie spüren, wenn Sie heute baden gehen, dann die trockene Luft, wenn Sie aus dem Wasser rauskommen, weil das Wasser dann sehr, sehr schnell verdunstet auf der Haut. Morgen gibt es auch Badewetter, viel Sonne, wieder von früh bis spät, einen Höchstwert von rund 30 Grad, übermorgen dann sogar bis zu 31 Grad. So viel zum Wetter. Der Blick in den Frühverkehr. Die beste Verkehrsinfo der Stadt, Andrea.
6: Und da kommen Sie im Augenblick nach wie vor sehr gut voran. Es gibt keine längeren Verzögerungen. Gute Fahrt.
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2: Hallo am Mittwoch um 7:33 Uhr.

Show mit Tradition gibt's gleich bei uns auf Radio Wien. Jetzt ist es 7.36 Uhr. Einfach gute Musik von Hall & Oates. Guten Morgen am Mittwoch.

0: Wir haben gerade festgestellt, das ist genau das richtige Tempo jetzt, zum Beispiel in der Früh in der Küche zu sein, so Kaffee den umrühren. Kaffee runterlassen, umrühren, genau, so ein bisschen zum Ladl zu gehen und da das Brotmesser rauszuholen. Genau, einfach gute Musik hier bei uns auf Radio Wien. Schönen guten Morgen um 7.39 Uhr. 40 Jahre schon, so lange sind die sogenannten herrlichen Damen auf den deutschsprachigen Bühnen zu Gast, gehören somit zu den längst dienenden professionellen Travestiekünstlerinnen in Deutschland, Österreich und auch in der Schweiz.
1: Am Freitag und am Samstag präsentieren sie im Zschauner ihr Jubiläumsprogramm The Next Generation Cabaret Illusions. Alex Jockel durfte sie bei den Proben im Atelier im 14. schon besuchen.
2: Legenden. Bobby Blue neben mir, hallo.
3: Hallo, einen schönen guten Tag.
2: Und der zweite Herr im Bunde, Liz Pepper.
4: Ja, hallo, grüß dich.
2: Toll schaut sie aus. Man kann sich schon richtig... Ihr habt die richtigen Gesichter, finde ich, die auch als Frauen toll ausschauen. Beine sind... Noch nicht rasiert?
4: Nein, die bleiben unrasiert, also da haben wir dafür gute Strümpfe.
2: Okay, ja, der Bobby hat doch rasierte Beine, oder?
3: Ja. Zumindest. Na, nicht so viele Haare.
2: Okay, wir sind jetzt gerade in dem Raum, wo ihr alles probt für Freitag und Samstag im Zschauner. Da schau ich rein mal, das ist der Fundus, das sind die ganzen Kostüme. Bist du fertig? Das sind Jahrzehnte... Kostümgeschichte oder wie kann man das sehen?
3: Ja, wir sammeln natürlich, wir können Sachen auch wieder umarbeiten, wieder verwenden. Ich tue mir sehr schwer, dass man Kostüme weggibt, weil jedes Kostüm hat eine Geschichte und hat einen Charakter. Ja, Kostüme weggeben ist für mich sehr schwer.
2: Na, da muss man aufpassen, dass man nicht irgendwie rauswächst, das heißt Diätplan.
4: Naja, Diätplan, die Kostüme sind Gott sei Dank variabel und die kann man Gott sei Dank ein bisschen rauslassen.
2: Ihr wechselt ja während der Show 20 Mal das Kostüm, gibt es im Hintergrund jemand, der euch die Kleider vom Leib reißt?
4: Wir haben ein fleißiges Mädchen, also unsere Amra ist unser Goldschatz in der Garderobe, also da weiß man hundertprozentig, dass das Kostüm auf dem Platz liegt, wenn es soweit ist für das Kostüm. Die ist sofort da, wenn der Zip aufgehört oder der Zip vom Kostüm zugehört, also die ist schon ein Traum.
2: Was macht den Reiz am Verkleiden aus?
3: Es ist eher sich auf die Bühne zu stellen und die Leute 2 Stunden wirklich aus dem Alltag rauszuholen, finde ich besonders. Und wenn die dann eine Woche später dieselbe Musikstück im Radio hören, dann erinnern sie sich wieder und es gibt einfach Hoffnung und Mut.
2: Ihr seid gerade mehr oder weniger im Finale, die Abschlussproben für Freitag, Samstag. Gibt es noch irgendwo Sachen, die so ein bisschen hängen, wo man sagt, okay, da müssen wir dran arbeiten?
4: Es sind natürlich Kleinigkeiten, wo man dann denkt, ach Maria, da sind wir den depperten Schritt der Merke, aber nein, es ist groß und ganz, dann läuft's.
2: Man darf gespannt sein. Freitag, Samstag im Tschauner, die herrlichen Damen. Alex Jockel für Radio Wien.
0: Das 40-jährige Jubiläum der herrlichen Damen. 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

0: 7:45 Uhr auf Radio Wien am Mittwoch und man halte fest, sie gibt jetzt extra schon richtig Gas, weil sie am Abend nicht so lang darf, Kevin, die Sonne.
1: Ja, genau, die scheint nämlich jetzt einmal ungetrübt und das bis zum Abend, bis sie dann untergeht, dann wiederum wird sie ja ein bisschen verdeckt vom Mond, nämlich partielle Sonnenfinsternis. Los geht's in etwa um 7:30 Uhr am Abend und der Höhepunkt dann um 8 herum. Da wird schon merkbar dunkler werden, nicht nur weil sie untergeht, sondern weil sie eben auch verdeckt wird.
0: Licht gibt's aktuell auch einiges auf den Straßen. Nix mit Tangente in diesem Fall, Andrea.
2: Nein, nicht Tangente, aber Westeinfahrt. Okay. Da haben wir auf jeden Fall momentan Verzögerungen. Da brauchen Sie knapp 10 Minuten länger wegen Bauarbeiten.
0: Das nächste Info-Update in einer knappen Viertelstunde.

0: Rein geht's in den Mittwoch auf Radio Wien um 7.49 Uhr. Wir gehen jetzt wieder baden. Bei manchen, kann man sagen, Zeit wird's.
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0: Egal ob Freibad, Familienbad oder Hallenbad, wir besuchen heuer in unserer Sommerserie die Badeanstalten in Wien der Ersten Republik.
2: Ja, viel Geschichte haben da die vielen Hallen- und Warmbäder der Stadt. Caroline Bogner hat mit Lilli Bauer gesprochen, sie ist die Kuratorin der Ausstellung auch für Nichtschwimmer Bäderwesen im Roten Wien.
3: Ja, einen schönen guten Morgen. Sturm Graz verpasst das
0: Bild. Nein, das ist der falsche Beitrag. Wir wollen ja ins Bad gehen. So, Caroline.
4: Ja, heute sind wir indoor. Wir sprechen über die Hallen- und Warmbäder, die es da gegeben hat in der Stadt Wien. Wo starten wir, Lilli Bauer?
5: Wir starten bei dem Bad, das als ältestes Bad Wiens gilt, nämlich das Theresienbad. Und das geht schon zurück auf eine Schwefelquelle, die Römer gekannt haben. Kaiserin Maria Theresia errichtet dort für ihre Familie sehr exklusiv ein Badehaus. Das geht dann im 19. Jahrhundert auf einen Privaten über, der eben dann dieses Privatbad eröffnet unter dem Namen Theresienbad. Also ab da bekommt das Bad seinen Namen. Das älteste Hallenbad der Stadt ist das Jörgerbad, das schon 1914 in reinem Jugendstil eröffnet wird. Zunächst unter dem Namen Kaiser Franz Josef Bad. Im Roten Wien wird ja sehr viel dann umbenannt. 1920 erhält das Bad dann seinen heutigen Namen.
4: Und dann gibt es noch ein wirklich tolles Bad, das Dianabad. Gibt es ja heute leider nicht mehr, aber es gab damals dieses zweite neue Dianabad, Dianabad Palast. Das war gigantisch groß.
5: 1917 eröffnet auf einer Fläche von 8000 Quadratmetern, größer als ein Fußballfeld, weil das hatte damals auch noch zwei Schwimmhallen nach Männern und Frauen getrennt, also da war die Geschlechtertrennung noch aufrecht und es war angeschlossen ein sogenanntes feinbürgerliches Familienhotel, wo man also auch in der Restauration während der Badezeit im Bademantel sein Mittagessen oder Abendmahl einnehmen konnte. Während der Badezeit wurden die Kleider hergerichtet, gebügelt, auch die Leibwäsche wurde gewaschen und ein bisschen dekadent finde ich, es gab in diesem zweiten Dianabad sogar auch ein eigenes Hundebad, weil man an die Wiener Tierliebhaber gedacht hat und da konnte man also seinen Hund auch abgeben und da stand auch unter tierärztlicher Leitung natürlich.
4: Sehr dekadent, also ärger als eine heutige Therme, könnte man sagen, oder?
5: Ja, es muss ein unglaublicher Palast gewesen sein. Also ich sage auch irgendwie, der Phantomschmerz ist irgendwie immer noch geblieben. Also irgendwie fehlt dieses Dianabad im Herzen der Stadt heute noch.
0: Mehr über die Wiener Bäder der Ersten Republik erfahren Sie auch in der Ausstellung, auch für Nichtschwimmer, im Waschsalon im Karl-Marx-Hof.
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4 Minuten noch, dann ist es 8, dann gibt es wieder das Radio Wien Stadtjournal Wetter und Verkehr, Ihr komplettes Info-Update um Punkt. 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
2: Es ist Mittwoch, der 12. August, 8 Uhr. Die Infos zum Tag hat für Sie Daniel Pichler.
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5: Die ÖBB denkt über ein Alkoholverbot auf 5 weiteren Wiener Bahnhöfen nach. Die neue Wirtschaftskammerpräsidentin sieht den Fall Ruck jetzt kritischer als zu Beginn und das Wiener Wetter wird nicht mehr ganz so heiß. Eine Ausweitung des Alkoholverbots an großen Bahnhöfen, das fordert Verkehrsminister Peter Hanke. Zunächst einmal stehen 5 weitere Wiener Bahnhöfe im Zentrum dieser Überlegung. Ein Alkoholverbot gibt es ja bereits am Praterstern in Floridsdorf und beim Westbahnhof. Damit hat man offensichtlich gute Erfahrungen gemacht, Anja Bachleitner.
6: Klare Regeln im Umgang mit alkoholisierten Personen würden die Sicherheit des Bahnhofspersonals erhöhen, so Mobilitätsminister Peter Hanke von der SPÖ.
7: Jeder 6. Konflikt findet statt mit Alkohol. Und dieses Alkoholthema ist eines, das besonderes Augenmerk braucht.
6: Die ÖBB haben auf den Bahnhöfen das Hausrecht und können Verbote festlegen. An den meisten Standorten untersagt die Hausordnung bisher nur übermäßigen Alkoholkonsum. Die ÖBB begrüßen die Forderung Hankes. Welche Bahnhöfe für ein Alkoholverbot in Frage kommen, will man in den nächsten Monaten entscheiden. Sicher dabei sein soll aber der Wiener Hauptbahnhof. Auch ein Alkoholverbot in den Zügen können sich die ÖBB vorstellen.
5: Walter Ruck, der nunmehr ehemalige Präsident der Wiener Wirtschaftskammer. Er soll sich ja unter anderem sehr abfällig über Frauen geäußert haben. Seine Nachfolgerin Margarete Kritz-Zwitkowitz war am Abend in Wien heute. Dabei ist sie nun zum ersten Mal etwas auf Distanz zurückgegangen. Mittlerweile sieht sie die Sache nach eigener Aussage kritischer als noch zu Beginn. Am Anfang hat sie Ruck ja sogar noch verteidigt, Petra Thalhammer-Jeschek.
8: Margarete Kritz-Zwitkowitz habe mit Walter Ruck seit über 10 Jahren in der Wirtschaftskammer zusammengearbeitet und da hätte es nie derartige Wortmeldungen gegeben.
9: Und muss sagen, dass ich schon gewissermaßen erschüttert war über die Aussagen, über die Dinge, die hier geschehen sind, über die Kompaktheit der Kampagne.
8: Ruck sei es auch gewesen, der Kritz-Zwitkowitz gefragt habe, ob sie ihm nachfolgen möchte. Sie will sowohl die Interessensvertretung für Kammermitglieder stärken, als auch mit der Stadt gut zusammenarbeiten. Die Zusammenarbeit von Ruck mit Bürgermeister Michael Ludwig von der SPÖ war ja auch durch deren enge Freundschaft gekennzeichnet.
9: Es wird jetzt nicht die Freundschaft sein, aber es wird eine sehr gute Kooperation weitergehen. Mhm.
8: Weiters wünscht sich Kritz-Zwitkowitz eine Regierungsbeteiligung der ÖVP in der Stadt sowie eine Sonntagsöffnung von Wiener Geschäften in Tourismuszonen.
5: Der Wiener Bürgermeister ist ja soeben auch angesprochen worden. Michael Ludwig hat gestern einen neuen Vorschlag gemacht, um den Gastpatientenstreit beizulegen. Er meint, dass die Bundesländer die Kosten für jede Patientin und jeden Patienten direkt verrechnen sollen, statt Pauschalbeträgen. Die Reaktionen darauf fallen unterschiedlich aus. Gesundheitsministerin Corinna Schumann von der SPÖ wäre dafür. Niederösterreich findet die Idee sinnvoll, möchte aber einen fairen Abrechnungsmodus. Zurückhaltend reagiert man hingegen im Burgenland. Man verweist da auf bestehende Regelungen. Zum Fußball. Sturm Graz hat es leider nicht in die Champions League geschafft. Am Abend ist man in der 3. Qualifikationsrunde gegen Fenerbahce Istanbul ausgeschieden. Rapid trifft dann heute in der 3. Runde der Conference League Qualifikation auf Paide aus Estland. Und für die Hütteldorfer ist der Aufstieg eigentlich nur mehr Formsache, Christoph Ott.
10: Die Ausgangslage spricht klar für Rapid. Die Wiener gehen mit einem 4:1-Polster aus dem Hinspiel in das Rückspiel und wollen mit dem 7. Sieg im 7. Spiel den Aufstieg ins Conference League Playoff fixieren. Rapid-Trainer Johannes Hoff-Torup nimmt das Spiel aber keineswegs auf die leichte Schulter und meint: Es gibt für uns keine Spiele zu verschwenden. Jedes Spiel ist wichtig, denn es trägt zur Entwicklung der Mannschaft bei. Das Ergebnis des ersten Spiels ist mir egal. Mir ist nur wichtig, dass wir eine 100%ige Leistung zeigen. Auch Stürmer Marco Tilio schlägt in dieselbe Kerbe und sagt: Wir werden es wie jedes andere Spiel angehen und gewinnen. Im Falle des Weiterkommens würde im Playoff zur Conference League Ligaphase wohl der schottische Vizemeister Heart of Midlothian warten. Anpfiff für das Spiel heute gegen Paide ist um 18 Uhr auch live zu sehen in ORF 1.
5: Und live auch bei uns auf Radio Wien. Und gerade rechtzeitig nach dem Ende des Spiels, da kann man sich die Sonnenfinsternis anschauen. Den Höhepunkt erleben wir kurz vor dem Sonnenuntergang um 20.13 Uhr. Da verdeckt der Mond dann bis zu 90% der Sonne. Und das Wiener Wetter, das spielt heute brav mit, Kevin.
3: Es gibt nämlich den ganzen Tag über heute kaum eine Wolke am Himmel. Das gilt dann auch für die Abendstunden, also diese partielle Sonnenfinsternis. Die wird von Wien aus gut zu sehen sein. Beginnt übrigens ab etwa 7:30 und erreicht den Höhepunkt dann, wie gehört, 8 herum. 1500 Stunden Sonnenschein hatten wir schon seit Jahresbeginn. In dieser Woche kommen viele weitere dazu, weil es ist nicht nur heute wolkenlos, es ist bis inklusive Sonntag die meiste Zeit wolkenlos. Das Angenehme heute, und das werden Sie spüren, wenn Sie jetzt schon draußen waren oder jetzt dann rausgehen, die Luft ist trockener geworden, über Nacht ist gut abgekühlt. Das heißt, wir haben aktuell zwischen 18 und 20 Grad in der Stadt und auch am Nachmittag wird es nicht heiß. 28 Grad der Höchstwert, im Schatten sehr, sehr angenehm, in der Sonne allerdings schon ziemlich warm. Morgen wieder wolkenloser Himmel von früh bis spät, da dann schon ein Höchstwert von bis zu 30 Grad, übermorgen bis zu 31 Grad und größer wird die Hitze dann am Wochenende. Da haben wir nämlich 34 bis 36 Grad. So viel zum Wetter. Der Blick auf die Straßen in den Frühverkehr jetzt, Andrea Rosenberger.
11: Und da gibt es aktuell Verzögerungen wegen Arbeiten, zum einen in der Westeinfahrt vor der Fleschgasse und auch auf der A21 Richtung Wien Süd bei Hinterbrühl. Hier gibt es nämlich Mäharbeiten.
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1: Man könnte es fast erahnen, es ist Welttag der Schallplatte, Vinyl dreht sich wieder und die Kassette macht jetzt direkt auch nach.
2: Ja, ein wahres Retro-Revival. In nicht mal 10 Minuten haben wir mehr dazu.
1: Das Guten Morgen Wien-Team, immer nur die A-Seite. Vom Tag natürlich, Nachrichten ohne Hängenbleiben kommen von Daniel Pichler.
3: Hoffentlich, guten Morgen.
1: Alles dreht sich ums Wetter bei Kevin Hebenstreit.
3: Morgen.
1: Andrea Rosenberger wird manchmal gern die Staus überspringen.
2: Fix, guten Morgen.
1: Ich bin Tom Turger und mache Radio ohne Bandsalat.

0: am Mittwoch auf Radio Wien. Schönen guten Morgen am neuen Tag. Tot geglaubt und doch zurück, dass die gute alte Musikkassette feiert gerade ihr Comeback.
1: Ja, bei uns auf Radio Wien dreht sich diese Woche alles um Retro-Trends und die Kompaktkassette kommt gerade im Windschatten der Vinylscheibe zurück ins Rampenlicht.
0: Radio Wien Musikexperte Tommy Vitera über ein ganz besonderes Revival.
2: Geräusche wie aus einer anderen Welt und fast in Vergessenheit geraten. Play, Stop, Rewind, Fast Forward. Also starten, stoppen und vor- und zurückspulen, um die richtige Stelle zu finden. Ja, es brauchte schon einiges an Ausdauer für das Klangobjekt der Begierde. Bis zu 175 Meter Band, verpackt in einem 10 cm langen, über 6 cm hohen und nicht einmal 1,5 cm breiten Gehäuse. Die Musikkassette ist zurück. Noch dazu getragen von Superstars der Gegenwart. Massenidole wie Taylor Swift, Billie Eilish und Harry Styles. You know, it's not the same as it was. Verkaufen mittlerweile tatsächlich auch wieder Kassetten. Als Fanartikel hoch im Kurs, rasch vergriffen und als Gegenpol zum Streaming. Someday, 2023 veröffentlichten U2 neu aufgenommene Klassiker auf dem Album Songs of Surrender in einer Kassettenversion, natürlich in grün, wogegen Robbie Williams sein jüngstes Werk Britpop auf einer roten und inzwischen ebenso ausverkauften Kassette verewigte. I just wanna be a Bei so viel Gegenwart spulen wir das Kassettenrädchen der Zeit doch ein paar Jahrzehnte zurück. Als diese Herren 1963 auf ihrer Beatlemania dahinritten, präsentierte der niederländische Technologiekonzern Philips die ersten Kompaktkassetten und parallel dazu die ersten Kassettenrekorder, die die eigene Playlist wahrmachten.
3: Sie haben dann nur die Starttaste zu drücken und sofort ertönt Musik.
2: Schon 1965 lizenzierte Philips sein Format kostenlos an Japan. Der Siegeszug war nicht aufzuhalten, erst recht nicht, als die Kompaktkassette 1979 erstmals auf die Straße ging. Mit dem Walkman. Verdrängt von der CD und längst tot erklärt, gab man der Kassette schließlich im neuen Jahrtausend auch eine neue Chance. Seit 2024 fertigt die Schweizer Traditionsfirma Revox im süddeutschen Willingen, unterstützt vom US-Kassettengiganten National Audio Company, wieder Kompaktkassetten im großen Stil. Somit ist er wieder angerichtet. Der Bandsalat. Bleistift nicht vergessen.
1: Wie war? In Österreich gibt es sogar besondere Labels, die sich auf Kassettenproduktionen spezialisiert haben. Und auch Plattengeschäfte haben wieder ein breites Angebot an Kompaktkassetten. Auch von ihm hier.
0: Nämlich erst letztes Jahr als rote Kassetten-Sonderedition erschienen das legendäre Album Falco 3. Und ja, natürlich ist da auch dieser Klassiker mit drauf.
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0: Radio Wien am Mittwoch in der Früh, 8.18 Uhr ist es. Schönen guten Morgen. An diesen Anblick, Kevin, werden wir uns wohl jetzt eine Zeit lang gewöhnen müssen mit viel Sonne.
1: Ja, wenn Sie rausschauen, sehen Sie keine Wolken am Himmel. Das wird es in dieser Woche die meiste Zeit übergeben. Das heißt, bis inklusive Sonntag haben wir jetzt von früh bis spät strahlenden Sonnenschein. Das Gute derzeit nicht so heiß, weil trockenere Luft ist da seit gestern. Wir haben aktuell 19 bis 20 Grad, am Nachmittag 28 Grad. Heißt aber auch, dieser viele Sonnenschein, die extreme Trockenheit geht weiter. In dieser Woche kommt kein Regen mehr nach Wien.
0: Wenn der Anblick auf den Straßen auch nur so von längerer Dauer wäre, dann hätten wir nur die Westeinfahrt zu melden, Andrea.
2: Da gibt es nämlich kurze Verzögerungen von der Baustelle in der Westeinfahrt, eben vor der Fleschgasse. Und es gibt auch mehr Arbeiten auf der A21 in Niederösterreich Richtung Wien Süd bei Hinterbrühl. Auch hier gibt es kurze Verzögerungen.
0: Wieder keine Tangente dabei. Nein. Ist schon auffällig. Wahnsinn.
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0: Sportwiese bis zum Überlebenstraining im Wald. Die Wiener Feriencamps haben heuer irgendwie alles im Programm gefühlt. 8.22 Uhr ist es. Schönen guten Morgen am Mittwoch.
1: Das ist schon wirklich genial für die Kinder. Die Auswahl ist so riesig. Gerade Wien-Reporterin Heidi Heinzel hat bei einem Feriencamp vorbeigeschaut, und zwar im Westen Wiens.
2: Ein Sommercamp findet hier im 14. Bezirk auf der Baumgartner Höhe statt. Und 23 Kinder sind heute hier im Alter von 7 bis 12. Daniel Bohmann, Geschäftsführer der Wiener Kinderfreunde. Was wird denn hier heute genau gemacht?
3: Ja, die Kinder sind jetzt gerade dabei, dass sie ein paar Pflanzen einsetzen, ein paar Basilikumpflanzen, weil heute zum Mittag gibt es Spaghetti mit Tomatensauce, und da werden dann die Kräuter auch gleich verarbeitet und gegessen und müssen auch fleißig gießen bei den Temperaturen und schauen einfach, dass die Pflanzen gut durch die Hitze kommen, genauso wie die Kinder.
2: Hier dreht sich alles um das Thema Natur. Warum hat man gerade dieses Thema gewählt?
3: Ich glaube, die Kinder haben ein sehr gutes Gespür dafür, dass die Natur und die Umwelt ein ganz, ganz wichtiges Thema für sie sind, auch für die Zukunft. Und die wollen sich einfach engagieren. Die wollen wissen, was die Pflanzen tun, was man tun muss, dass die Pflanzen gut gedeihen können.
2: Was für Camps bieten Sie denn generell sonst noch an? Ich habe gelesen, es gibt sogar ein Survival-Camp für Kinder. Was genau passiert da?
3: Ja, das ist natürlich so in Richtung Outdoor- und Zeltlagerpädagogik, wo die Gruppe gemeinsam mit Naturmaterialien Dinge baut, wo sie versucht, einfach welche Dinge kann man aus der Natur nutzen. Wir haben wirklich eine ganz große Bandbreite. Das geht von Kreativangeboten über Robotik, über Theater, über Musical, Kochen, die unterschiedlichsten Angebote, was halt wirklich die Kinder interessiert, und natürlich ganz, ganz viele Naturangebote, weil der Sommer das halt auch hergibt und die Stadt einfach ganz, ganz viele tolle Areale hat, wo die Kinder die Zeit auch im Freien verbringen können.
2: Und wie sind die Camps heuer gebucht?
3: Wir sind sehr gut gebucht. Es gibt noch ein paar wenige Restplätze, aber es ist natürlich einfach ein großes Thema für viele Eltern, wie sie den Sommer rüberbringen können, weil natürlich nicht genug Urlaub da ist, um die Kinder die ganze Zeit zu betreuen. Und deswegen ist wichtig, dass es qualitätsvolle Angebote gibt, wo die Kinder was lernen und gleichzeitig viel Spaß haben können.
2: Das heißt, wenn man kurzfristig noch mitmachen will, geht das?
3: Genau, findet man auf unserer Website einfach noch die Chance, ein paar wenige Restplätze zu ergattern.
2: Heidi Heinzel vom Kinderfreunde Feriencamp in Penzing für Radio Wien.
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5: Das ist der Mittwoch, der 12. August, 8.30 Uhr, halb neun. Die Radio Wien Schlagzeilen hat für Sie Daniel Pichler.
6: Schönen guten Morgen. Gemischte Reaktionen hat Bürgermeister Michael Ludwig mit seinem neuen Vorschlag zu den KAS-Patienten ausgelöst. Er hat ja gemeint, dass jedes Bundesland die Kosten für jede Patientin und jeden Patienten direkt verrechnen soll, anstatt von Pauschalbeträgen. Die Gesundheitsministerin Corinna Schumann ist dafür, Niederösterreich ist nicht abgeneigt und das Burgenland bleibt zurückhaltend. Die ÖBB und Verkehrsminister Peter Hanke denken über weitere Alkoholverbote auf großen Bahnhöfen nach. In Wien geht es vor allem um den Hauptbahnhof, aber auch um die Bahnhöfe Meidling, Matzleinsdorfer Platz, Wien, Mitte und Hütteldorf. In Wien gibt es schon drei Alkoholverbote, unter anderem seit Mai am Westbahnhof. Damit ist man sehr zufrieden. Und die ORF-Führung geht jetzt gegen das Spardiktat der Bundesregierung vor. Jedes Jahr fehlen 90 Millionen Euro fürs Budget. Deswegen hat Generaldirektorin Ingrid Thurnherr eine Verfassungsbeschwerde angekündigt. Das Wiener Wetter jetzt, Kevin Himstreit.
7: Vor einer Woche hatten wir um die Zeit, um kurz nach halb neun, schon knapp 30 Grad in der Stadt. Heute sind es um 20. Ist dann doch deutlich angenehmer und trotzdem haben wir einen Hochsommertag, weil am Nachmittag werden es rund 28 Grad sein und die Sonne scheint heute den ganzen Tag über und das meist ungetrübt. Dazu weht mäßiger Nordostwind. Morgen das Wetter fast wie heute, wieder den ganzen Tag Sonnenschein. Es kommt am Nachmittag vielleicht 1-2 Grad dazu. 29, 30 Grad die Höchstwerte morgen. Der Wind morgen auch leicht spürbar aus Nordost. Heißer wird es dann wieder in Richtung Wochenende. Am Sonntag sehe ich etwa einen Höchstwert von bis zu 36 Grad.
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5: Andrea Rosenberger, du hast zwei Meldungen.
8: Kurze Verzögerungen gibt es aktuell in der Westeinfahrt vor der Fleschgasse und auch auf der Grünbergstraße stadteinwärts.
5: Guten Morgen um 8.32 Uhr.
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0: Viele, viele, viele, viele Augen wandern heute am Abend in Richtung Himmel. Hallo am Mittwoch, den 12.8., ein wichtiger Tag, wenn es darum geht, ja, die Sonne zu beobachten. Heute nämlich ab 19.22 Uhr startet die partielle Sonnenfinsternis.
1: Ja, der Höhepunkt ist dann um 20.13 Uhr. Da wird sich die Sonnenscheibe nämlich um fast 90% verdunkeln. Das werden wir nie in Wien nicht mehr sehen, weil die Sonne dann schon hinterm Wienerwald verschwunden ist. Aber kurz vorher, so gegen 20 Uhr, dann die stärkste Verdunkelung auch bei uns in Wien seit der totalen Sonnenfinsternis 1999.
2: Ja, und das wollen viele natürlich ganz genau sehen. Radio Wien Reporterin Olivia Peter, die Nachfrage nach Sonnenfinsternisbrillen bei Optikern ist riesig.
3: Ja, allerdings, das hat mir Jesim Durmaz bestätigt, die bei Fielmann im Einkaufszentrum Q19 arbeitet.
4: Innerhalb 2 bis 3 Tagen wurde alles ausverkauft und heute jeder zweite oder dritte Anruf geht darum, ob wir sie noch lagernd haben, leider nicht mehr und mehrere Niederlassungen sind auch ausverkauft.
3: Viele greifen genau deshalb auf Brillen aus dem Netz zurück. Um sicher zu gehen, dass diese Brille zuverlässig schützt, muss sie folgende Merkmale aufweisen.
4: An den Seiten ist meistens eben so eine CE-Kennzeichnung. Und wichtig ist auch die internationale Sicherheitsnorm. Die ist gekennzeichnet mit CE123122.
2: Wofür steht das?
4: Das filtert das Ganze zu den direkten Beobachten der Sonne.
3: Jetzt haben manche von uns ja noch die Brille von der Sonnenfinsternis 1999 daheim. Würde die theoretisch noch funktionieren?
4: Solange es keine sichtbaren Schäden vorhanden sind, es sollten auch keine Kratzer haben. Das kann nämlich die Strahlung da auch durchgehen und das beschädigen. Sollte alles beinhalten.
3: Lassen Sie aber unbedingt die Finger von im Internet angepriesenen Bastellösungen, wie zum Beispiel dem Vorschlag, durch ein Röntgenbild oder durch eine CD zu schauen.
4: Die Augen werden dadurch beschädigt, man hat dann ein verschwommenes oder verzerrtes Sehen, ein blinder Fleck, der dann entstehen kann. Und das sind dann auch bleibende Schäden, die kann man leider nicht immer rückgängig machen. Deshalb ist es eben auch wichtig, da vorbereitet zu sein.
3: Viele möchten diesen großartigen Moment natürlich mit dem Smartphone oder der Kamera festhalten oder durchs Fernrohr beobachten. Was gilt es denn hier zu beachten?
4: Da gibt es auch wieder spezielle Filter, was man vor die Linse hinstellt und mit denen die Aufnahmen machen sollte. Ansonsten sollte man nicht mit bloßem Blick da durchschauen. Also das kann noch mehr gebündelt werden, die Strahlung. Das kann noch mehr dann die Netzhaut beschädigen.
3: Und auch wenn der Tipp vielleicht trivial erscheint, der Zeitpunkt, wann die Brille aufgesetzt wird, ist entscheidend.
4: Da ist es wichtig, dass man schon, bevor man in die Sonne oder hinaufschaut, dass man die Brille schon aufsetzt, weil auch wenn man jetzt nicht den direkten Blick hat, kann es zu Schädigungen der Netzhaut führen.
2: Ja, und wenn Sie jetzt wissen wollen, wo Sie vielleicht noch eine Brille für die Sonnenfinsternis ergattern können, eine Liste gibt es zusammengefasst auf wien.orf.at.
0: Und noch mehr Infos zur Sonnenfinsternis sehen Sie dann heute am Abend live in Wien heute ab 19 Uhr, ORF 2.
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0: deutlich langsamer als die letzten Tage steigt heute die Temperatur, Kevin.
1: Die hat's nicht eilig und das ist angenehm. Wir haben aktuell 19 bis 21 Grad, am Nachmittag um 28 Grad. Die Sonnenstunden dagegen, die steigen deutlich rascher, weil die Sonne scheint heute den ganzen Tag lang.
0: 8.47 Uhr, wir schauen zur besten Verkehrsinformation der Stadt und Andrea Rosenberger.
2: Und da gibt's aktuell kurze Verzögerungen in der Westeinfahrt vor der Fleschgasse und auch auf der Grünbergstraße stadteinwärts.
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0: 8.53 Uhr, guten Morgen auf Radio Wien und guten Morgen, Olivia Peter.
1: Schönen guten Morgen.
0: Du übernimmst dir gleich das Studio und hast einen super Tag dafür ausgesucht, nämlich den Welttag der Schallplatte.
1: Mhm.
0: Die spielt nämlich auch jetzt eine Rolle.
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0: Bevor wir Ihnen die Frage aber stellen, müssen wir da noch einmal eine Frage in die Runde richten. Und da haben wir gerade mit Schrecken festgestellt, Schallplattenerinnerung haben nur 3 von 4. Kevin, Skandal, du hast nicht einmal einen in der Hand gehabt.
3: Ja, ich hatte mit diesen Antiquitäten noch nichts am Hut bis jetzt.
1: Ich glaube, er bezeichnet uns auch als Antiquitäten.
0: Irgendwie sehe ich das so.
3: Gut erhalten.
0: Olivia, du aber schon, du hast eine Erinnerung.
1: Also ich bin Generation Kassette, aber meine Eltern hatten natürlich Schallplatten. Und eine hat mich so fasziniert als Kind, da war nämlich ein nackter Popo drauf.
4: Da muss ich, genau.
1: Hab ihn geliebt.
0: Ein super Cover gewesen, absolut. Andrea, natürlich, Schallplatten bei dir auch ein Thema gewesen, oder?
5: Auf jeden Fall, schon von meinen Eltern her. Und meine erste Schallplatte, die ich von meinem Taschengeld gekauft habe, war 1989, Thomas Fassner.
6: Ich singe, oh.
1: So schön.
0: Hervorragend.
1: Das erklärt vieles, hat er.
0: Ja, natürlich.
1: Ich stehe dazu.
0: Ja, ich habe auch immer bei Schallplatten meiner Eltern immer ein bisschen herumgestirbelt und habe dann aus irgendeinem Grund festgestellt, Tischtennis lässt sich am besten mit den Beatles spielen im Keller. Keine Ahnung warum. Da war ich immer unschlagbar, wenn die Beatles gelaufen sind. Gut, aber jetzt zurück zum eigentlichen Thema, zur Frage zum Tag.
1: Da wollen wir von Ihnen wissen, wie man denn diesen runden, bedruckten Papieraufkleber in der Mitte einer Schallplatte nennt.
0: 89 9 953, das ist die Nummer zu Ihrem über Radio Wien Überraschungspaket, wenn Sie denn die richtige Antwort parat haben.
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5: Radio Wien am Mittwochvormittag. Es ist 9 Uhr. Wir schauen zu den Nachrichten und zu Daniel Pichler.
6: Schönen Vormittag.
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6: Von Zustimmung bis Zurückhaltung, die Reaktionen auf den neuen Gastpatientenvorschlag des Bürgermeisters. Der ORF wehrt sich gegen das Spardiktat der Bundesregierung und das Wiener Wetter wird nicht mehr ganz so heiß. Gemischt fallen die Reaktionen aus auf den neuen Vorschlag von Bürgermeister Michael Ludwig im Gastpatientenstreit. Ludwig hat gestern ja vorgeschlagen, dass die Bundesländer die Kosten für jede einzelne Patientin und jeden einzelnen Patienten direkt verrechnen sollen. Tanja Malle.
8: Direktverrechnung der angefallenen Kosten statt Pauschalbetrag. Diesen Vorschlag von Wiens Bürgermeister Ludwig SPÖ in Sachen Gastpatientenkosten begrüßt Gesundheitsministerin Schumann SPÖ. In einer schriftlichen Stellungnahme heißt es:
9: Eine Direktverrechnung zwischen den Bundesländern ist gut vorstellbar. Die Gesundheitsfinanzierungsgesellschaft, die wir im Rahmen der Gesundheitsreform schaffen, bietet einen geeigneten Rahmen dafür.
8: Niederösterreich findet, eine direkte leistungsbezogene Abrechnung könne ein sinnvoller Weg sein. Allerdings müsse dazu der Finanzausgleich neu verhandelt werden. Zudem brauche es einen fairen Abrechnungsmodus. Das Burgenland ist zurückhaltend, verweist auf bestehende Regelungen und darauf, dass die grundsätzliche Frage der Spitalsfinanzierung bei den kommenden Finanzausgleichsverhandlungen auf den Tisch kommen müsse.
6: Die ÖBB und Verkehrsminister Peter Hanke denken offenbar über eine Ausweitung des Alkoholverbots auf großen Bahnhöfen nach. In Wien geht es da vor allem um den Hauptbahnhof, aber auch die Bahnhöfe Meidling, Matzleinsdorfer Platz, Wien-Mitte und Hütteldorf spielen in den Überlegungen eine Rolle. Mit den bisherigen Alkoholverboten ist man sehr zufrieden. Die gibt es beim Praterstern, beim Bahnhof Floridsdorf und beim Westbahnhof. Die neue und die aktuelle ORF-Spitze gehen nun gegen das Spardiktat der Bundesregierung vor. Die Regierung streicht dem ORF ja jährlich 90 Millionen Euro an Budgetmitteln, Stefan Karpacher.
10: Der ORF werde nächstes Jahr seinen Auftrag gerade noch erfüllen können. 2028 sei wegen der überfallsartigen Streichung von 90 Millionen Euro durch die Regierung aber Feuer am Dach, so der künftige ORF-Chef Clemens Pick in der ZIB 2.
11: Bei allem Sparbewusstsein, das ich selbst habe und mitbringe, ist natürlich die Frage schon zu stellen, dass wir da nicht einfach zur Tagesordnung übergehen können. Wir müssen hier auch die Rückfrage an die Politik, allenfalls auch an den Verfassungsgerichtshof stellen.
10: Und eine Verfassungsklage wird laut ORF-Chefin Ingrid Turnherr demnächst eingereicht. Der ORF geht, wie sie sagt, auch im Fall der millionenschweren Pensionszusage von Ex-ORF-Chef Alexander Wrabetz für ORF-Manager Pius Strobel vor Gericht und schließt sich den Ermittlungen der Staatsanwaltschaft gegen die beiden als Privatbeteiligter an.
6: Und Nachtschichtarbeit und Schlafstörungen stehen offenbar direkt in Zusammenhang mit einem hohen Risiko für Long-Covid. Das hat ein österreichisch-spanisches Forscherteam herausgefunden. Demnach ist bei Nachtschichtleuten das Risiko um 88% höher, dass sie an Long-Covid erkranken. Das größte Problem gibt es überhaupt bei Nachtschicht kombiniert mit Schlafstörungen. Weiter nun zum Wiener Wetter und Kevin Himmstreit.
12: Wolkenloser Himmel von Hütteldorf bis Großenzersdorf, strahlender Sonnenschein vom Biesenberg bis zum Wienerberg. So schaut stabiles Hochdruckwetter aus und wenn Sie heute schon draußen waren, dann wissen Sie, wie sich recht trockene Sommerluft anfühlt, nämlich durchaus angenehm. Es wird heute nicht heiß am Nachmittag, aktuell hat es 20 bis 22 Grad, am Nachmittag dann um 28 Grad. Mit Sonne pur geht es auch morgen weiter, die Temperatur, die legt allerdings etwas zu, erreicht morgen bis zu 30 Grad. Die Nacht von heute auf morgen, die wird wieder sehr angenehm frisch sein, mit Tiefstwerten zwischen 12 Grad im Westen Wiens und 18 Grad in der Innenstadt. Soweit die Wetteraussichten. Der Blick auf die Straßen, da gibt es noch zwei Meldungen, Andrea.
13: Da gibt es aktuell nämlich noch Verzögerungen in der Westeinfahrt vor der Fleschgasse und auch auf der Grünbergstraße stadteinwärts.
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5: So, die Sonnenfinsternisbrille liegt bereit. Habt ihr eine ergattert? Also du sicher, Kevin?
12: Nein,
5: oder?
12: Leider nicht. Nein! Nein, ich hoffe, dass ich irgendwo noch eine finde heute.
2: Ja? Ja, ich habe irgendwo eine, aber ich finde sie nicht.
5: Die von 1999.
2: Ja, genau.
5: Ich auch. Ich hebe immer alles auf, aber die finde ich auch nicht. Ich sage euch aber, ich habe ein Baby daheim. Also bei mir ist eh natürliches Shutdown der Augen um 20 Uhr. Also ich werde es wahrscheinlich gar nicht sehen. Alle, die heute Nacht wach bleiben und Sonnenfinsternis schauen, partielle Sonnenfinsternis. Wir haben in der kommenden Stunde alle Infos, wann Sie schauen sollten, wo Sie schauen sollten, wie Sie schauen wollten. Und jetzt macht uns Vorschlag der Kevin mal einen ersten Vormittagskaffee, oder Andrea?
2: Ich bin da sehr dafür.
12: Darf ich auch einen?
2: Ein Kuchen hätte ich auch gerne.
5: Darfst du einen mitnehmen?
12: Ja, passt.
5: Hoffentlich haben Sie auch liebe Kollegen um sich herum in der Arbeit und wir starten voller Energie in den Mittwochvormittag.

0: Welttag der Schallplatte ist heute. Und das Morgenteam, bestehend aus Andrea, Tom und Kevin, hat schon verraten, was so damals die liebsten Schallplatten waren. Andrea und ich, wir haben uns nicht abgesprochen, aber ja. Wolfgang Ambros mit Zwickzmitt, das
1: mit
0: Cover.
1: Mit nackten Popos hat uns das Kinder fasziniert.
0: Absolut. Und apropos Kindheit, wir haben jemanden dran, der auch noch mitten in der Kindheit steckt. Schönen guten Morgen oder Vormittag, Moritz. Moritz, hörst du uns?
2: Ja.
0: Ja, wunderbar.
3: Morgen. Hallo Moritz.
0: Moritz, magst du uns verraten, wie alt du bist oder wie jung eigentlich?
2: Also ich bin 9 Jahre jung.
0: Mhm. Und bist heute noch gar nicht in der Arbeit?
2: Nein, also ich habe ja Ferien und wir sind gerade in Kärnten.
0: Ah.
2: Bin aber trotzdem Radio Wien.
0: Und gut so.
2: Heute gehen wir noch auf Radausflug und... Ja.
0: Ja, und habt einen schönen Ferientag vor euch. Und jetzt beginnt der Tag schon, hoffentlich, Moritz, mit einem Gewinn.
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3: Moritz, Schallplatten, wie stehst denn du zu diesem Thema?
2: Also, ich bin da nicht der Experte, aber mein Vater ist da
3: okay.
2: Der richtige.
3: Okay, das heißt du hast einen Spezialisten an deiner Seite.
2: Ja.
3: Wunderbar.
5: Und das heißt auch, du kennst dich aus, Moritz, mit Schallplatten, weil unsere Frage heute lautet ja, wie nennt man den runden, bedruckten Papieraufkleber in der Mitte einer Schallplatte?
2: Ja. Und soll ich die Antwort sagen?
0: Mhm. Bitte.
2: Die Antwort lautet Plattenlabel.
0: Das Label. Ist voll richtig.
3: Yes, super.
0: Der Labelbereich.
3: Richtig gut.
0: Und sag, Moritz, hast du selber gewusst oder war der Papa dein Joker?
2: Der Papa war mein Joker.
3: Darf er ja auch sein.
0: Genau.
1: Das dann Papa-Label.
0: Da gibt es für den Papa jetzt ein Bussi. Und Andrea, was schicken wir dem Moritz?
1: Na, auf jeden Fall ein Überraschungspaket, würde ich sagen.
0: Freust du dich?
2: Danke.
0: Viel
2: sehr
0: Spaß.
2: Gern. Heute.
0: Dann Moritz, ab mit dir aufs Radl und rein in den Ferientag. Alles Liebe.
2: Danke.
4: Tschüss. 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
6: Hey Fonsi.

Arbeitstag kommt langsam ins Laufen und weil Sie sicher genug um die Ohren haben, wir stören gar nicht lang, sondern begleiten Sie jetzt beim Termin vorbereiten oder Ware ausliefern mit einfach guter Musik von Elton John, den Bengals und Bananarama. Hoffentlich die richtige Unterstützung für den Mittwochvormittag.

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1: 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Einen angenehmen Mittwochvormittag wünschen wir jetzt um 9:30 Uhr. Und angenehm sind auch die Temperaturen aktuell in der Stadt. Zwischen 20 und 22 Grad. Und so heiß wie zuletzt wird es heute auch nicht. Die Temperatur erreicht am Nachmittag maximal 29 Grad. Dazu kaum eine Wolke am Himmel zu sehen. Also wirklich perfekte Wetterbedingungen, um heute Abend die partielle Sonnenfinsternis zu sehen. Morgen dann ganz ähnlich. Strahlenblauer Himmel, viel Sonne, angenehme 30 Grad. Und wie das Wetter sonst noch wird in der Woche, wir besprechen es in gut 10 Minuten mit Radio Wien-Meteorologe Kevin Hebenstreit. Jetzt der Blick auf die Straßen. Schaut in Wien schon sehr erfreulich aus. Der Morgenverkehr hat sich beruhigt. Sie kommen überall gut voran. Allerdings bei den Öffis gibt es 3 Verbindungen ins Weinviertel, die wegen Bauarbeiten unterbrochen sind. Die Nordwestbahnstraße bis Jedlersdorf, die Laa-Ostbahn bis Gerersdorf und die Nordbahn bis Süßenbrunn. Allerdings sind hier ersatzweise Busse unterwegs. Kommen Sie gut durch den Vormittag und vor allem sicher an Ihr Ziel.
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0: Wenn Ihnen heute wer sagt, ich hole dir die Sterne vom Himmel, ja, dann stimmt das gewissermaßen. Die Chancen, heute Nacht Sternschnuppen zu sehen, sehr, sehr hoch. Und bei mir im Studio begrüße ich meinen Stern, meinen Augenstern, Kevin Hebenstreit.
1: Schönen Vormittag, das hat noch keiner.
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0: Ich hoffe, deine Freundin schon ab und zu.
1: Die Sterne vom Himmel hat mir, glaube ich, noch niemand geholt. Okay. Da warte ich noch drauf.
0: Bevor wir über die Sterne sprechen oder die Sternschnuppen sprechen, sprechen wir mal über was ganz Wichtiges, die partielle Sonnenfinsternis. Wo sehen wir die heute Abend am besten und vor allem wann genau?
1: Ja, der eine große Stern, der sich heute verfinstern wird in den Abendstunden. Partielle Sonnenfinsternis geht los ab etwa 7:30. Da wird der Mond sich, der Neumond, vor die Sonne schieben, also zwischen Erde und Sonne. Und dann haben wir die maximale Verfinsterung bei uns in Wien theoretisch um 8:45. Da ist die Sonne bei uns aber schon weg, weil wir haben ja keinen flachen Horizont Richtung Westen raus. Richtung Westen ist der Wienerwald, das sind Hügel. Das heißt, die Sonne wird bei uns schon gegen 20 Uhr untergehen, aber da ist die Verfinsterung dann auch bei etwa 3/4 wird die Sonne verdeckt sein. Richtung Westen rausschauen, am besten irgendwo eine freie Fläche suchen.
0: Höher oben, oder?
1: Höher oben ist besser, dann sieht man nämlich noch länger die Sonne. Also zum Beispiel am Wienerberg. Es geht aber auch an der Neuen Donau, so Westufer, auf der Donauinsel kann man auch rüberschauen und da wird man es dann beobachten können. Bitte unbedingt mit der Brille, das ist ganz wichtig, weil zu lange in die Sonne schauen, wir wissen, was dann mit den Augen passiert.
0: Ja, in dem Zusammenhang hat sich auch ein Hörer bei uns gemeldet mit einer Frage.
3: Was ist mit der Nutzung der Sonnenschutzbrillen von 1999? Kann man die noch verwenden oder nicht?
0: Ich habe vor kurzem mit einem Optiker darüber gesprochen und der sagt, ja, wenn keine Kratzer sind, wenn die nicht beschädigt ist, also am besten nochmal wirklich einen Profi drüber schauen lassen, damit man ja nichts irgendwie
1: genau, wenn sie die
0: Augen
1: Brille
0: gefährdet.
1: Ausgraben aus dem Keller, mal genau untersuchen, ob da nichts kaputt ist.
0: Und danach geht es ja noch weiter heute Nacht. Das wird eine spannende Nacht, wenn wir morgen Augenringe haben.
1: In die Nacht hinein. Also wer dann noch Sternschnuppen schauen möchte, die Persiden erreichen nämlich den Höhepunkt. Übrigens sehr angenehm heute am Abend zur Sonnenfinsternis, also um 25 Grad. In der Nacht wird es dann noch relativ flott frisch. Wir haben es in der vergangenen Nacht gespürt. Da hat es in der ganzen Stadt auf unter 20 Grad abgekühlt. Und das passiert dann auch heute Nacht schon in der ersten Nachthälfte. Also dann vielleicht schon Pullover oder dünnes Jackerl dabei haben. Vor allem sinnvoll ist es, Persiden zu schauen, Sternschnuppen zu schauen, erst ab 22 Uhr, weil da ist es dann wirklich ganz dunkel. Wir haben den Neumond, das hilft, die Nacht ist noch finsterer als sonst. Und dann am besten, die meisten Sternschnuppen theoretisch gibt es in der zweiten Nachthälfte zu sehen. Also da sollte man dann schon relativ lange aufbleiben. Mhm. Besser natürlich immer raus aus der Stadt, weil in Wien durch die Lichtverschmutzung sind es nicht viel mehr als 10, vielleicht 15 Sternschnuppen pro Stunde, die man beobachten kann. Draußen, wenn man irgendwo weiter weg ist von der Stadt, wo es dunkler ist, dann können sie auch mehr als 50 Sternschnuppen pro Stunde sehen.
0: Wow, okay, ich habe im Vorjahr 2 gesehen und war wahnsinnig happy.
1: Ist ja eigentlich genug, eigentlich reicht eine, wenn man sich dann wünscht, dass alle Wünsche in Erfüllung gehen.
0: Schau, ich habe mir gewünscht, dass ich mal eine zweite sehe und hat geklappt. Und Kevin, ein großer Wunsch der Natur wäre natürlich, dass es endlich regnet.
1: Ja, wir brauchen es ganz dringend. In dieser Woche kommt aber kein Regen mehr nach Wien, weil die Wetterumstellung, das heißt das Ende dieses Hochdruckwetters mit Sonne pur, kommt erst am Sonntagabend bzw. in der Nacht auf Montag. Das heißt, die erste Chance auf vielleicht ein Wärmegewitter in der Nacht auf Montag. Dann der Montag selbst dürfte unbeständig werden. Am Wochenende haben wir noch einmal heiße 34 bis 36 Grad. Die nächste Woche schaut dann nicht mehr so heiß aus. Und die besten Chancen auf Regenschauer zumindest und das eine oder andere Gewitter am Montag am Nachmittag.
0: Das hören sicher viele gern. Also heute ein Tag oder ein Abend voller Highlights und ich finde Kim Wilde, der Anfang, das klingt auch so nach Sternchen, oder? Die am Himmel
1: funkeln. Da blitzen sie schon auf.
0: Also, ich hoffe, Sie haben eine Sonnenfinsternisbrille ergattert. Alle Tipps, wo und wann und wie Sie schauen sollen, haben Sie jetzt auch bekommen auf Radio Wien. Und ja, Sternschnuppen heute Abend leuchten
1: viel
0: nur für
1: Erfolg.
0: Sie. Alles Gute und ja, den Tag bis dahin verbringen wir mit einfach guter Musik auf Radio Wien.

Lanz begleiten uns durch den Mittwochvormittag und während all jene, die frei haben, ins kühle Nass eines Schwimmbads eintauchen, tauchen wir auf Radio Wien jetzt in die 70er ein und vor allem einen ganz besonderen Trend der 70er. Asiatischer Kampfsport war das interessanterweise eine Zeit lang. Waren damals alle ganz verrückt danach, was vermutlich auch mit der Tatsache zu tun hatte, dass im Kino Filme mit Bruce Lee liefen und im Fernsehen eine Serie namens Kung Fu. Naja, Radio hat nicht lange gebraucht und das Produkt dieses unglaublichen Hypes kreiert. Das ist Kung Fu Fighting für eine hoffentlich entspannte Arbeitswoche auf und mit Radio Wien.

0: Kung Fu Fighting am Mittwochvormittag auf Radio Wien. Und falls Sie es noch nicht mitbekommen haben, an diesem Wochenende haben wir was ganz Besonderes vor. Da werden sich vor allem alle Italien-Liebhaber und Liebhaberinnen sehr freuen.
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0: Schönen Vormittag mit Radio Wien. Es ist 10 Uhr und im Nachrichtenstudio begrüßt Sie Daniel Pichler.
6: Schönen Vormittag.
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6: Weniger Müll in der EU, gelten jetzt schrittweise neue Regeln für Verpackungen. 2,5 Millionen Mädchen in Afghanistan können nicht mehr in die Schule gehen und das Wiener Wetter wird nicht mehr ganz so heiß. In der EU werden ab heute schrittweise neue Vorschriften für Verpackungen eingeführt. Viele Vorgaben gelten erst in den kommenden Jahren. Das Ziel ist es, die Berge an Verpackungsmüll zu reduzieren. Verena Sophie Meyer.
8: Jede EU-Bürgerin und jeder EU-Bürger schmeißt pro Jahr 180 Kilo Verpackungsmüll weg. Diese Menge soll deutlich sinken und ein erster Teil der neuen Regeln greift jetzt. Lebensmittelverpackungen dürfen bestimmte Grenzwerte für PFAS, sogenannte Ewigkeitschemikalien, nicht mehr überschreiten, denn sie können gesundheitsschädlich sein. Außerdem muss nachvollziehbar sein, wer eine Verpackung hergestellt hat. Für Unternehmen bedeutet die Umstellung Aufwand, vor allem kleine Online-Shops kritisieren, dass sie in jedem EU-Land, in das sie verkaufen, nun einen Vertreter für ihre Verpackungspflichten einsetzen müssen. Genau diese Vorschrift soll im Zuge des Bürokratieabbaus allerdings wieder entschärft werden. Und auch bei Verstößen gibt es eine Schonfrist. Die Behörden sollen Unternehmen vorerst nur verwarnen und ihnen Zeit geben, die neuen Regeln umzusetzen.
6: Im Zusammenhang mit dem neuen Vorschlag von Bürgermeister Michael Ludwig zu den Gastpatienten gibt es unterschiedliche Reaktionen. Seine SPÖ-Parteifreundin und Gesundheitsministerin Corinna Schumann ist dafür. Niederösterreich ist zumindest nicht abgeneigt und das Burgenland bleibt zurückhaltend. Ludwig hat ja gemeint, dass alle Bundesländer die Kosten für jede einzelne Patientin und jeden Patienten direkt abrechnen sollen, anstatt dass mit Pauschalbeiträgen jongliert wird. Die UNO-Kulturorganisation UNESCO geht davon aus, dass in Afghanistan mittlerweile 2,5 Millionen Mädchen von weiterführender Schulbildung ausgeschlossen sind. In den nächsten Jahren könnte die Zahl sogar auf knapp 4 Millionen steigen, Markus Langer.
9: Die UNESCO bezieht sich in ihrer Schätzung auf die Zahl der Mädchen, die bereits an einer weiterführenden Schule eingeschrieben waren und diese nach der Machtübernahme der Taliban verlassen mussten, sowie Mädchen, die die Volksschule nun erfolgreich abschließen. Als einziges Land der Welt verbiete Afghanistan Mädchen und Frauen Bildung über die Volksschule hinaus. 2 Jahrzehnte voller Fortschritte würden so rückgängig gemacht, so die UNO-Kulturorganisation. Die UNESCO setzt sich in mehreren Gegenden Afghanistans dafür ein, alternative Lernangebote zu schaffen. Mehr als 69.000 Menschen nahmen seit 2021 daran teil. 70% von ihnen waren Mädchen und Frauen. Die Organisation betont allerdings, die Angebote könnten den Zugang zu Schulbildung nicht ersetzen.
6: Und in Deutschland beraten die Verkehrsminister von Regierung und Bundesländern über die schwierige Lage für die Flussschifffahrt. Wegen der Trockenheit können Frachter kaum oder gar nicht mehr unterwegs sein. Das verlängert und verteuert Lieferketten. Ein Experte der Wiener Uni für Bodenkultur geht davon aus, dass Niederwasser die Wirtschaft auch in Zukunft beschäftigen wird. Derzeit überlegt man, wie die Donau widerstandsfähiger gemacht werden kann, etwa durch einen Rückbau der Ufer. Weiter nun zum Wiener Wetter und Olivia Peter.
0: 22 Grad in der Wiener Innenstadt, 23 sind es bei Ihnen in Donaufeld oder auch in der Westeinfahrt. Heute begleitet uns viel Sonne durch den Tag, meist von einem wolkenlosen Himmel, dazu mäßiger Nordostwind und die Temperatur am Nachmittag liegt bei maximal 28 Grad. Wichtig, wie wird der heutige Abend? Der geht ungetrübt zu Ende, also keine Regenwolken oder Ähnliches, was dann die partielle Sonnenfinsternis trüben könnte. Und sehr angenehm die Temperaturen dann in der Nacht, 18 bis 12 Grad. Morgen am Donnerstag weiterhin sehr stabiles Hochdruckwetter, Sonnenschein von früh bis spät und die Temperatur liegt etwas zu, erreicht morgen 30 Grad. Der Blick auf die Straßen, 3:03, das schaut gut aus in Wien, da kommen Sie bestens voran. Bei den öffentlichen Verkehrsmitteln gibt es Probleme. Momentan fahren keine Züge zwischen dem Hauptbahnhof und Meidling. Nach einem Unfall wird nämlich die Statik einer Brücke überprüft. Die Züge warten die Streckensperre ab. Das Ganze dauert voraussichtlich noch eine halbe Stunde. Und 3 Verbindungen ins Weinviertel sind wegen Bauarbeiten unterbrochen. Die Nordwestbahn bis Jedlersdorf, die Laher Ostbahn bis Gerersdorf und die Nordbahn bis Süßenbrunn. Hier sind allerdings ersatzweise Busse unterwegs.
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0: Dann hoffe ich mal, Ihr Arbeitstag ist soweit gut angelaufen.
10: Was heißt die Arbeit? Ich tue das aus Lust und Liebe.
0: Na, umso besser. Dann unterstützen wir Sie mit Lust und Liebe und vor allem auch dem passenden Musikprogramm. Die Beatles, John Parr und Fleetwood Mac für einen hoffentlich möglichst stressfreien Mittwoch.

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0: Um die Liebe geht's heute Abend beim Talk im Turm. Allerdings nicht um die Liebe zwischen Menschen, sondern um die Liebe zu einem Land, die ja auch groß sein kann. Konkret um die Liebe zu Italien, das an diesem Wochenende ja Ferragosto feiert, während wir Marie Himmelfahrt feiern. Und wir Wiener und Wienerinnen lieben vor allem an Italien die Kulinarik, die Landschaft, die Musik und einfach dieses Dolce Vita. Und genau darüber hat Radio Wien Programmchefin Jasmin Dolati schon vorab mit Elisabetta Di Luca gesprochen, die neben Ciro Di Luca und Alfred Noé im Ringturm mit dabei sein wird.
1: Das süße Leben, wie definierst du das oder wie denkst du, dass die Italiener und Italienerinnen das definieren?
2: Das süße Leben ist eigentlich, sollte jeden Tag stattfinden. Also Italiener und Italienerinnen machen sich das Leben jeden Tag schön mit vielen Kleinigkeiten. Und während in Österreich oft so angespart wird für den Urlaub, man reißt sich zusammen das ganze Jahr und dann quasi genießt man in vollen Zügen und hemmungslos alles, das ist nicht richtig, finde ich. Wichtig ist, dass man sich wirklich jeden Tag schön macht, wie im Urlaub sozusagen. Einfach das zum Alltag machen. Also sich das Leben durch Kleinigkeiten, durch sich schön anzuziehen, seine schönen Kleider anzuziehen, nicht nur zu besonderen Feiertagen, schönen Schmuck, die Dame, nicht, oder schöne Schuhe, das kennen wir doch, Handtasche, nicht so aufzusparen für besondere Momente, Freundinnen zu treffen, einfach so zu einem Mittagessen und nicht erst machen wir uns einen Termin aus in 3 Monaten oder so, um 12.30 Uhr habe ich Zeit für dich, sondern komm schnell, wir essen eine Kleinigkeit gemeinsam. Also diese Kleinigkeiten, die man jeden Tag einbaut, das ist das wirkliche Dolce Vita, finde ich. Ja.
0: Ein sehr schöner Gedanke, sich das Leben jeden Tag schön machen mit Kleinigkeiten. Könnten wir uns auch in unser Leben mitnehmen. 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

Supertramp, in einem Sommer, in dem aktuell viel diskutiert wird über den Kinderbetreuungssaga von Bundeskanzler Stocker. Und da lassen wir jetzt einen Song sprechen, in dem es heißt: Lady Madonna, Kinder zu deinen Füßen, ich frage mich, wie du es schaffst, über die Runden zu kommen. Lady Madonna, Kinder zu deinen Füßen, ich frage mich, wie du es schaffst, den Rest zu ernähren. Tja, auch so kann Wertschätzung klingen. Mit diesem Song haben sich die Beatles vor den Müttern verneigt, den damaligen Working Moms der 60er. Lady.

0: Kluge Idee von Corey Hart, Sunglasses at Night zu tragen. Ja, die brauchen wir heute definitiv am Abend. Allerdings bitte keinesfalls die normale Sonnenbrille verwenden, sondern unbedingt die Sonnenfinsternis-Schutzbrille, wenn Sie die partielle Sonnenfinsternis betrachten wollen. Das geht heute ausgezeichnet. Der Tag geht nämlich ungetrübt zu Ende. Damit haben wir ausgezeichnete Beobachtungsbedingungen am Abend. Und jetzt auch tagsüber kaum eine Wolke mit dabei. Die Höchstwerte liegen heute Nachmittag bei 28 Grad. In den Abendstunden dann Temperaturen zwischen 18 und 12 Grad. Morgen am Donnerstag eigentlich nochmal die Kopie von heute. Blauer Himmel, viel Sonnenschein, eine Spur heißer wird es als heute, morgen bis zu 30 Grad. Ich hoffe, Sie sind gut unterwegs an diesem Mittwochvormittag. Auf den Straßen in Wien läuft es auch gut. Bei den Öffis gibt es Probleme. Momentan fahren keine Züge zwischen Wien Hauptbahnhof und Meidling. Nach einem Unfall wird dann nämlich noch immer die Statik einer Brücke überprüft. Vermutlich dauert das noch eine Viertelstunde, bis die Linie wieder freigegeben wird. Umsteigen auf die Wiener Linien ist möglich. Die Fahrausweise werden auch anerkannt. Dann gibt es drei Verbindungen ins Weinviertel, die wegen Bauarbeiten unterbrochen sind. Das ist zum einen die Nordwestbahn bis Jedlersdorf, die Laab-Ostbahn bis Gerersdorf und die Nordbahn bis Süßenbrunn. Ersatzweise sind hier Busse unterwegs. Und gerade noch eine Meldung bekomme ich rein aus Niederösterreich. Die B39, das ist die Pilachtalstraße, die ist in Rabenstein an der Pilach gesperrt. Ein Traktor mit Anhänger ist hier nämlich umgestürzt. Der Verkehr wird über Tradigist und Plambach umgeleitet. Wo es geht, eine gute und sichere Fahrt. Und jetzt gibt es einen Song, bei dem man richtig schön mittanzen kann. Vielleicht sind Sie ja gerade im Homeoffice, dann geht das auch unbemerkt.
1: Ich liebe die 80er, das Tanzen und ich liebe es, in die Welt Gutes zu bringen.
0: Na dann ist das Ihr Song.

0: Kim Carnes, mitten in der Ferienzeit auf Radio Wien.
1: Schöne Ferien!
0: Vielen Dank, die wünschen wir auch. Ja, und die Sommercamps in Wien, die sind natürlich voll im Gange. Fußball, Tennis oder dann doch lieber Nature Survival wird alles geboten. In den Feriencamps, also wirklich für jeden Geschmack das Richtige mit dabei. Und wir haben Radio Wien-Reporterin Heidi Heinzel mal bei so einem Camp im 14. Bezirk vorbeigeschickt.
2: Wie heißt du denn?
3: Adina.
2: Und Adina, was macht ihr gerade?
3: Wir basteln gerade Masken und verwandeln uns somit auch in andere Tiere.
2: Was für eine Maske machst du? Welches Tier?
3: Also ich bin mir noch nicht so sicher. Ich habe mir zuerst gedacht, ein Gepard, aber mal schauen, was es wird.
2: Und was habt ihr generell hier so im Feriencamp schon gemacht?
3: Wir waren auch sehr oft schon in der Wildnis, haben uns schon sehr viel ausgekannt mit Sachen und haben sehr viel gebastelt und hatten halt sehr viel Spaß.
2: Was macht dir denn hier am meisten Spaß?
3: Dass wir hier draußen im Wald spazieren gehen. Aber was mir nicht so sehr Spaß macht, ist, dass wir das dann alles wieder zurückgehen müssen.
4: Wir waren sehr oft im Wald und wir haben auch viel gebastelt.
5: Wir haben Füchse gesehen. Wir waren auch im Wald. Und mir hat am meisten Spaß gemacht, als wir wohin gegangen sind in den Wald und so.
6: Meistens hat mir am besten gefallen, im Dänepark zu sein, weil dort gibt es auch einen Spielplatz und einen Bach, wo man sich abkühlen kann.
2: Jetzt war es ja auch sehr heiß. Wie war das für euch hier im Feriencamp?
3: Sehr anstrengend, weil wir sind doch ein bisschen gewandert und das war halt dann voll heiß und anstrengend.
2: Und was machst du jetzt gerade? Du bist gerade fleißig am Malen. Was machst du da?
3: Ich mache eine schwarze Katze. Keine Ahnung warum, aber ich mache einfach nur so eine schwarze Katze. Also nichts ganz so Besonderes.
2: Seit wann bist du denn bei diesem Feriencamp dabei? Nur heute oder die ganze Woche?
7: Also ich bin von Montag bis Freitag hier.
2: Ist das generell dein erstes Feriencamp? Hast du schon öfter ein Feriencamp gemacht?
7: In den letzten 2 Jahren war ich schon bei 2 verschiedenen Camps.
3: Das ist heuer mein erstes Feriencamp. Also ich war noch nie in einem anderen Camp.
2: Und hier dreht sich ja alles um das Thema Natur. Warum ist dir das besonders wichtig, dieses Thema?
7: Damit wir als Gemeinschaft versuchen, den Klimawandel ein bisschen langsamer zu machen.
0: Beschäftigt schon die Jüngsten. Gut so, weil sie müssen am längsten mit den Bedingungen leben.
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Um als Band erfolgreich zu werden, braucht man am besten einen eingängigen Bandnamen. Manche Bands sind da eher simpel veranlagt, kombinieren einfach Vor- und Nachname. Andere lassen sich exotische Mischungen einfallen. Tja, und dann gibt es natürlich auch unter Musikern und Musikerinnen Pragmatiker. Und ein solcher ist auch Genesis-Gitarrist Mike Rutherford, der weiß, er ist jetzt nicht der beste aller Sänger, aber möchte eine Solo-Band. Und so holt er sich ein Team aus Songwritern, Produzenten und Musikern ins Boot und nennt die liebevoll immer seine Mechaniker, weil sie die Songs so lange reparieren, bis sie gut sind. Tja, und so entsteht der Name. Mike and the Mechanics, auf Deutsch Michael und die Mechaniker, naja, auf Englisch ein bisschen knackiger. Und jetzt für den Mittwochvormittag.

0: Ein Song, der irgendwie Hummeln im Hintern hat. Paul Simon. Am Mittwochvormittag auf Radio Wien.
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0: Es ist 11 Uhr und damit Zeit fürs Nachrichtenupdate von und mit Daniel Pichler.
2: Schönen Vormittag.
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2: Die Sonnenfinsternis, der Höhepunkt ist heute um 20.13 Uhr. Musik von künstlicher Intelligenz wird künftig vom Streamingdienst Spotify gekennzeichnet und das Wiener Wetter wird nicht mehr ganz so heiß. Der astronomische Höhepunkt des Jahres steht bevor, in der Nacht die Sternschnuppen und am Abend die Sonnenfinsternis. Und das alles bei perfekten Wetterbedingungen, Anja Bachleitner.
4: Angesagt ist laut Geosphere Austria ein wolkenfreier, sternenklarer Himmel. Günstiger könnten die Bedingungen also nicht sein, um ab 19.22 Uhr die stärkste partielle Sonnenfinsternis seit 27 Jahren zu beobachten. Ihren Höhepunkt erreicht die Sonnenfinsternis, wenn die Sonne bereits sehr tief steht, um 20.13 Uhr. Ein geeigneter Augenschutz ist beim Zuschauen unbedingt notwendig. Keinen Schutz, aber vielleicht etwas Geduld brauchen alle, die danach noch den Höhepunkt der Perseiden abwarten möchten. Die meisten Sternschnuppen sind nämlich in der zweiten Nachthälfte ab 1 Uhr früh zu sehen. Auch hier sorgen das Wetter und der Neumond für eine ideale Sicht auf den sternenklaren Nachthimmel.
2: Die Zahl der Einbürgerungen ist in Wien heuer im ersten Halbjahr stark gestiegen, und zwar gleich um 60%. Damit liegt Wien auch deutlich über dem österreichweiten Durchschnitt. Im gesamten Bundesgebiet gibt es bei den Einbürgerungen heuer bisher ein Plus von 17%. Die meisten Eingebürgerten stammen aus den Ländern Syrien, Türkei, Afghanistan, Iran sowie Bosnien und Herzegowina. In der EU werden ab heute schrittweise neue Vorschriften für Verpackungen eingeführt. Man will damit Müll reduzieren und mehr Verpackungen recyceln. Kritik kommt vor allem von kleinen Online-Händlern. Sie sehen darin einen zu großen Aufwand. Ab September soll das Musikhören auf der weltgrößten Musikstreaming-Plattform Spotify transparenter werden. Künftig werden Musikprofile gekennzeichnet, die mit künstlicher Intelligenz erstellt worden sind. Denn immer mehr KI-Musik landet auf den Online-Plattformen. Claudia Peintner-Schmidt.
5: Sie wirken menschlich, sind es aber nicht. Auf Spotify tauchen zunehmend KI-generierte Profile auf. Das heißt, bei den Musikern handelt es sich nicht um eine echte Person. Spotify will die KI-generierten Musiktitel nun für seine Hörerinnen und Hörer explizit ausweisen. Die neue Kennzeichnung soll auf Bannern, in den Profilbeschreibungen, in den Suchergebnissen sowie in Playlists zu sehen sein. Profilbetreiber können auch selbst angeben, ob dahinter eine KI-Figur steht. Man wolle Spotify zu einem transparenten und vertrauenswürdigen Ort für Musik machen, heißt es vom schwedischen Unternehmen. Experten gehen davon aus, dass das Problem um automatisch generierte Musik dadurch allein aber nicht gelöst wird. Echte Musiker verlieren seit einigen Jahren durch die künstlichen Konkurrenten immer mehr Aufrufe auf den Musikplattformen und damit Einnahmen.
2: Weiter nun zum Wiener Wetter und Olivia Peter.
0: Zwischen 22 und 24 Grad zeigt das Thermometer momentan. Die Sonne wird uns heute den ganzen Tag über begleiten. Und der Tag geht auch ungetrübt, sonnig zu Ende, damit hervorragende Bedingungen, um die partielle Sonnenfinsternis heute zu sehen. Was machen die Temperaturen tagsüber? 28 Grad der Höchstwert. In der Nacht geht die Temperatur zurück auf 18 bis 12 Grad. Morgen eigentlich nochmal ein ähnlicher Tag wie heute. Viel Sonnenschein, kaum eine Wolke. Dazu weht Wind schwach bis mäßig aus Nordost und die Temperatur eine Spur heißer als heute mit bis zu 30 Grad. 3 Minuten nach 11, auf den Straßen läuft es nach wie vor gut, allerdings beim öffentlichen Verkehr gibt es noch Probleme. 3 Verbindungen sind ins Weinviertel wegen Bauarbeiten unterbrochen, die Nordwestbahn bis Jedlersdorf, die Laher Ostbahn bis Gerersdorf und die Nordbahn bis Süßenbrunn. Ersatzweise sind hier Busse unterwegs. Gute Nachrichten gibt es von der Unterbrechung zwischen Wien Hauptbahnhof und Meidling. Hier können alle Züge wieder fahren. Die Eisenbahnbrücke, die ist auch wieder befahrbar. Und wir schauen noch nach Niederösterreich auf die B39. Das ist die Pilachtalstraße. Die ist in Rabenstein an der Pilach gesperrt. Grund ist, dass ein Traktor mit Anhänger hier umgestürzt ist. Der Verkehr wird über Tradigist und Plambach umgeleitet. Gute und sichere Fahrt Ihnen.
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0: Und man muss sagen, ein Konzertsommer der großen Stars ist das heuer nicht, aber viele kleine Live-Konzerte finden statt, die auch viel Spaß machen. Damit Sie nichts verpassen, haben wir gleich einen Überblick über die Musik-Highlights der Woche und ich versichere, diese Konzerte zaubern Ihnen den Sommer ins Ohr.

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3: Und ebenfalls am Freitag startet auch das vielleicht bunteste Festival der Saison.
0: Die Afrika-Tage auf der Donauinsel gehören längst zu den Fixpunkten im Wiener Eventkalender.
3: Bis einschließlich 24. August verwandelt sich das Zeltdorf samt Open-Air-Bühne wieder in die Mini-Ausgabe eines ganzen Kontinents.
0: Und zwar mit Kunsthandwerk, Workshops, Tanzdarbietungen, einem exotischen Kulinarium und täglichen Konzerten.
4: Ist der Ghost!
0: Und so kommt es am 22. August mit dem Auftritt von Superstimme Maler Glenn zum musikalischen Highlight der heurigen Afrikatage.
3: Und dann hätten wir für Sie noch einen konzertanten Ausflugstipp.
2: Fandango, Fandango, Fandango, Fandango.
0: Seinen 80. Geburtstag, den er eigentlich schon Anfang Februar begangen hat, feiert Boris Bukowski am Samstag noch einmal kräftig nach.
3: Und zwar in der Open-Air-Arena von Wiesen im Burgenland, wo der Publikumsliebling unter dem Titel Legenden des Austropop auch dementsprechende Gaststars begrüßen wird.
0: Nämlich Reinhold Bilgeri, die 80er-Kultband Minisex und die Chic Sisters mit Opus-Klassikern.
3: Beginn in Wiesen ist am Samstag bereits um 18 Uhr.
0: Und um Ihnen da schon vorab ein bisschen Lust zu machen, gibt es die Kultband der 80er jetzt auch bei uns

0: Radio Wien zu hören, Minisex und Infos zu den genannten Events wie immer bei meinen Kolleginnen vom Radio Wien Service Point 89.9 95.3.
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einem ziemlichen Hammer hat Phil Collins die Fans vergangene Woche geschockt. Hat erzählt, dass er vor 2 Jahren so viel Alkohol getrunken hat, dass man eigentlich dachte, das war's mit ihm. Erst als seine Kinder ins Krankenhaus gekommen sind, um sich zu verabschieden, ist ihm klar geworden, so kann und darf es nicht weitergehen. Und seit diesem Tag, er hat keinen Tropfen mehr getrunken. Dann gib mir mit, was Gladys Knight und The Pipes singen. Baby, don't change your mind. Möge der Turnaround gelingen und vor allem möglichst lange halten.

0: Tempelnetz durch den Mittwochvormittag. Die nächsten Hits warten schon von Peter Gabriel oder auch Smokey. Davor kurzes Update vom Wiener Wetter. Momentan haben wir Temperaturen zwischen 22 und 24 Grad. Allerhöchstens 28 werden es heute noch. Und natürlich für Sie spannend, wie schaut es denn heute Abend aus? Naja, der Tag geht ungetrübt sonnig zu Ende. Damit perfekte Beobachtungsbedingungen für die partielle Sonnenfinsternis, die ihren Höhepunkt dann um 20.13 Uhr erreicht. Und die Temperaturen in der Nacht zwischen 18 und 12 Grad, also wenn Sie Sternschnuppen schauen möchten, unbedingt in eine dicke Decke packen. Morgen Donnerstag eigentlich sehr ähnlich wie heute, stabiles Hochdruckwetter, das bedeutet viel Sonnenschein und maximal 30 Grad am Nachmittag. All jenen, die jetzt unterwegs sind im Auto, vielleicht zum nächsten Termin oder auch ins Freibad, auch was Schönes, schaut gut aus auf den Straßen. Beim öffentlichen Verkehr sind drei Verbindungen ins Weinviertel unterbrochen. Der Grund sind hier Bauarbeiten, die Nordwestbahn bis Jedlersdorf unterbrochen, die Laher Ostbahn bis Gerersdorf und die Nordbahn bis Süßenbrunn. Sie kommen aber, keine Sorge, trotzdem ins Weinviertel. Ersatzweise sind nämlich Busse unterwegs. Und ein Unfall ist passiert in Niederösterreich auf der B39, ist in Rabenstein an der Pilach nach wie vor die Pilachtalstraße gesperrt. Hier ist nämlich ein Traktor mit Anhänger umgestürzt. Der Verkehr wird über Tradigist und Plambach umgeleitet.
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2: Und gut gelaunt durch den Vormittag. Ja.

Gabriels Sledgehammer in Richtung Mittagspause. Wo ich Sie jetzt kurz an den Schreibtisch eines kleinen Buben mitnehme, der in Großbritannien wohnt. Der sitzt da an seinem Schreibtisch und schreibt seinem großen Schwarm Janet Jackson einen Fanbrief. Aber das ist kein gewöhnlicher Fanbrief. Der Kleine hat kurz zuvor seinen Papa verloren und er ist natürlich unendlich traurig. Und als Janet Jackson diesen Brief liest, möchte sie ihn einfach nur in den Arm nehmen. Und das macht sie mit der Sprache, die am nächsten ist, mit Musik. Weil auch wenn der Song Together Again sehr fröhlich daherkommt, eigentlich geht es darum, dass man irgendwann im nächsten Leben oder im Himmel wieder vereint ist mit den Menschen, die man liebt. Eben Together Again. Und ich finde, wenn man diesen Hintergrund kennt, hört man den Song mit anderen Ohren.

0: Some guys have all the luck, singt Rod Stewart. Auf ihn selbst trifft das aktuell nicht so zu. Musste sich einer Operation am Herzen unterziehen und deshalb seine aktuelle Tournee absagen. Aber er schreibt auf der Homepage, es gehe ihm schon wieder besser und er freue sich, bald wieder auf der Konzertbühne zu stehen. Immer langsam mit dem Pferden, würde ich sagen. Gesundheit ist das Wichtigste, das geht vor. So, und jetzt schauen wir auf die Themen von Wien bzw. Österreich. Bei mir im Studio Doris Manola. Schöne Mittagsstunde. Doris, bei dir geht es um die neuesten Zahlen zu den Einbürgerungen in Österreich.
1: Ganz genau. Die ist im ersten Halbjahr im ganzen Land um fast ein Fünftel gestiegen. Fast die Hälfte der Einbürgerungen waren Frauen. Nach Bundesländern gereiht ist die Zahl der Einbürgerungen in Kärnten am stärksten in die Höhe gegangen. An zweiter Stelle folgt dann aber schon Wien.
0: Mehr dazu hören Sie dann gleich bei uns im Stadtjournal pünktlich um 12.
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0: Angenehme Mittagsstunde am Mittwoch, es ist 12 Uhr und damit Zeit für Stadtjournal. Doris Manola.
1: Schönen Mittag.
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1: Die Einbürgerungen sind gestiegen, am zweitstärksten in Wien. Teures Leitungswasser in vielen Wiener Lokalen. Das Wetter ist heute nicht mehr ganz so heiß. In Österreich ist die Zahl der Einbürgerungen im ersten Halbjahr um fast ein Fünftel gestiegen. 13.700 Personen haben laut Statistik Austria die Staatsbürgerschaft erhalten. Fast die Hälfte der Einbürgerungen waren Frauen. In Kärnten ist die Zahl am stärksten in die Höhe gegangen, gefolgt von Wien. Details von Katharina Pawlowski.
3: In Kärnten gab es im ersten Halbjahr ein Plus von 93%. In absoluten Zahlen waren das 418 Personen. Wien liegt auf Platz 2 mit einem Plus von 60%. Das heißt, 3.333 Personen erhielten die Staatsbürgerschaft. Danach folgt Niederösterreich. Nur in Oberösterreich wurden weniger Personen eingebürgert als im ersten Halbjahr 2025. Mehr als zwei Drittel der Eingebürgerten hatten einen Rechtsanspruch auf die Staatsbürgerschaft. Unter anderem einen Wohnsitz in Österreich seit mindestens 6 Jahren, nachgewiesene Deutschkenntnisse und nachhaltige Integration, heißt es bei der Statistik Austria. Unter den im ersten Halbjahr Eingebürgerten kamen mehr als die Hälfte aus 5 Staaten, Syrien, Türkei, Afghanistan, Iran sowie Bosnien und Herzegowina.
1: Das geplante Dürre-Hilfspaket für die Bauern könnte zum nächsten Stresstest für die Regierung werden. Die SPÖ will für die Hilfen Geld aus dem Landwirtschaftsministerium umschichten, was in der ÖVP für Irritationen sorgt. Der ÖVP-Landwirtschaftsminister Norbert Totschnig hat Dürrehilfen nur aus seinem Ressort ja bereits ausgeschlossen. Heute beginnen die Verhandlungen mit dem Finanzministerium. Astrid Petermann.
4: In der SPÖ will man kein zusätzliches Geld locker machen, sondern umschichten und zum Beispiel bei der Förderung des Agrardiesels kürzen. SPÖ-Regierungskoordinatorin Michaela Schmidt.
5: Das ist eine Möglichkeit, die uns eingefallen ist. Aber natürlich ist das Sache des Ministers, wie er sein Budget umschichten würde und wo er vielleicht diese Mittel auch findet.
4: Von Landwirtschaftsminister Norbert Totschnig, ÖVP, heißt es dazu, wer den Bäuerinnen und Bauern in einer akuten Notsituation eine bestehende Entlastung wegnehme, um ihnen das Geld anschließend wieder zurückzugeben, helfe ihnen nicht. Er verschiebe nur Geld von einer Tasche in die andere. Bei den NIOS will man darauf achten, dass Hilfen treffsicher ausgezahlt werden, heißt es, und dass die, die etwa über Versicherungen vorgesorgt haben, nicht die Dummen seien.
1: Wasser ist wertvoll. In manchen Wiener Lokalen wird es allerdings zur Kostspieligkeit. Bis zu 3,60 Euro werden für ein großes Glas Leitungswasser verlangt, wie eine Stichprobe der Wiener Arbeiterkammer zeigt. Sie fordert gratis Leitungswasser für Gäste, die auch Speisen oder andere Getränke bestellen. Mehr von Anja Bachleitner.
6: Nur 3 von 30 geprüften Lokalen servieren Leitungswasser gratis. Die restlichen kassieren und dürfen das auch, solange der Preis für Leitungswasser in der Speisekarte aufgeführt ist. In 23 der 30 getesteten Gaststätten zahlt man zwischen 80 Cent und 3,60 Euro für ein großes Glas Wasser. 4 Lokale servieren zwar gratis Wasser, verlangen aber, wie auch die meisten anderen Betriebe aus der Stichprobe, einen Aufpreis für Getränke, die mit Leitungswasser aufgespritzt werden. Die Wiener Arbeiterkammer hält das für unverhältnismäßig. Bei Kosten von 2,27 Euro für 1000 Liter Wasser sollte man zumindest einen angemessenen Preis verlangen, heißt es. Für Gäste, die auch Speisen oder andere Getränke bestellen, fordert die Arbeiterkammer, das Leitungswasser gratis dazuzugeben.
1: Der astronomische Höhepunkt des Jahres steht bevor. In der Nacht die Sternschnuppen und am Abend die Sonnenfinsternis. Auf den Balearen ist dies besonders gut zu sehen. Das weckt allerdings den Unmut in der Bevölkerung, die sich seit langem gegen den übermäßigen Ansturm von Touristen wehrt. Für das astrologische Spektakel sind vor allem auf Mallorca noch mehr Menschen als sonst im August gekommen, berichtet Marien Häusermann.
7: Die Sonnenfinsternis ist etwas Besonderes, wie Paul Beck erklärt, der als Astrophysiker in Spanien arbeitet.
8: Weil es so selten ist, kommen Astronomen weltweit nach Spanien.
7: Aber nicht nur Astronomen kommen nach Spanien, auch viele Touristen wollen das Spektakel sehen, bevorzugt auf Mallorca.
9: Wir haben das gestern genau ausgerechnet, dass von der Balkon unserer Finca aus, wie er die genau noch sehen, bevor sie hinter den Bergen verschwindet.
7: Den Einwohnern der Baleareninsel gefällt das gar nicht. Denn unzählige Straßen sind heute gesperrt, um zu verhindern, dass sich viele Menschen an wenigen Orten sammeln. Für die Mallorquiner hat das Auswirkungen auf ihren Alltag, wie so oft, wenn es um Tourismus geht. Erst im Juli haben sie demonstriert, um darauf aufmerksam zu machen, dass ihr Lebensraum dem der Touristen immer weiter untergeordnet wird. Die Sonnenfinsternis scheint das noch zu unterstreichen.
1: Das war das Stadtjournal, damit zum Wiener Wetter und Olivia Peter.
0: Ja, doch bei uns wird man die Sonnenfinsternis heute sehen, aber eben nicht total, sondern partiell. Also am Höhepunkt fast 90% bedeckt und die Beobachtungsbedingungen sind heute Abend perfekt. Es geht nämlich der Tag ungetrübt sonnig zu Ende und dann um 20.13 Uhr der Höhepunkt. Die Temperaturen heute Nacht bei 18 bis 12 Grad und jetzt liegen wir bei 24, 25 Grad, maximal 28 werden es dann noch. Morgen am Donnerstag schaut es eigentlich ganz ähnlich aus wie heute. Viel Sonnenschein über weite Strecken, wolkenlos. Die Temperatur etwas wärmer als heute mit 30 Grad und übermorgen am Freitag wieder die Kopie von heute und morgen bei rund 31 Grad. 12:05 auf den Straßen merkt man die Ferienzeit, es läuft wunderbar, keine Unfälle und dergleichen. Allerdings bei den Öffis gibt es noch Unterbrechungen und zwar 3 Verbindungen ins Weinviertel sind unterbrochen wegen Bauarbeiten. Die Nordwestbahn bis Jedlersdorf, die Laher Ostbahn bis Gerersdorf und die Nordbahn bis Süßenbrunn. Ersatzweise sind hier Busse unterwegs, das Ganze übrigens noch bis Anfang September. Und wir schauen noch zum Traktor mit Anhänger, der ja umgestürzt ist, auf der Pilachtalstraße in Rabenstein. An der Pilach ist nach wie vor gesperrt. Sie werden so lange örtlich umgeleitet.
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0: Mahlzeit wünsche ich Ihnen am Mittwochmittag, falls Sie pünktlich essen gehen. Ja, und falls Sie noch auf der Suche nach Essensinspiration sein sollten. So leid es mir tut, ich kann Ihnen keine liefern, weil bei uns hat heute auch die Kantine zu. Ich bin so planlos wie Sie.
11: Ah, danke für den Hinweis.
0: Sehr gerne. Immerhin, was ich liefern kann, frei Haus und vor allem auch noch gratis. Gute Musik kommt in den nächsten paar Minuten von Kylie Minogue, von Robbie Williams und ein bisschen Rock von Kiss. Ich hoffe, das trifft Ihren Geschmack.

0: Österreich hat im heurigen Jahr als Konzertlocation leider ausgelassen, aber Bratislava hat er am Wochenende gerade erst bespielt.
1: Hi, I'm Robbie Williams and you're listening to the best radio station in the world. Have a listen, I'm sure you'll like it.
0: 40.000 Fans haben seinen Hits und Coverversionen da gelauscht, darunter natürlich auch zahlreiche Fans aus Österreich. Ist ja nur ein Katzensprung nach Bratislava.
2: Ja, es war sehr cool. Also er ist schon noch ein Entertainer. Also noch immer für sein Alter echt top.
3: Er war sehr cool, er war sehr emotional, er war sehr ehrlich irgendwie. Er hat es genossen mit uns. Ja?
4: Ja, die ganze Show und Spektakel.
5: Und er ist sehr persönlich und geht aufs Publikum zu.
0: Stimmt, er hat auch private Familienbilder da auf der großen Leinwand hergezeigt. Aber selbst hat er zum Abschluss gesagt, Michael Jackson war der King of Pop, ich bin der King of Entertainment. Und da darf man halt auch nicht schüchtern sein, was das Herzeigen des Privatlebens betrifft.
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1: Mit Radio Wien durch die Mittagspause. Am Mittwoch ist es ganz genau 12:30. Die Temperaturen würden wahrscheinlich viele als angenehm bezeichnen. Momentan zwischen 23 und 25 Grad. Maximal 28 werden es heute Nachmittag noch. Wichtig natürlich, wie schaut es am Abend aus? Perfekte Bedingungen, um die partielle Sonnenfinsternis zu erleben. Der Himmel ist sternenklar. Und die Temperaturen, ja, nehmen Sie sich eine Decke mit, wenn Sie später auch noch Sternschnuppen schauen. 18 bis 12 Grad, also relativ frisch heute Nacht. Morgen dann die Kopie von heute. Stabiles Hochdruckwetter, viel Sonnenschein, kaum eine Wolke und eine Spur wärmer als heute mit bis zu 30 Grad. 12.31 Uhr, der Blick auf die Straßen ist ein erfreulicher. Man merkt, es sind Ferien, sie kommen überall gut voran. Einzig beim öffentlichen Verkehr ist die Verbindung ins Weinviertel unterbrochen. Und zwar gleich drei Verbindungen, die Nordwestbahn bis Jedlersdorf, die Laher Ostbahn bis Gerersdorf und die Nordbahn bis Süßenbrunn. Sie kommen aber trotzdem ins Weinviertel, keine Sorge. Öffentlich sind ersatzweise Busse unterwegs. Gute Fahrt!
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0: Schön, dass Sie Radio Wien durch die Mittagspause begleiten darf. Vielleicht hören Sie uns aber auch gerade nicht in der Mittagspause, sondern schon auf dem Weg Richtung Flughafen Wien-Schwechat. Da herrscht ja momentan absoluter Hochbetrieb. Ja, und die ganz Flotten unter uns vermeiden natürlich die Schlange beim Check-in und checken am besten schon zu Hause online ein, damit dann die Bordkarte einfach digital am Handy ist. Spart man schon mal ein bisschen Zeit, und wer auf Nummer sicher gehen möchte, für den hat der Sprecher des Flughafen Wien, Peter Kliemann, einen ganz speziellen Tipp.
1: Es empfiehlt sich, einen Screenshot von der Bordkarte zu machen, damit man, wenn man dann mit den verschiedenen Kontrollen am Flughafen kommt, die Bordkarte sehr schnell parat hat. Und ein Screenshot gespeichert am Handy ist natürlich schneller und kurzfristiger, als wenn man eine Internetverbindung braucht, um irgendwo wieder eine Bordkarte oder eine E-Mail abrufen zu können.
0: Also für all jene, die das noch nicht so machen, fürs nächste Mal sicher ein gescheiter Tipp. Und wenn Sie Lust haben, den Flughafen Wien mal ganz gemütlich aus einer anderen Perspektive zu erleben, dann können Sie Tickets für eine exklusive Radio Wien Flughafenführung am 16. 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Oh.

0: Die partielle Sonnenfinsternis heute Abend beschäftigt natürlich viele Menschen. Auch Radio Wien-Hörerin Doris hat sich diesbezüglich bei uns gemeldet.
1: Ich bin eine treue Radio Wien-Hörerin und ich höre schon den ganzen Vormittag. Und in der Familiengruppe im WhatsApp sind sie jetzt ganz aus dem Häusl und schreiben sich hin und her. Die einen wollen sich das anschauen, die Sonnenfinsternis. Die anderen sagen, Gottes Willen, ohne Brille geht's nicht. Und jetzt diskutieren die schon eine halbe Stunde. Jeder gibt sein Senf dazu und es wäre super hilfreich, wenn ihr im Radio auch sagt, ob das wirklich nötig ist. Wir sind ja ständig jetzt da und überlegen. In der Apotheke haben wir angerufen, die haben keine und niemand hat eine. Und jetzt heißt es aber da in den Medien, in den sozialen Medien schreiben, ohne so eine Brille darf man nicht das anschauen. Jetzt sind wir überfordert alle.
0: Da können wir eine ganz klare Antwort geben vom Experten.
2: Wir empfehlen ganz dringend die Verwendung von Sonnenschutzbrillen. Eine ganz gewöhnliche Sonnenbrille, so wie wir sie im Sommer verwenden, ist davon massiv abzuraten. Das dämpft zwar einiges an Licht, aber leider nicht ausreichend viel. Es gibt Sonnenschutzbrillen mit ganz speziellen Filtern, die tatsächlich dafür geeignet sind, dass man stundenlang hineinschauen kann. Ja, die zu erhalten wird jetzt eher schwierig. Ich sage einmal, wahrscheinlich hat noch der Optiker Ihres Vertrauens, hat vielleicht noch welche. Sonst kann ich Ihnen empfehlen, besuchen Sie örtliche Sternwarten.
0: Wie zum Beispiel das Planetarium der Wiener Volkshochschulen. Da gibt es eigene Finsternisbrillen, die an der Kasse gratis zu haben sind, des Planetariums. Aber eben auch nur, solange der Vorrat reicht. Also, Optiker, Apotheken, man kann es noch probieren. Ist natürlich mittlerweile schwierig. Mords Chris um die Brillen. Wir hoffen, Sie haben eine ergattert und können dann heute am Abend um 20.30 Uhr das Spektakel sehen.

0: Einfach gute Musik für die Mittagspause auf Radio Wien. Cliff Richard mit We Don't Talk Anymore.
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0: Der Blick auf die Uhr zeigt, es ist 13 Uhr. Zeit für die Nachrichten. Doris Manola.
2: Schönen Nachmittag.
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2: Die Schifffahrt auf der Donau ist weiter eingeschränkt. Österreich beteiligt sich im Kampf gegen Vergewaltigungen nach K.O.-Tropfen an einer internationalen Operation. Das Wiener Wetter ist heute nicht mehr so heiß. Die niedrigen Pegelstände auf der Donau machen der Schifffahrt weiter zu schaffen. Sowohl dem Gütertransport als auch dem internationalen Flusskreuzfahrtverkehr. Aktuell liegen 23 Flusskreuzfahrtschiffe in Wien, berichtet Katharina Pawlowski.
4: Rund um die Reichsbrücke gibt es 12 Anlegestellen. Flusskreuzfahrtschiffe können dort dreireihig verheftet werden. Für maximal 27 ist das möglich. Derzeit liegen dort 23. Das sei im Sommer nicht ungewöhnlich. Allerdings bleiben sie deutlich länger als sonst, heißt es bei der Wien Holding. Wien ist für viele Flusskreuzfahrtschiffe derzeit Endstation. Eine Weiterfahrt in den Osten ist wegen der niedrigen Pegelstände nicht durchführbar. Aktuell könne man von Passau bis Melk problemlos fahren. Ab der Wachau sei das schwieriger. Auch der Gütertransport ist eingeschränkt. Güter werden daher auf mehrere Schiffe verteilt, um den Tiefgang zu verringern. Oder die Fracht wird auf Bahn oder Straße verlagert. Die aktuelle Situation könne laut Via Donau mit dem Tief im Jahr 2018 verglichen werden. Damals seien auf der Donau in Österreich statt 9,6 nur 2,2 Millionen Tonnen an Gütern befördert worden.
2: In Österreich ist die Zahl der Einbürgerungen im ersten Halbjahr um fast ein Fünftel gestiegen. 13.700 Personen haben laut Statistik Austria die Staatsbürgerschaft erhalten. Fast die Hälfte der Einbürgerungen waren Frauen. In Kärnten ist die Zahl am stärksten in die Höhe gegangen, gefolgt an zweiter Stelle von Wien. Im Kampf gegen Vergewaltigungen unter Einfluss von K.O.-Tropfen ist das österreichische Bundeskriminalamt nun dem internationalen Projekt Medusa beigetreten. Diese von Europol koordinierte Operation bündelt grenzüberschreitend Erkenntnisse in diesem Bereich. Bernd Koschow informiert.
5: Auslöser für das Projekt Medusa waren Recherchen des Norddeutschen Rundfunks über ein Online-Netzwerk, in dem Vergewaltiger beschrieben haben, wie sie Frauen betäuben und missbrauchen. In Österreich sind bisher 2 Fälle bekannt, in denen Partnerinnen die Opfer waren. Die beiden Fälle konnten zwar unabhängig vom internationalen Projekt Medusa ermittelt werden, aber nach Kritik daran, dass Österreich bei Medusa nicht dabei war, ist das Bundeskriminalamt nun beigetreten. Präventiv, also etwa für künftige Fälle und um von der Erfahrung in anderen Staaten zu profitieren.
2: Und im Mordfall einer 28-jährigen Frau in Kottingbrunn im Bezirk Baden ist nun ein zweiter Verdächtiger festgenommen worden. Er wurde in Deutschland gefasst und soll demnächst nach Österreich ausgeliefert werden. Das waren die Nachrichten damit zum Wiener Wetter und Olivia Peter.
0: Falls Sie heute schon Schluss machen und überlegen, Nachmittag ein Badbesuch, ja, zahlt sich durchaus aus. Die Temperaturen liegen bei 28 Grad. Am Nachmittag momentan zwischen 25 und 26 Grad bei uns in der Stadt. Der Tag klingt dann auch sonnig aus. In der Nacht geht die Temperatur zurück auf 18 bis 12 Grad. Also zumindest was das Wetter betrifft oder die Temperaturen, eine erholsame Nacht, wo man gut Schlaf findet. Morgen am Donnerstag dann stabiles Hochdruckwetter, weiterhin eigentlich sehr ähnlich wie heute. Viel Sonnenschein, wenige Wolken bei 30 Grad und noch eine Spur wärmer wird es dann am Freitag bei 31 Grad. Ansonsten wenig Wetteränderung, viel Sonne, wenig Wolken. 3:01, wir schauen gleich am Stubenring. Da ist nämlich leider ein Unfall passiert beim Oskar-Kokoschka-Platz. Nach diesem Unfall ist jetzt nur der rechte Fahrstreifen frei. Es gibt bereits Stau. 15 Minuten mehr müssen Sie einplanen. Und nach wie vor sind 3 öffentliche Verbindungen ins Weinviertel wegen Bauarbeiten unterbrochen. Die Nordwestbahn bis Jedlersdorf, die Laher Ostbahn bis Gerersdorf und die Nordbahn bis Süßenbrunn. Ersatzweise sind hier Busse unterwegs und das Ganze dauert noch bis 6. September.
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0: Vor kurzem haben noch unsere Lieblinge Robert Steiner und Rolf Rüdiger ihre Show auf der Czauner Bühne zum Besten gegeben. In dem Sommer gibt es leider keine Termine mehr mit den zwei. Aber die gute Nachricht, ab September sind sie wieder regelmäßig bei uns zu hören. Und naja, die andere gute Sache, beim Czauner gibt es auch noch andere lustige Shows. Eine davon heißt zum Beispiel Die herrlichen Damen. Wer sich hinter diesen herrlichen Damen versteckt, Der Name könnte ein Hinweis sein. Und was für eine Art von Show das ist, Sie hören es in Kürze auf Radio Wien.
6: Bin ja mal gespannt, was Sie uns jetzt erzählen.
0: Na, Sie werden gleich Ohren machen.

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2: Wolfgang Ambros, die Blume aus dem Gemeindebau.

0: Diese Truppe gehört zu den bekanntesten Travestietruppen im deutschsprachigen Raum. Sie nennen sich die herrlichen Damen und können sich damit selbst ja besser nicht beschreiben. Die feiern heuer ihr 40-jähriges Bestehen mit der Show The Next Generation Cabaret Illusions im Tschaunau. Mein Kollege Alex Jockel ist im Probelokal und Atelier zu Besuch.
1: Ganz berühmte Truppe, eine große Ehre, dass ich jetzt im Allerheiligsten sein darf, nämlich im Fundus der herrlichen Damen. Ich darf sagen, was ist es im 14. Bezirk? Irgendwo, so ein kleines Lokal. Und da sind Millionen von Kostümen, die euch alle noch passen?
2: Jein, also es gibt ja immer wieder jüngere Künstler, die dann mit weniger Kilo anfangen. Die kann man dann in die alten Kostüme zwängen oder sonst müsste die Schneiderin größer machen.
1: Das ist Bobby Blue, neben mir auch noch Liz Pepper und Wally Quinn. Das ist ja eure Schatzkammer. Wie würdet ihr das nennen, Wally?
3: Also dadurch ich eigentlich mit Federn noch nicht so vertraut bin, jetzt in die letzten 3 Jahre erst, aber ich würde mal sagen, unsere Traumwelt.
1: Federn sind was ganz was Wichtiges in so einer Show, oder?
4: Ja, natürlich, weil es unterstreicht einfach das Kostüm und überhaupt die Person, die auf der Bühne steht und einfach was performt, einfach umso mehr. Und es ist eben dadurch, dass es eben Bobby hat es eh schon gesagt, ein Naturprodukt ist, ist es auch sehr weich und sehr fluffig und es kann nichts Künstliches das imitieren.
1: Also, das hilft ein bisschen auch in die Rolle wahrscheinlich, oder?
2: Ja, genau. Und da ist für die Liz eigentlich die beste Ansprechperson, weil die Liz eigentlich alles, was Federn Verarbeitung im Team anbelangt, macht die Liz selber.
1: Das ist angelernt. Aber jetzt muss ich fragen, wenn einmal ein Kostüm zu eng ist, was wahrscheinlich nie passieren wird, aber wer ändert das?
2: Unsere Schneiderinnen und Schneider, genau, da wird dann entweder gibt's, wenn nichts mehr zum Rauslassen drinnen ist und wenn die Stoffreste ausgehen, die man natürlich aufhebt, dann gibt's halt einen Hauteinsatz oder dann wird es irgendwie rückenfrei. Also es gibt Möglichkeiten.
1: Wie viele Kostüme werdet ihr Freitag, Samstag mitnehmen ins Tschaunau?
2: Im aktuellen Programm haben wir, glaube ich, über 90 Kostüme. Und das wird dann in 2 Stunden präsentiert.
1: Okay, 2 Stunden, wie viele Songs? Was ungefähr, wenn das kurz anreißen würde, was erwartet die Menschen dort?
2: Es sind pro Showteil, erster Showteil sind 14 Songs, zweiter Showteil sind, glaube ich, 15 Songs und da geht es schon rund. Also da gibt es schon was zum Nachdenken.
1: Toi, toi, toi für Freitag, Samstag im Tschaunau.
5: Vielen Dank.
1: Alex Jockel für Radio Wien.
0: Also es wird eine sehr bunte Show. Sie heißt The Next Generation Cabaret Illusions und geboten wird Musik, Kabarett, Tanzchoreografien und ganz viele Federn, wie wir gehört haben. Alle Infos zu den Vorstellungen beim Tschaunau gibt es beim Radio Wien Service Point unter der Nummer 89 9 95 3. Toi, toi, toi für die Show.

0: den Blick in den Himmel bzw. den Blick in die Sterne geht's in diesem Song Horoskop. Und Sternerl schauen sollten Sie definitiv heute Abend auch, vor allem wenn Sie große Wünsche haben. Denn so groß wie heute ist die Chance lang nicht mehr, eine Sternschnuppe zu sehen. Wunsch schon zurechtgelegt?
1: Was wünsche ich mir, dass es meinen Kindern gut geht vor allem?
2: Oh, dass ich gesund bleibe.
3: Den Wunsch darf man nicht verraten, sonst geht er nicht in Erfüllung.
0: Das stimmt natürlich, ist ähnlich wie beim Wimpern wegblasen. Wann sehen wir denn die Perseiden am besten, Meteorologe Kevin Hebelstreit?
4: Sinnvoll ist es, Perseiden zu schauen, Sternschnuppen zu schauen, erst ab 22 Uhr, weil da ist es dann wirklich ganz dunkel. Wir haben den Neumond, das hilft, die Nacht ist noch finsterer als sonst. Und dann am besten, die meisten Sternschnuppen theoretisch gibt es in der zweiten Nachthälfte zu sehen. Also da sollte man dann schon relativ lange aufbleiben.
0: Ja, und mein Vorschlag, wenn Sie heute Nacht nicht schlafen können, dann einfach Sternschnuppen schauen und sich wünschen, dass Sie bald einschlafen können. Vielleicht geht dieser Wunsch in Erfüllung. Bis die Sterne das Sagen haben, hat die Sonne das Sagen. Jetzt in Form von KC and the Sunshine Band. Angenehmen Nachmittag mit Radio Wien.

0: Passt wunderbar zum blauen Himmel und zum Sonnenschein über der Stadt jetzt um 13:30 und ja, die Temperaturen heute Nachmittag auch ganz angenehm, 28 Grad der Höchstwert. Dazu weht ein laues Lüftchen, also mäßiger Nordostwind. Der Tag geht dann auch ungetrübt sonnig zu Ende und der anfangs mäßige Nordostwind lässt auch nach. Die Temperatur geht im Laufe der Nacht zurück auf 18 bis 12 Grad. Morgen am Donnerstag haben wir dann an und für sich nochmal die Kopie von heute. Es ist nur eine Spur wärmer mit bis zu 30 Grad und auch der Freitag schaut ganz ähnlich aus. Viel Sonne, wenig Wolken bei maximal 31 Grad. 13.31 Uhr, wenn Sie gerade mit dem Auto unterwegs sind in der Stadt, dann betrifft Sie das möglicherweise am Stubenring. Beim Oskar-Kokoschka-Platz ist nach einem Unfall nur der rechte Fahrstreifen frei. Hier gibt es Stau und 15 Minuten Zeitverlust. Ansonsten läuft es gut auf den Straßen, sowohl in Wien, Niederösterreich als auch im Burgenland. Aber beim öffentlichen Verkehr nach wie vor drei Verbindungen unterbrochen ins Weinviertel. Der Grund sind Bauarbeiten. Das betrifft die Nordwestbahn bis Jedlersdorf, die Laher Ostbahn bis Gerersdorf und die Nordbahn bis Süßenbrunn. Ersatzweise sind hier allerdings Busse unterwegs.
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0: Also den Radfahrern und Radfahrerinnen der Stadt, wir müssen Ihnen echt mal Bewunderung aussprechen bei der Hitze mit dem Radfahren. Respekt. Leider passieren auch immer öfter Unfälle, weil eben die generelle Nutzung steigt. 1400 Radunfälle mit Verletzungen hat es im Vorjahr gegeben. Wir haben heute früh schon darüber gesprochen, wie man Infrastruktur planen soll, damit möglichst keine Unfälle passieren. Zu vielen Unfällen kommt es aber auch, weil Menschen mit dem Fahrrad ganz einfach nicht richtig umgehen können. Matthias Lang hat mit dem ÖMTC genau darüber gesprochen.
1: Bei 1400 Fahrradunfällen hat sich im Vorjahr jemand verletzt. Das ist ein deutlicher Anstieg. Gleichzeitig steigt aber eben auch die Zahl der radfahrenden Menschen in der Stadt, sagt Matthias Nagler vom ÖAMTC.
2: Aber, und das darf man nicht außer Acht lassen, im Verhältnis her steigen die Verkehrsunfallzahlen deutlich mehr als der Radverkehr zunimmt. Das heißt, wir haben hier sehr wohl in irgendeiner Form ein Problem. Und da spielen auch die E-Bikes eine Rolle. Vor allem, was wir beobachten, ist einfach, dass mittlerweile ungefähr die Hälfte der tödlichen Verkehrsunfälle im Radverkehr Alleinunfälle sind. Das heißt, da ist gar kein anderer Verkehrsteilnehmer beteiligt, sondern das deutet darauf hin, dass es hier tatsächlich Probleme mit dem Fahren als solches gibt.
1: Gründe können etwa Probleme mit der Geschwindigkeit sein oder mit der Infrastruktur. Bei Fahrfehlern könnte man mit Ausbildung ansetzen.
2: Wir dürfen nicht vergessen, es sind oft Wiedereinsteiger, die ein E-Bike benutzen. Das sind Personen, die einmal schon Radfahren gelernt haben in der Regel, dann aber wieder aufgehört haben und dann wieder anfangen. Aber wir merken, dass diese Zielgruppe oft nicht nur Probleme jetzt hat, überhaupt dieses E-Bike als solches kennenzulernen und diese Besonderheiten kennenzulernen, sondern es sind oft Probleme, die, sage ich jetzt einmal, das Fahrrad an sich betreffen. Das heißt, wie steige ich richtig auf, wie halte ich richtig an, worauf muss ich achten? Ja, wie fahre ich richtig in Kurven? Ja, wie ist meine Sitzposition auf dem Fahrrad?
1: Der ÖAMTC empfiehlt Kurse und Sicherheitsmaßnahmen wie einen Helm, denn das kann Unfälle zumindest glimpflicher enden lassen.
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Der Song macht einen fast ein bisschen hibbelig, oder? Wie wenn 1000 Ameisen über einen drüber krabbeln. Aber gehört halt auch zum Sommer dazu. Und wer weiß, vielleicht hören Sie uns gerade auf einer Picknickdecke oder auch irgendwo im Bad auf dem Badehandtuch, dass Sie sich mit den Ameisen teilen. Schöner ist es, gute Musik zu teilen. Machen wir jetzt auf Radio Wien Neil Diamond und Sophie B. Hawkins vor den Nachrichten um 14 Uhr.

0: angenehmen Nachmittag mit Radio Wien. Es ist 14 Uhr. Wir schauen zu den Nachrichten und zu Doris Manola.
1: Schönen Nachmittag.
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1: Ein Kindergarten-Ganztagesplatz bleibt jetzt auch bei Karenz und Arbeitslosigkeit erhalten. Deutsche Regierung bringt Geheimdienstreform auf den Weg. Das Wiener Wetter ist heute nicht mehr so heiß. Mit dem neuen Kindergartenjahr ändert sich ab September teilweise die Betreuung für Kinder, die den ganzen Tag im städtischen Kindergarten sind. Denn auch Eltern, die in Karenz sind oder ihren Arbeitsplatz verloren haben, dürfen den Ganztagskindergarten für ihre Kinder weiter vollständig in Anspruch nehmen. Details von Thomas Kickinger.
3: Derzeit müssen Eltern bei einer Karenz oder bei Verlust eines Jobs ihre Kinder früher abholen. Ab September fällt das weg. Die Kinder können den ganzen Tag im städtischen Kindergarten bleiben, falls die Eltern das auch wollen. Das gilt auch rückwirkend. Kinder, die wegen Karenz oder Arbeitslosigkeit am Nachmittag daheim waren, dürfen also wieder den ganzen Tag in den Kindergarten. Eine Statistik zur Zahl der betroffenen Kinder in den vergangenen Jahren liegt nicht vor, heißt es aus dem Büro der zuständigen NEOS-Stadträtin Bettina Emmerling. Die Maßnahme ist Teil des Regierungsprogramms vom SPÖ und NEOS. ÖVP und Grüne hatten heuer im Gemeinderat bereits auf eine Lösung gedrängt. Die Grünen kritisieren auch die heutige Ankündigung, weil Kinder von Eltern, die bei der Geburt des Kindes arbeitslos waren, weiter keine Chance auf einen Platz im städtischen Ganztagskindergarten hätten.
1: Die niedrigen Pegelstände auf der Donau machen der Schifffahrt weiter zu schaffen, sowohl dem Gütertransport als auch dem internationalen Flusskreuzfahrtverkehr. Aktuell liegen 23 Flusskreuzfahrtschiffe in Wien. Ein seit 5 Jahren international gesuchter Mann ist gestern auf einer Baustelle in Döbling festgenommen worden. Dem Rumänen wird vorgeworfen, 2021 in Moldawien eine Person mit einem Messer schwer verletzt zu haben. Zielfahnder der Wiener Polizei haben den 31-Jährigen nun ausgeforscht. Der Mann zeigt sich geständig. Nach Deutschland. Der Fund einer Sprengstoffdrohne auf dem Flughafen Leipzig-Halle vor einer Woche ist zwar nicht der Anlass, befeuert die Diskussion aber weiter, denn die deutschen Geheimdienste sollen mehr Befugnisse bekommen. Dazu hat die deutsche Regierung in ihrer Kabinettssitzung heute einen Gesetzesentwurf auf den Weg gebracht. Aus Berlin, Regina Pöll.
4: Es geht ums Bundesamt für Verfassungsschutz und den Bundesnachrichtendienst. Möglich werden soll etwa, dass die Dienste in Computersysteme von Angreifern einsteigen und Gegenangriffe vornehmen oder dass sie fremde Waffen sabotieren. Terrorismusexperte Hans-Jakob Schindler sieht längst Nachholbedarf. Er spricht von Befugnissen.
5: Wie sie eigentlich innerhalb der EU für solche Dienste schon längst Standard sind.
4: Im Inland sollen die Agenten künftig etwa auch auf Smartphones zugreifen oder in Wohnungen eindringen dürfen. Grüne und Linke befürchten zu wenig Kontrolle. Die AfD lehnt die Reform wegen des Eingriffs in die Freiheitsrechte als Ganzes ab. Die Kanzlerpartei CDU verweist auf zunehmende Gefahren. Beschlossen werden soll die Reform im Herbst im Parlament.
1: Das waren die Nachrichten, damit zum Wiener Wetter und Olivia Peter.
0: 26 Grad hat es momentan in fast allen Bezirken. Viel mehr werden es dann auch nicht mehr. 28, das ist heute die Höchsttemperatur. Dazu viel Sonnenschein, fast keine Wolke am Himmel und mäßiger Nordostwind. Der Tag geht dann auch ungetrübt sonnig zu Ende. Damit also perfekte Bedingungen, um heute einerseits die partielle Sonnenfinsternis zu sehen und andererseits die Sternschnuppen, also die Perseiden. In der Nacht wird es dann allerdings recht frisch. Temperatur sinkt auf 18 bis 12 Grad. Morgen am Donnerstag machen wir einfach Copy and Paste von heute. Auch wieder viel Sonnenschein, kaum eine Wolke, das Ganze bei 30 Grad und am Freitag nochmal bei maximal 31 Grad. Auf den Straßen läuft es jetzt 2:03 wunderbar, sind ganz keine Störungen gemeldet worden. Nach wie vor 3 öffentliche Verbindungen ins Weinviertel, die sind unterbrochen wegen Bauarbeiten. Die Nordwestbahn bis Jedlersdorf, die Laher Ostbahn bis Gerersdorf und die Nordbahn bis Süßenbrunn. Ersatzweise sind hier allerdings Busse unterwegs. Ich wünsche Ihnen eine gute Fahrt, vor allem auch einen guten Nachmittag und nehmen Sie Radio Wien gerne mit.
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0: Mittag auf Radio Wien. Es ist 15 Uhr im Nachrichtenstudio für Sie, Doris Manola.
1: Schönen Nachmittag.
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3: Regierung will Dürreschäden abmildern. Woher das Geld kommen soll, ist strittig. Streit in Fußballkäfig in Otterkring entwickelte sich zur Schlägerei unter Müttern. Das Wiener Wetter ist heute nicht mehr so heiß. Das geplante Hilfspaket für die Bauern könnte zum nächsten Stresstest für die Regierung werden. Die SPÖ will für die Hilfen Geld aus dem Landwirtschaftsministerium umschichten, was in der ÖVP für Irritationen sorgt. Der ÖVP-Landwirtschaftsminister Norbert Totschnig hat Dürrehilfen nur aus seinem Ressort ja bereits ausgeschlossen. Heute haben die Verhandlungen mit dem Finanzministerium begonnen. Astrid Petermann.
4: In der SPÖ will man kein zusätzliches Geld locker machen, sondern umschichten und zum Beispiel bei der Förderung des Agrardiesels kürzen. SPÖ-Regierungskoordinatorin Michaela Schmidt.
5: Das ist eine Möglichkeit, die uns eingefallen ist. Aber natürlich ist das Sache des Ministers, wie er sein Budget umschichten würde und wo er vielleicht diese Mittel auch findet.
4: Von Landwirtschaftsminister Norbert Totschnig, ÖVP, heißt es dazu, wer den Bäuerinnen und Bauern in einer akuten Notsituation eine bestehende Entlastung wegnehme, um ihnen das Geld anschließend wieder zurückzugeben, helfe ihnen nicht. Er verschiebe nur Geld von einer Tasche in die andere. Bei den NIOS will man darauf achten, dass Hilfen treffsicher ausgezahlt werden, heißt es, und dass die, die etwa über Versicherungen vorgesorgt haben, nicht die Dummen seien.
3: Mit dem neuen Kindergartenjahr gibt es ab September einige Änderungen in den städtischen Kindergärten. Denn auch Eltern, die in Karenz sind oder ihren Arbeitsplatz verloren haben, dürfen den Ganztagskindergarten nun für ihre Kinder weiter vollständig in Anspruch nehmen. In Wien werden seit 5 Tagen 2 israelische Frauen vermisst, die als Touristinnen über Prag nach Wien gekommen waren. Es handelt sich um eine 50-jährige Frau und ihre 23 Jahre alte Tochter. Sie wurden zuletzt am Freitag in ihrem Hotel in Margareten gesehen. Die israelische Botschaft und die Polizei ersucht um Hinweise aus der Bevölkerung. Und ungewöhnliche Szenen haben sich gestern Abend auf dem Ippenplatz in Otterkring abgespielt. Ein Streit in einem Fußballkäfig ist eskaliert. Es kam zu einer Riesenrauferei zwischen Müttern und Kindern, wie Katharina Pawlowski berichtet.
6: Der Streit beginnt unter den Kindern, die Fußball in dem Käfig am Ippenplatz spielen, als ein 8-Jähriger dazukommt. Der Bub spielt sehr grob, was die anderen Kinder stört. Daraufhin beschweren sie sich geschlossen bei ihren Müttern. Eine dieser Mütter, eine Somalierin, geht daraufhin zu der syrischen Mutter des 8-Jährigen und es beginnt ein lautstarker verbaler Streit. Als sich die Mutter des groben Kindes dann einen Besen schnappt und auf die andere einschlägt, eskaliert die Situation. 9 Mütter und Kinder sind in den Raufhandel verwickelt. Dabei wirft auch jemand ein Kinderfahrrad in die Menge, was eine Frau auf den Kopf trifft. Wer das war, ist noch unklar. Am Ende sind 7 Frauen und Kinder verletzt. Zeugen rufen die Polizei. Die syrische und die somalische Mutter sowie der grob spielende Bub werden als Beschuldigte geführt.
3: Das waren die Nachrichten, damit zum Wiener Wetter und Lela Madavian.
7: Ja, und ich freue mich schon, wenn ich Ihnen über Temperaturen berichten darf, die mal nicht über 30 Grad sind, sondern wir haben Temperaturen um 26 Grad derzeit in der Innenstadt. Es sind 27 Grad in Stammersdorf. Die Sonne strahlt von einem meist wolkenlosen Himmel. Höchsttemperatur heute um 28 Grad. Wie schaut es heute Abend aus? Zur partiellen Sonnenfinsternis. Der Tag geht ungetrübt sonnig zu Ende. Damit gibt es ausgezeichnete Beobachtungsbedingungen. Der anfangs mäßige Nordostwind lässt nach. Die Temperatur geht im Lauf der Nacht auf 18 bis 12 Grad zurück. Angenehm. Morgen Donnerstag haben wir weiter ein stabiles Hochdruckwetter. Erneut scheint die Sonne von früh bis spät. Über weite Strecken ist es wolkenlos. Der Wind aus Nordost weht schwach bis mäßig und die Temperatur legt etwas zu, erreicht bis zu 30 Grad. 15:04, das ist Radio Wien mit der besten Verkehrsinformation der Stadt. In Wien kommen Sie gut voran. Eine Meldung vom öffentlichen Verkehr habe ich für Sie. 3 Verbindungen zwischen Wien und dem Weinviertel sind wegen Bauarbeiten unterbrochen. Die Nordwestbahn bis Jedlersdorf, die Laher Ostbahn bis Gerersdorf und die Nordbahn bis Süßenbrunn. Ersatzweise sind Busse unterwegs.
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7: Es ist sehr fein. Auch Freitagabend passt das Wetter hervorragend für unsere Radio Wien Notte Italiana im Salettl am Campus Wien. Freier Eintritt ab 18 Uhr mit Italo Hits, mit der Liveband Vabene und auch mit unserem Tanzprofi Chris Lachmuth. Alle sind mit dabei. Der Eintritt ist frei, aber wir hätten einen reservierten Tisch für Sie mit Gastrogutscheinen. Ihre Chance drauf haben Sie gleich bei uns nach Raikuda und den Beatles. Schönen Nachmittag.

Schönen Mittwochnachmittag mit Radio Wien. 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Hey.

0: Da ist alles dabei. 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
1: 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Wir haben Ciao Mama von Giovanotti, wir haben Zucchero mit Baila. I wanna see you dance, baby.
0: Unbedingt. 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
0: 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Und mit etwas Glück und Italienwissen können Sie jetzt Ihre reservierten Plätze plus Gastrogutschein gewinnen. Und da wollen wir heute von Ihnen wissen: Welche italienische Stadt war von 1864 bis 1871 die Hauptstadt des Königreichs Italien? Wenn Sie es wissen, dann jetzt schnell anrufen, 89 9 95 3.

0: schon am Freitag bei der Radio Wien Norditaliana im Salettl am Campus ab 18 Uhr. Und diese Woche können Sie sich mit ein bisschen Italienwissen Ihre reservierten Plätze samt Gastrogutschein sichern. Und das möchte heute auch die Daniela. Einen schönen Nachmittag, Daniela.
1: Ja, hallo, servus.
0: Wir haben vorhin eine Frage gestellt, die zum Mitraten für unsere Radio Wien-Hörerinnen und Hörer stelle ich Sie Ihnen gerne noch einmal. Hui, da haben wir jetzt ein bisschen eine schlechte Verbindung. Hören Sie mich eh noch gut?
1: Ja, ich höre euch.
0: Okay, wenn ihr ein bisschen ein Brummen drin gehabt, jetzt passt's. Wir sind bereit für die Frage und Ihre Antwort. Welche italienische Stadt war von 1864 bis 1871 die Hauptstadt des Königreichs Italien, liebe Daniela?
1: Florenz.
0: Vollkommen richtig, herzlichen Glückwunsch. Damit haben Sie sich Ihre reservierten Plätze samt Gastrogutschein gesichert bei der Radio Wien Norditaliana im Salettl am Campus im Alten AKH kommenden Freitag ab 18 Uhr mit Tanzworkshop von Profi Chris Lachmuth und Live-Musik von der Italo-Band Va Bene. Wie klingt das, Daniela?
1: Das klingt wunderbar, da freue ich mich sehr drauf.
0: Italien, also sind Sie auch jemand, der immer wieder nach Italien fährt? Was verbindet Sie damit?
1: Wir waren jetzt letztes Jahr im Sommer und heuer im Sommer mit einem Kreuzfahrtschiff an manchen italienischen Häfen und heuer eben auch in Florenz.
0: Mhm.
1: Und das war sehr schön, sehr heiß und da haben wir gedacht, jetzt muss ich einfach anrufen und schauen, vielleicht habe ich Glück und ich gewinne das.
0: Dann möchten wir Ihnen sehr gerne den Urlaub verlängern, liebe Daniela. Wir starten nochmal mit Ihnen nach Italien. Allerdings bleiben wir dafür im 9. Bezirk im Salettl. Passt das für Sie gut?
1: Ja, das macht ja nichts.
0: Genau. Daniela, viel Spaß am Freitagabend. Alles Liebe.
1: Ja, danke.
0: Danke, Baba.
1: Baba.
0: Ja, und Ihr Italienwissen ist aber morgen wieder gefragt, am Nachmittag bei Olivia Peter, kurz nach 13 Uhr, für Ihre reservierten Plätze samt Gastrogutschein. Aber jetzt erst einmal zum Mitsingen. Und zum drauf freuen auf die Radio Wien Norditaliana ab 18 Uhr am Freitagabend. Antonello Venditti mit Buona Domenica. Schönen Nachmittag.

0: of a Lonely Heart. Yes. Aus dem Album 90125, herausgekommen im Jahr 1983, damals natürlich auch auf Kassette. Da war Owner of a Lonely Heart das erste Lied auf der ersten Seite. Die Kassette feiert ja auch ein Comeback. Viele Stars von heute bringen ihre neuen Alben nicht nur auf Vinyl, sondern eben auch auf Kassette raus. Mehr zur Rückkehr der Kassette hören Sie in der nächsten Viertelstunde bei uns. In der Zwischenzeit schauen wir auf das Wiener Wetter und ja, das zeigt sich eigentlich recht angenehm heute in diesem Sommer. Wir haben 28 Grad in Stammersdorf, es sind 27 Grad in der Wiener Innenstadt. Und ja, wie schaut es heute Abend aus zur partiellen Sonnenfinsternis? Der Tag geht ungetrübt sonnig zu Ende, damit gibt es ausgezeichnete Beobachtungsbedingungen dafür. Der anfangsmäßige Nordostwind lässt nach, die Temperatur geht im Laufe der Nacht auf 18 bis 12 Grad zurück. Morgen Donnerstag weiterhin stabiles Hochdruckwetter mit viel Sonne und 30 Grad. Unser Blick auf die Straßen, der bleibt kurz. In Wien sind uns keine Störungen gemeldet worden, weiterhin gute Fahrt.
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2: Ja, in dieser Woche wollen wir mit Ihnen gemeinsam ein bisschen zurückschauen in frühere Zeiten. Welche Trends oder welche Dinge wir da besonders gemacht haben und welche vielleicht auch ein Comeback feiern. Ich denke da zum Beispiel an die Musikkassette, oder? Haben wir alle zu Hause einen Berg davon gehabt? Also in meiner Kindheit habe ich viele, viele Mixtapes gemacht für den aktuellen Schwarm oder für viele Freundinnen. Die haben sich sehr gefreut drüber. Auf der ersten Seite habe ich dann draufgeschrieben, was alle, welche Titel drauf sind. Dann muss man die Kassette umdrehen. Auf der zweiten Seite sind die und die Titel drauf, alle extra für dich. Ich finde, das war ein wunderschönes Geschenk. Haben sich auch viele gefreut drüber. Vielleicht haben sie auch das ein oder andere Mixtape bekommen von ihrem Schwarm. Die Musikkassette feiert ja auch ein Revival. Ja, auch jetzt wird man wahrscheinlich den Bleistift brauchen, wenn man den Bandsalat hat. Sie wissen schon, Bleistift rein in die Kassette und dann Bandsalat wieder auf, rein, dass alles wieder in die Kassette reinkommt. Angesagte Popstars, internationale, bringen ihre aktuellen Alben teilweise auch auf Kassette jetzt wieder raus. Radio Wien Musikexperte Tommy Viterra über ein ganz besonderes Comeback.
3: Geräusche wie aus einer anderen Welt und fast in Vergessenheit geraten. Play, Stop, Rewind, Fast Forward. Also starten, stoppen und vor- und zurückspulen, um die richtige Stelle zu finden. Ja, es brauchte schon einiges an Ausdauer für das Klangobjekt der Begierde. Bis zu 175 Meter Band, verpackt in einem 10 cm langen, über 6 cm hohen und nicht einmal 1,5 cm breiten Gehäuse. Die Musikkassette ist zurück. Noch dazu getragen von Superstars der Gegenwart. Massenidole wie Taylor Swift, Billie Eilish und Harry Styles, you know, it's not the same as it was, verkaufen mittlerweile tatsächlich auch wieder Kassetten. Als Fanartikel hoch im Kurs, rasch vergriffen und als Gegenpol zum Streaming. Someday, hey, yeah. 2023 veröffentlichten U2 neu aufgenommene Klassiker auf dem Album Songs of Surrender in einer Kassettenversion, natürlich in grün, wogegen Robbie Williams sein jüngstes Werk Britpop auf einer roten und inzwischen ebenso ausverkauften Kassette verewigte. I just wanna be a Bei so viel Gegenwart spulen wir das Kassettenrädchen der Zeit doch ein paar Jahrzehnte zurück. Als diese Herren 1963 auf ihrer Beatlemania dahinritten, präsentierte der niederländische Technologiekonzern Philips die ersten Kompaktkassetten und parallel dazu die ersten Kassettenrekorder, die die eigene Playlist wahrmachten.
4: Sie haben dann nur die Starttaste zu drücken und sofort ertönt Musik.
3: Schon 1965 lizenzierte Philips sein Format kostenlos an Japan. Der Siegeszug war nicht aufzuhalten, erst recht nicht, als die Kompaktkassette 1979 erstmals auf die Straße ging. Mit dem Walkman. Verdrängt von der CD und längst tot erklärt, gab man der Kassette schließlich im neuen Jahrtausend auch eine neue Chance. Seit 2024 fertigt die Schweizer Traditionsfirma Revox im süddeutschen Willingen, unterstützt vom US-Kassettengiganten National Audio Company, wieder Kompaktkassetten im großen Stil. Somit ist er wieder angerichtet. Der Bandsalat. Bleistift nicht vergessen.
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Die Musikkassette ist zurück. Darüber haben wir vorhin berichtet im Rahmen unserer Retrowoche hier bei uns auf Radio Wien. Aber auch die Schallplatte ist nach wie vor hoch im Kurs, auch bei unseren jüngeren Kollegen hier bei Radio Wien. Tag der Schallplatte ist nämlich heute auch. Wir berichten darüber kurz nach 16 Uhr.

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2: Der Mittwochnachmittag. Es ist gleich 16 Uhr im Nachrichtenstudio für Sie, Doris Manola.
3: Angenehmen Nachmittag.
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5: Die meisten Wiener Lokale kassieren für Leitungswasser. Fehlerverzeihende Infrastruktur kann Radunfälle verhindern. Das Wiener Wetter ist heute nicht mehr so heiß. Wasser ist wertvoll. In manchen Wiener Lokalen wird es allerdings zur Kostspieligkeit. Bis zu 3,60 Euro werden für ein großes Glas Leitungswasser verlangt, wie eine Stichprobe der Wiener Arbeiterkammer zeigt. Sie fordert gratis Leitungswasser für Gäste, die auch Speisen oder andere Getränke bestellen. Mehr von Anja Bachleitner.
6: Nur 3 von 30 geprüften Lokalen servieren Leitungswasser gratis. Die restlichen kassieren und dürfen das auch, solange der Preis für Leitungswasser in der Speisekarte aufgeführt ist. In 23 der 30 getesteten Gaststätten zahlt man zwischen 80 Cent und 3,60 Euro für ein großes Glas Wasser. 4 Lokale servieren zwar gratis Wasser, verlangen aber, wie auch die meisten anderen Betriebe aus der Stichprobe, einen Aufpreis für Getränke, die mit Leitungswasser aufgespritzt werden. Die Wiener Arbeiterkammer hält das für unverhältnismäßig. Bei Kosten von 2,27 Euro für 1000 Liter Wasser sollte man zumindest einen angemessenen Preis verlangen, heißt es. Für Gäste, die auch Speisen oder andere Getränke bestellen, fordert die Arbeiterkammer, das Leitungswasser gratis dazu zu geben.
5: Das geplante Hilfspaket für die Bauern könnte zum nächsten Stresstest für die Regierung werden. Die SPÖ will für die Hilfen aus Geld aus dem Landwirtschaftsministerium umschichten, was in der ÖVP für Irritationen sorgt. Der ÖVP-Landwirtschaftsminister Norbert Totschnig hat Dürrehilfen nur aus seinem Ressort ja bereits ausgeschlossen. Heute haben die Verhandlungen mit dem Finanzministerium begonnen. Ein 28-jähriger Belarusse ist heute am Wiener Landesgericht für verbotene Exporte von Spezialgeräten nach Russland zu 21 Monaten teilbedingter Haft verurteilt worden. Der Mann hatte seit 2022 als Geschäftsführer eines Wiener Unternehmens die Ware über Drittstaaten nach Russland geliefert und dabei die EU-Sanktionen gegen Moskau umgangen. Das Urteil ist rechtskräftig. Immer mehr Menschen fahren mit dem Rad, auch deshalb gibt es jedes Jahr mehr Radfahrunfälle mit Verletzungen. 1400 waren es im Vorjahr in Wien. Um die Unfallgefahr zu reduzieren, wird auf sogenannte fehlerverzeihende Infrastruktur gesetzt. Wenn ein Unfall passiert, dann soll er möglichst glimpflich ausgehen. Matthias Lang mit den Details.
7: Eine schlecht sichtbare Bodenschwelle kann schnell zu einem Radunfall führen. Solche Unfälle sind aber oft verhinderbar durch fehlerverzeihende Infrastruktur, sagt Karin Markwitzer vom Austrian Institute of Technology.
8: Im Endeffekt ist der Gedanke bei der fehlerverzeihenden Infrastruktur, dass Menschen Fehler machen und dass man die so schnell wie möglich abfedert. Das heißt, wenn ein Unfall passiert, schaut man, dass man schon gleich am Anfang die Unfallfolgen minimiert.
7: Besonders gefährlich sind Alleinunfälle. 86 hat es in Wien im Vorjahr gegeben. Matthias Nagler vom ÖAMTC.
9: Was wir beobachten ist, dass ungefähr die Hälfte der tödlichen Verkehrsunfälle im Radverkehr Alleinunfälle sind. Das deutet darauf hin, dass es hier tatsächlich Probleme mit dem Fahren als solches gibt.
7: Eine Lösung sind von den Fahrbahnen getrennte Radwege, denn dort führt ein Unfall seltener zu schweren Verletzungen.
5: Und mehr Informationen zu dem Thema liefert unser Radio Wien Podcast namens Stadtwandel, abrufbar auf soundorf.at. Das waren die Nachrichten damit zum Wiener Wetter und Lela Madavian.
10: Das ist heute mal recht angenehm bei Temperaturen um 28 Grad in Stammersdorf und 27 Grad in der Wiener Innenstadt. Der Tag geht ungetrübt sonnig zu Ende. Damit gibt es ausgezeichnete Beobachtungsbedingungen für die partielle Sonnenfinsternis. Der anfangsmäßige Nordostwind lässt nach. Die Temperatur geht im Laufe der Nacht auf 18 bis 12 Grad zurück. Morgen Donnerstag scheint erneut die Sonne von früh bis spät. Über weite Strecken ist es wolkenlos. Der Wind aus Nordost weht schwach bis mäßig und die Temperatur liegt etwas zu, erreicht bis zu 30 Grad. Es ist 16.04 Uhr, das ist Radio Wien mit der besten Verkehrsinformation der Stadt. Auf der Tangente Richtung Agran brauchen Sie 15 Minuten länger vom Lahrwerktunnel bis zum Knoten Prater. Stau gibt es auch auf der Grünbergstraße stadteinwärts. Hier brauchen Sie 10 Minuten länger vor der Baustelle bei der Schönbrunner Brücke. Und es staut auch auf der Brigitte-Nauer-Lände. Und Meldungen vom öffentlichen Verkehr. Bei den ÖBB ist die alte Weststrecke zwischen Losdorf und Pöchlarn für den Nahverkehr unterbrochen wegen eines Gleisschadens. Es fahren ersatzweise Busse. Der Fernverkehr ist nicht betroffen. Und drei Verbindungen zwischen Wien und dem Weinviertel sind wegen Bauarbeiten unterbrochen. Die Nordwestbahn bis Jedlersdorf, die Laher Ostbahn bis Gerersdorf und die Nordbahn bis Süßenbrunn. Ersatzweise sind auch hier Busse unterwegs. Ich wünsche gute und sichere Fahrt.
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10: Und einfach gute Musik, wie Sie es von uns gewöhnt sind. Justin Timberlake gleich bei uns und das sind die Pointer Sisters.
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10: Schönen Nachmittag.

0: Can't Stop the Feeling, Justin Timberlake.
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0: Ja. Es ist heute ein Feiertag für ein Medium, das A, eigentlich veraltet, B, relativ unpraktisch und C, sogar auch vergleichsweise teuer ist, aber D, auch Legendenstatus genießt. Heute ist Welttag der Schallplatte. Florian Drechsel-Burkhardt und Sascha Bogdo mit einem Überblick.
3: Und gleich zu Beginn, Florian, du bist ja auch DJ, übrigens unter dem Namen IF und ein recht junger Mensch und setzt trotzdem auf Vinyl beim Auflegen.
4: Weil vieles gibt's eigentlich gar nicht auf CD oder digital. Also ich spiele Sachen aus den 90ern, 2000ern, also erstens mal aus dem praktischen Grund und es macht mir auch einfach mehr Spaß.
3: Florian gehört zu jenen, die dem schwarzen Gold die Treue gehalten haben, seit dem Aufkommen der CD in den 80er und 90er Jahren ja nicht selbst. Verständlich. Aber spätestens seit den 2020er Jahren gibt es ein Vinyl-Comeback, eben auch bei den jungen Leuten und auch bei den Damen.
5: In die 80er, 90er Jahre war das eine reine Herrendomäne, aber heutzutage ist das ganz anders. Also viele junge Frauen interessieren sich für die Schallplatten und für das Haptische und auch wie das Cover gemacht ist. Das sind verschiedene Komponenten dann oft.
3: Sagt der Vinylhändler Christoph Teuchtler. Im Vorjahr wurde in Österreich sogar mehr Geld für Vinylplatten ausgegeben als für CDs, auch von DJ IF. Gell?
4: Ja, genau. Also ich glaube, die letzte CD, die ich bekommen habe, war eine Benjamin Blümchen-CD und Auflegen eben Vinyl oder digitale Files.
3: Aber jetzt zurück zur Schallplatte. Da geht es nicht nur ums Hören. Vinyl-Fans verbringen auch gerne viel Zeit im Plattengeschäft. Das Stöbern macht oft genauso viel Freude wie die Musik selbst.
5: Das Schöne ist dann immer, wenn man Sachen entdeckt, die man noch nie gesehen hat oder wenn man von denen nur gehört hat und sie dann selber auflegen kann. Eigentlich bei der Musik ist dann immer auch eine kleine Zeitreise mit einbegriffen.
3: Das kann unser DJ nur bestätigen, oder?
4: Also auch einfach nur die Covers anzuschauen macht Spaß und da geht es dann oft auch gar nicht darum, ob ich was kaufe oder nicht.
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Lovely day. Das ist er hoffentlich auch für Sie. Bill Withers am Mittwochnachmittag hier bei uns auf Radio Wien. Wir schauen auf die Straßen auf der Tangente Richtung Kagran. Da verlieren Sie 15 Minuten vom Laberg-Tunnel bis zum Knoten Prater. Stau gibt es auch auf der Grünbergstraße statt einwärts. Hier dauert es 10 Minuten länger vor der Baustelle bei der Schönbrunner Brücke. Und Stau gibt es auch auf der Brigittenauerlände. Und eine Meldung vom öffentlichen Verkehr. Bei den ÖBB ist die alte Weststrecke zwischen Losdorf und Pöchlarn für den Nahverkehr unterbrochen wegen eines Gleisschadens. Es fahren ersatzweise Busse. Der Fernverkehr ist nicht betroffen.

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3: Mittwochnachmittag auf Radio Wien gleich 16.30 Uhr. Die Schlagzeilen hat Doris Manola.
4: Schönen Nachmittag. Ab 19.22 Uhr wird heute über Österreich eine partielle Sonnenfinsternis zu sehen sein. In anderen Teilen Europas wird sich der Mond vollständig zwischen Sonne und Erde schieben. Spezielle Sonnenschutzbrillen sind für Kurzentschlossene kaum mehr zu ergattern. In Österreich ist die Zahl der Einbürgerungen im ersten Halbjahr um fast ein Fünftel gestiegen. 13.700 Personen haben laut Statistik Austria die Staatsbürgerschaft erhalten. Fast die Hälfte der Einbürgerungen waren Frauen. In Kärnten ist die Zahl am stärksten in die Höhe gegangen, am zweitstärksten in Wien. Und ein Stichprobentest der Arbeiterkammer Wien zeigt, nur 3 von 30 geprüften Lokalen servieren Leitungswasser gratis. Ein halber Liter Wasser kostet laut dem Test bis zu 3,60 Euro. Soweit die Schlagzeilen. Weiter zum Wetter und Leila Madavian.
3: 27, 28 Grad messen wir derzeit. Der Tag geht ungetrübt, sonnig zu Ende. Damit gibt es ausgezeichnete Beobachtungsbedingungen für die partielle Sonnenfinsternis. Der anfangsmäßige Nordostwind lässt nach. Die Temperatur geht im Laufe der Nacht auf 18 bis 12 Grad zurück. Morgen Donnerstag scheint erneut die Sonne von früh bis spät. Über weite Strecken ist es wolkenlos. Der Wind aus Nordost weht schwach bis mäßig und die Temperatur legt etwas zu, erreicht bis zu 30 Grad.
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3: Unser Blick auf die Straßen gleich auf der Tangente Richtung Kagran. Hier verlieren Sie 15 Minuten vom Labeck-Tunnel bis zum Knoten Prater. Stau gibt es auch auf der Grünbergstraße statt einwärts. Hier dauert es 10 Minuten länger vor einer Baustelle bei der Schönbrunner Brücke. Und Stau gibt es auch in der Hardiggasse. Hier dauert es 10 Minuten länger wegen einer Baustelle bei der Zehetner Gasse. Und vor dem Grenzübergang Drassenhofen warten Sie 10 Minuten bei der Ausreise nach Tschechien. Und noch eine Meldung vom öffentlichen Verkehr. Bei den ÖBB ist die alte Weststrecke zwischen Losdorf und Pöchlarn für den Nahverkehr unterbrochen wegen eines Gleisschadens. Es fahren ersatzweise Busse zwischen Prinzendorf und Pöchlarn. Der Fernverkehr ist nicht betroffen.
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0: Das ist Radio Wien am Mittwochnachmittag. Wir unterbrechen unser Programm für eine Geisterfahrermeldung aus dem Burgenland und Niederösterreich. Achtung bitte, auf der S4 der Mattersburger Schnellstraße kommt Ihnen zwischen Neudörfer und Lanzenkirchen ein Geisterfahrer entgegen. Vorsicht bitte in beiden Richtungen und überholen Sie nicht. Wir geben Entwarnung, sobald der Geisterfahrer die Schnellstraße verlassen hat. Und damit schauen wir gleich rüber ins Stadion zu Martin Lang. Einen schönen Nachmittag, Martin. Heute geht's los für Rapid in der Conference League Qualifikation. Rückspiel gegen Paide.
1: Ja, gegen die Esten haben sie ja vor einer Woche, Lela, 4-1 auswärts gewonnen in Tallinn. Und ja, von daher sollte es Rapid wohl in die nächste Runde schaffen. Es wird Heart of Midlothian nächste Woche auswärts in Edinburgh in Schottland. Da spielt der LASK übrigens schon Mittwoch gegen Celtic, Champions League Playoff im Celtic Park. Und ja, also um 18 Uhr geht es hier los. Die ersten Fans sind ins Stadion gekommen. Die Schiedsrichter stehen unten am Spielfeldrand. Die Esten waren auch schon draußen am Rasen. Also im Westen geht ja die Sonne unter. Im Moment ist die Hälfte des Spielfeldes bereits im Schatten. Also wir haben hier quasi die, wie nenne ich das jetzt, auf der Seite von der Stadiontribüne haben wir schon Sonnenfinsternis.
0: Und braucht man nicht einmal eine Sonnenfinsternisbrille, gell? Derzeit.
1: Genau. Und die Wiener Austria bereitet sich vor auf morgen Rückspiel gegen BT Jerusalem. Das Match unter erhöhten Sicherheitsvorkehrungen, zum Teil allerdings auch Routine, wenn eine israelische Fußballmannschaft oder auch sonst ein Sportteam in der Stadt ist. Die Australier spielen ja morgen um 20.30 Uhr, heute und auch morgen live in F1, live auf Radio Wien. Und dann wechseln Stefan Bosch, der Teamspieler, fix zu Mainz, Flo Grilic und Romano Schmidt nach Italien zu Frosinone, das ist südlich von Rom, das sind die Aufsteiger in die Serie A. Und bei der Leichtathletik-Europameisterschaft in Birmingham haben Susanne Gogel-Walli heute in den Vorläufen über 400 Meter die 11. Platzierung erreicht und damit ist Susanne Gogel-Walli im Halbfinale und Niklas Strohmeier-Dangl wurde über 400 Meter Hürden 14. Und dann ist noch die Schwimmeuropameisterschaft in Paris und heute gibt es dann zwei Semifinalteilnahmen für Luka Mladenovic als Vorlauf 7. über 200 Meter Brust und Iris Julia Berger als 16. über 200 Meter Kraul. Und wie gesagt, wir warten auf den Matchbeginn in Hütteldorf ab 18 Uhr. Rapid gegen Paide und natürlich warten wir auch auf die Sonnenfinsternis.
0: Mhm. Bei beiden sind wir dabei. Dankeschön inzwischen, Martin.

am Mittwochnachmittag hier bei uns auf Radio Wien um 16.47 Uhr haben wir die Wiederholung der Geisterfahrermeldung. Achtung bitte im Burgenland und Niederösterreich. Auf der S4 der Mattersburger Schnellstraße kommt Ihnen zwischen Neudörfl und Lanzenkirchen ein Geisterfahrer entgegen. Vorsicht bitte in beiden Richtungen und nicht überholen. Wir geben Entwarnung, sobald der Geisterfahrer die Schnellstraße verlassen hat. Nun zu den weiteren Meldungen. Auf der Tangente Richtung Kagran staut vom Labeck-Tunnel bis zum Knoten Prater. Hier brauchen Sie 15 Minuten länger. Und Stau gibt es auch auf der Grünbergstraße statt einwärts. Hier brauchen Sie 10 Minuten länger vor der Baustelle bei der Schönbrunner Brücke. Und länger dauert es auch auf der Hardiggasse. Hier brauchen Sie 10 Minuten länger wegen einer Baustelle bei der Zehender Gasse. Gute Fahrt.

Mit Will Lewis and the News kommen auch die guten Nachrichten von den Straßen. Das ist die Geisterfahrer-Entwarnung für das Burgenland und für Niederösterreich. S4 Mattersburger Schnellstraße zwischen Neudörfel und Lanzenkirchen. Der Geisterfahrer hat die Schnellstraße verlassen.

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2: Mittwochnachmittag, es ist 17 Uhr im Nachrichtenstudio für Sie, Doris Manola.
3: Schönen Nachmittag.
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4: In etwas mehr als zwei Stunden beginnt die Sonnenfinsternis. Die Eisstadthalle steht vor dem endgültigen Aus. Das Wiener Wetter wird morgen wieder sonnig. Ab 19.22 Uhr wird heute über Österreich eine partielle Sonnenfinsternis zu sehen sein. In anderen Teilen Europas wird sich der Mond vollständig zwischen Sonne und Erde schieben. Die Vorbereitungen vielerorts laufen. Spezielle Sonnenschutzbrillen waren für Kurzentschlossene kaum mehr zu ergattern, berichtet Katharina Wagner.
5: Die 97-jährige Asta Guyosdottir, sie erinnert sich noch gut an ihre erste Sonnenfinsternis. 1954 war sie zu sehen. Asta war 25 Jahre alt.
6: Als der Mond allmählich über die Sonne kam, zwitscherten die Vögel sehr laut. Dann wurde es kälter. Ich nahm ein Baby aus dem Kinderwagen und rannte zu meiner Mutter, die nebenan wohnte. Und sie sagte, bleib ruhig, das wird vorübergehen.
5: In Island oder auch in Spanien wird heute Abend eine totale Sonnenfinsternis zu sehen sein. In Österreich wird der Mond die Sonne zu fast 90% verdecken. Und das ab 19.22 Uhr.
4: In Österreich ist die Zahl der Einbürgerungen im ersten Halbjahr um fast ein Fünftel gestiegen. 13.700 Personen haben laut Statistik Austria die Staatsbürgerschaft erhalten. Fast die Hälfte der Einbürgerungen waren Frauen. In Kärnten ist die Zahl am stärksten in die Höhe gegangen, gefolgt von Wien. Details von Katharina Pawlowski.
7: Exakt 3.333 Personen erhielten im ersten Halbjahr in Wien die Staatsbürgerschaft. Die Gründe für den Anstieg liegen auch bei der zuständigen Behörde, der MA35, deren Leiterin Nicole Del Carmen Garfias.
8: Das liegt einfach daran, dass wir die Gesamterledigungen im ersten Halbjahr 26 im Vergleich zum ersten Halbjahr des Vorjahres so stark haben steigen können.
7: Ein weiterer Grund für die höhere Zahl an Einbürgerungen ist die Fluchtbewegung im Jahr 2015.
8: Es ist natürlich auch so, dass die Personen, die 2015 und dann auch aus Syrien nach Österreich gekommen sind, 2025 dann den legalen Aufenthalt nachweisen konnten, den 10-Jährigen, den das Staatsbürgerschaftsgesetz vorsieht.
7: Auch wenn mehr Verfahren abgeschlossen wurden, so dauern sie immer noch zu lang. Laut Gesetz sind 182 Tage zulässig. Derzeit benötigt die MA35 im Schnitt aber noch 320 Tage.
4: Mit dem neuen Kindergartenjahr ändert sich ab September teilweise die Betreuung für Kinder, die den ganzen Tag im städtischen Kindergarten sind. Denn auch Eltern, die in Karenz sind oder ihren Arbeitsplatz verloren haben, dürfen den Ganztagskindergarten für ihre Kinder weiter vollständig in Anspruch nehmen. Details von Thomas Kickinger.
9: Derzeit müssen Eltern bei einer Karenz oder bei Verlust eines Jobs ihre Kinder früher abholen. Ab September fällt das weg. Die Kinder können den ganzen Tag im städtischen Kindergarten bleiben, falls die Eltern das auch wollen. Das gilt auch rückwirkend. Kinder, die wegen Karenz oder Arbeitslosigkeit am Nachmittag daheim waren, dürfen also wieder den ganzen Tag in den Kindergarten. Eine Statistik zur Zahl der betroffenen Kinder in den vergangenen Jahren liegt nicht vor, heißt es aus dem Büro der zuständigen NEOS-Stadträtin Bettina Emmerling. Die Maßnahme ist Teil des Regierungsprogramms vom SPÖ und NEOS. ÖVP und Grüne hatten heuer im Gemeinderat bereits auf eine Lösung gedrängt. Die Grünen kritisieren auch die heutige Ankündigung, weil Kinder von Eltern, die bei der Geburt des Kindes arbeitslos waren, weiter keine Chance auf einen Platz im städtischen Ganztagskindergarten hätten.
4: Ein Stichprobentest der Arbeiterkammer Wien zeigt, nur 3 von 30 geprüften Lokalen servieren Leitungswasser gratis. 23 Restaurants und Kaffeehäuser kassieren dafür, auch wenn Speisen oder andere Getränke bestellt werden. Ein halber Liter Wasser kostet laut dem Test bis zu 3,60 Euro. Und nach der vorübergehenden Schließung der Wiener Eisstadthalle steht nun das endgültige Aus der Sportstätte im Raum. Grund ist die 70 Jahre alte Ammoniak-Kühlanlage. Vereine, Eissportler und Schulen hoffen auf eine Wiedereröffnung und haben eine Petition gestartet. Anja Bachleitner mit den Hintergründen.
3: Eigentlich hätte die Eisstadthalle nur einen Monat schließen sollen, wegen des Song Contests, der im Mai in der angrenzenden Stadthalle stattgefunden hat. Dass die Unterbrechung des 70-jährigen Dauerbetriebs nun zu einer Schließung auf ungewisse Zeit geführt hat, liegt laut dem Hallenbetreiber Hans Gunsam an der Kühltechnik.
10: Die Halle wurde geschlossen, weil die Überprüfung der Ammoniakanlage ergeben hat, dass man sie nach 70 Jahren komplett überarbeiten oder prüfen muss.
3: Die Wiedereröffnung steht nun auf der Kippe. Dahinter stünden laut zuständigem Stadtrat Peter Hacker von der SPÖ sowohl technische als auch wirtschaftliche und klimatische Abwägungen. Eine Petition zum Erhalt der Halle hat bis jetzt über 2000 Unterstützerinnen und Unterstützer gefunden.
11: Das war das Stadtjournal, damit zum Wiener Wetter und Lela Madavia.
12: Und da messen wir 28 Grad in Stammersdorf. Es sind 28 Grad auch in Donaufeld und 27 Grad in der Innenstadt. Der Tag geht ungetrübt sonnig zu Ende. Damit gibt es ausgezeichnete Beobachtungsbedingungen für die partielle Sonnenfinsternis. Der anfangsmäßige Nordostwind lässt nach. Die Temperatur geht im Lauf der Nacht auf 18 bis 12 Grad zurück. Morgen Donnerstag scheint erneut die Sonne von früh bis spät. Über weite Strecken ist es wolkenlos. Der Wind aus Nordost weht schwach bis mäßig. Die Temperatur liegt zu, erreicht bis zu 30 Grad. 17.05 Uhr, Radio Wien mit der besten Verkehrsinformation der Stadt. Auf der Tangente Richtung Kagran dauert es 15 Minuten länger vom Labeck-Tunnel bis zum Knoten Prater. Stau gibt es auch auf der Grünbergstraße stadteinwärts. Hier dauert es 10 Minuten länger vor der Baustelle bei der Schönbrunner Brücke. Und Stau gibt es auch in der Hardegasse. Da brauchen Sie 10 Minuten länger wegen einer Baustelle bei der Zehnergasse. Und Meldungen vom öffentlichen Verkehr. Bei den ÖBB ist die alte Weststrecke zwischen Losdorf und Pöchlern wieder in Betrieb. Der Gleisschaden ist behoben. Und drei Verbindungen zwischen Wien und dem Weinviertel sind wegen Bauarbeiten unterbrochen. Die Nordwestbahn bei Jedlersdorf, die Lahr-Ostbahn bei Gerersdorf und die Nordbahn bei Süßenbrunn. Ersatzweise sind Busse unterwegs.
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12: Wir haben schon gehört, in den Nachrichten ab 19.22 Uhr beginnt sie, die partielle Sonnenfinsternis. Bitte nur anzuschauen mit diesen Sonnenfinsternisbrillen. Und da gab es natürlich heute einen großen Ansturm auf die Geschäfte auf der Marilfer Straße, um noch so eine Brille zu ergattern. Wir haben uns da auch zwischen die Wartenden vor dem Geschäft gemischt, haben uns bei ihnen umgehört, berichten in der nächsten halben Stunde drüber. Schönen Mittwochnachmittag.

Party Cause mit Summer Sunshine, das ist Radio Wien am Mittwochnachmittag 17.16 Uhr. Wir schauen auf die Straßen, gleich auf die Tangente Richtung Kagran. 25 Minuten länger dauert es hier vom Labeck-Tunnel bis zum Knoten Prater. Stau gibt es auch auf der Grünbergstraße stadteinwärts. Hier dauert es 10 Minuten länger vor der Baustelle bei der Schönbrunner Brücke. Und auch in der Hardiggasse gibt es Stau. Da dauert es 10 Minuten länger wegen einer Baustelle bei der Zehentnergasse.

0: uns auf Radio Wien am Mittwoch. Ja, romantisch könnte es heute Abend auch werden, nämlich in 2 Stunden, da geht's los. Da beginnt die partielle Sonnenfinsternis um exakt 19.22 Uhr und erreicht dann um 20.13 Uhr ihren Höhepunkt. Wer bis jetzt keine Sonnenfinsternisbrille hat, um diese Sonnenfinsternis zu beobachten, wird sich wohl schwer tun. Ein Optiker auf der Marie-Hilfer-Straße hat heute noch eine große Lieferung bekommen. Da haben sich natürlich gleich viele, viele Menschen in einer Riesenschlange angestellt. Und unser ORF-Kollege Damos Lavrogaitis hat sich bei ihnen umgehört.
1: Ist das der erste Laden, den du aufgesucht hast für die?
2: Ja, zu spontan bin ich dran.
1: Wie hast du vor, die Sonnenfinsternis zu beobachten?
2: Das ist noch nicht ganz klar. Wir überlegen noch, entweder direkt in Wien zu schauen, in einem Hochhaus, so 10. Stock. Bin mir nicht ganz sicher, ob man dann wirklich die fast totale Finsternis wirklich sieht, wegen der Berge im Westen. Das wäre halt die zweite Option, irgendwo Kahlenberg, Kobenzl oder so auffahren. Irgendwo einen Spot suchen, wo man halt den Westen möglichst weit, am besten halt den Horizont sieht.
1: Wird das dein erster Sonnenfinsternis sein?
2: Tatsächlich nicht. 1999 gab es ja schon eine, glaube ich, wenn ich mich richtig erinnere. Ich meine, da war ich 4, 5, aber ich kann mich irgendwie trotzdem daran erinnern, als wir die geschaut haben bei meiner Oma damals, wie es auf einmal dunkel geworden ist und meine Eltern und Verwandte die Brillen rausgeholt haben und wir das dann beobachtet haben gemeinsam. Also es war schon ein sehr einprägsames Erlebnis. Und ja, dadurch, dass das halt dieses Ereignis nur alle ein, zwei Mal im Jahrhundert ist, ist schon sehr besonders.
1: Ist das der erste Laden, den du aufgesucht hast?
3: Nein, ich bin tatsächlich schon die Mahü entlang gegangen und habe schon bei 3 verschiedenen Optikern vorbeigeschaut. Da waren aber dann schon draußen vor der Tür Zettel mit, ja, wir haben keine Sonnenfinsternisbrillen mehr, und dann bin ich eh gleich weiter. Und hier, ja, gibt es anscheinend noch welche.
1: Wie hast du vor, die Sonnenfinsternis zu beobachten?
3: Mal schauen, ich habe keine Ahnung, was mich erwartet, weil bei der letzten Sonnenfinsternis war ich noch gar nicht auf der Welt, also das ist so lange her. Ich glaube, ich schaue einfach mal hin, schaue, wie viele Leute da sind, an die neue Donau werde ich schauen, vielleicht ein bisschen mit den Leuten reden und dann eben mit dem Freund ein bisschen in die Sonne schauen.
1: War es eine spontane Entscheidung?
3: Ja, schon. Eigentlich habe ich mir gedacht, der Hype ist ein bisschen overrated für diese Sonnenfinsternis. Und ich habe mir gedacht, ich bleibe einfach zu Hause und braucht man das gar nicht geben. Aber jetzt war die FOMO dann doch zu groß und deswegen, ja, schaue ich da heute an die neue Donau.
0: Also wenn Sie jetzt mit FOMO nichts anfangen können, das heißt Fear of Missing Out, sprich Angst, was Tolles zu verpassen. Ja, kann auch passieren, partielle Sonnenfinsternis ist eine tolle Sache, aber bitte wirklich mit Sonnenfinsternisbrille. Das zu beobachten, falls Sie zu den Glücklichen gehören, die eben so eine Brille noch ergattern konnten. Ja, wenn Sie spontan

0: Der Mittwochnachmittag auf Radio Wien, es ist 17.30 Uhr. Die Radio Wien Schlagzeilen hat Doris Manola.
1: Schönen Nachmittag. In Österreich ist die Zahl der Einbürgerungen im ersten Halbjahr um fast ein Fünftel gestiegen. 13.700 Personen haben die Staatsbürgerschaft erhalten. In Kärnten ist die Zahl am stärksten in die Höhe gegangen, gefolgt von Wien. Die niedrigen Pegelstände auf der Donau machen der Schifffahrt weiter zu schaffen, sowohl dem Gütertransport als auch dem internationalen Flusskreuzfahrtverkehr. Aktuell liegen 23 Flusskreuzfahrtschiffe in Wien. Und ein Streit in einem Fußballkäfig am Ippenplatz in Otterkring ist eskaliert. Es kam zu einer Massenrauferei zwischen Kindern und Müttern. Am Ende gab es 7 Verletzte. Soweit die Schlagzeilen. Weiter zum Wetter und Lela Mordavian.
0: 27 bis 28 Grad messen wir. Der Tag geht ungetrübt sonnig zu Ende. Damit gibt es ausgezeichnete Beobachtungsbedingungen für die partielle Sonnenfinsternis. Die beginnt ja um 19.22 Uhr. Der anfangs mäßige Nordostwind lässt nach. Die Temperatur geht im Laufe der Nacht auf 18 bis 12 Grad zurück. Morgen Donnerstag scheint erneut von früh bis spät die Sonne. Über weite Strecken ist es wolkenlos. Der Wind aus Nordost weht schwach bis mäßig und die Temperatur liegt etwas zu, erreicht bis zu 30 Grad. Die beste Verkehrsinformation der Stadt auf Radio Wien. Auf der Tangente Richtung Kagran brauchen Sie 25 Minuten länger vom Labeck-Tunnel bis zum Knoten Prater. Und 10 Minuten länger dauert es auf der A4 stadteinwärts ab Schwechat. Und Stau gibt es auch auf der Grünbergstraße stadteinwärts. Hier brauchen Sie 10 Minuten länger vor der Baustelle bei der Schönbrunner Brücke. Und Stau gibt es auch in der Hardegasse vor Hütteldorf.
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mit Chicago und auch gleich Wang Chang geht's bei uns durch diesen Mittwochnachmittag auf Radio Wien 17.42 Uhr. Alle 15 Minuten schauen wir für Sie im Radio Wien Magazin auf die Straßen und da geht's jetzt gleich wieder auf die Tangente Richtung Kagran. 25 Minuten länger dauert's hier vom Labeck-Tunnel bis zum Knoten Prater. Und 10 Minuten länger dauert's auf der A4 statt einwärts ab Schwechat. Und außerdem gibt's noch Stau auf der Grünbergstraße statt einwärts. Hier brauchen Sie 10 Minuten länger vor der Baustelle bei der Schönbrunner Brücke. Und Stau gibt's auch in der Hadiggasse vor Hütteldorf.

0: Das ist der Mittwochnachmittag hier bei uns auf Radio Wien. 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
1: Hallo, servus.
0: Lieber Lukas, immer mehr Flusskreuzfahrtschiffe stranden in Wien. Darüber berichtet ihr in Wien heute.
1: Ja, die Pegelstände der Donau sind niedrig. Es regnet wenig, das ist bekannt. Es ist heiß, das ist auch bekannt. Das wirkt sich natürlich auch auf den internationalen Schiffsverkehr aus. Aktuell liegen 24 Flusskreuzfahrtschiffe in Wien. Das ist grundsätzlich jetzt nichts Ungewöhnliches. Im Sommer allerdings, jetzt liegen sie deutlich länger im Hafen als üblich. Für viele Schiffe ist Wien nämlich jetzt der Endpunkt. Weiter östlich geht es gar nicht mehr zu fahren.
0: Darüber berichtet ihr. Und wir blicken heute Abend natürlich mit Sonnenfinsternisbrille Richtung Himmel, weil da gibt es nämlich was Spektakuläres zu sehen.
1: Ja, ganz genau. Die partielle Sonnenfinsternis, du sagst es, mit einer Spezialbrille wäre es am geschicktesten, wenn man hinaufschaut, damit man sich nicht die Augen verbrennt. Bis zu 90% der Sonne werden vom Mond verdunkelt sein. Der Höhepunkt ist dann um 20.13 Uhr. Das ist quasi in allerletzter Minute. Denn Sonnenuntergang ist um 20.14 Uhr.
0: Aha, schau her.
1: Also haarscharf. Ja, verschiedene Organisationen laden in der Stadt zum gemeinsamen Sonnenfinsternis-Schauen ein, etwa bei der Urania oder auch bei der Neuen Donau. Und mein Kollege, der Florian Kobler, der wird sich dann von der Sophienalpe in der Sendung melden.
0: Hoffentlich mit Brille.
1: Ich hoffe auch.
0: Sehen Sie dann ab 19 Uhr in Wien heute in ORF 2 mit Lukas Lattinger.
1: Ich freue mich auf Sie.

0: mit PhD geht's durch diesen Mittwochabend hier bei uns auf Radio Wien. Es ist gleich 18 Uhr im Nachrichtenstudio für Sie, Doris Manola.
1: Guten Abend.
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1: Die Schifffahrt auf der Donau ist weiter eingeschränkt. Fehlerverzeihende Infrastruktur kann Radunfälle verhindern. Das Wiener Wetter morgen wieder sonnig mit bis zu 30 Grad. Die niedrigen Pegelstände auf der Donau machen der Schifffahrt weiter zu schaffen, sowohl dem Gütertransport als auch dem internationalen Flusskreuzfahrtverkehr. Aktuell liegen 23 Flusskreuzfahrtschiffe in Wien. Katharina Pawlowski berichtet.
3: Rund um die Reichsbrücke gibt es 12 Anlegestellen. Flusskreuzfahrtschiffe können dort dreireihig verheftet werden. Für maximal 27 ist das möglich. Derzeit liegen dort 23. Das sei im Sommer nicht ungewöhnlich. Allerdings bleiben sie deutlich länger als sonst, heißt es bei der Wien Holding. Wien ist für viele Flusskreuzfahrtschiffe derzeit Endstation. Eine Weiterfahrt in den Osten ist wegen der niedrigen Pegelstände nicht durchführbar. Aktuell könne man von Passau bis Melk problemlos fahren. Ab der Wachau sei das schwieriger. Auch der Gütertransport ist eingeschränkt. Güter werden daher auf mehrere Schiffe verteilt, um den Tiefgang zu verringern. Oder die Fracht wird auf Bahn oder Straße verlagert. Die aktuelle Situation könne laut Via Donau mit dem Tief im Jahr 2018 verglichen werden. Damals seien auf der Donau in Österreich statt 9,6 nur 2,2 Millionen Tonnen an Gütern befördert worden.
1: In etwas mehr als einer Stunde, genau ab 19.22 Uhr, wird heute über Österreich eine partielle Sonnenfinsternis zu sehen sein. In anderen Teilen Europas wird sich der Mond vollständig zwischen Sonne und Erde schieben. Spezielle Sonnenschutzbrillen waren heute für Kurzentschlossene kaum mehr zu bekommen. Das Wiener Landesgericht hat heute über jenen 36-Jährigen die U-Haft verhängt, der am Donnerstag eine Filiale des Dorotheums in Währing überfallen hatte. Als Haftgründe werden Tatbegehungs- und Fluchtgefahr angeführt. Der Beschuldigte ist umfassend geständig, er macht eine Kurzschlusshandlung geltend. Als Motiv nennt er Spielschulden. Und immer mehr Menschen fahren mit dem Rad, auch deshalb gibt es jedes Jahr mehr Radfahrunfälle mit Verletzungen. 1400 waren es im Vorjahr in Wien. Um die Unfallgefahr zu reduzieren, wird auf sogenannte fehlerverzeihende Infrastruktur gesetzt. Matthias Lang mit den Details.
4: Eine schlecht sichtbare Bodenschwelle kann schnell zu einem Radunfall führen. Solche Unfälle sind aber oft verhinderbar durch fehlerverzeihende Infrastruktur, sagt Karin Markwitzer vom Austrian Institute of Technology.
5: Im Endeffekt ist der Gedanke bei der fehlerverzeihenden Infrastruktur, dass Menschen Fehler machen und dass man die so schnell wie möglich abfedert. Das heißt, wenn ein Unfall passiert, schaut man, dass man schon gleich am Anfang die Unfallfolgen minimiert.
4: Besonders gefährlich sind Alleinunfälle. 86 hat es in Wien im Vorjahr gegeben. Matthias Nagler vom ÖAMTC.
6: Was wir beobachten ist, dass ungefähr die Hälfte der tödlichen Verkehrsunfälle im Radverkehr Alleinunfälle sind. Das deutet darauf hin, dass es hier tatsächlich Probleme mit dem Fahren als solches gibt.
4: Eine Lösung sind von den Fahrbahnen getrennte Radwege, denn dort führt ein Unfall seltener zu schweren Verletzungen.
1: 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Das waren die Nachrichten, damit zum Wiener Wetter und Lela Madavian.
7: Recht angenehm mit Temperaturen um 27 Grad. Der Tag geht ungetrübt sonnig zu Ende. Damit gibt es ausgezeichnete Beobachtungsbedingungen für die partielle Sonnenfinsternis ab 19.22 Uhr. Der anfangsmäßige Nordostwind lässt nach. Die Temperatur geht im Lauf der Nacht auf 18 bis 12 Grad zurück. Morgen Donnerstag scheint erneut die Sonne von früh bis spät. Über weite Strecken ist es wolkenlos. Der Wind aus Nordost weht schwach bis mäßig und die Temperatur liegt etwas zu, erreicht wiederum bis zu 30 Grad. 18.03 Uhr, Radio Wien mit der besten Verkehrsinformation der Stadt. A22 Donauuferautobahn Richtung Stockerau. Der Tunnel Kaisermühlen ist gesperrt. Ein Fußgänger befindet sich im Tunnel. Ausweichen geht über den Handelskai. Auf der Tangente Richtung Kagran dauert es 25 Minuten länger von der Hansenkurve bis zum Knoten Prater. Und Stau gibt es auch auf der Grünbergstraße stadteinwärts. Hier brauchen Sie 25 Minuten länger vor der Baustelle bei der Schönbrunner Brücke. Und Stau gibt es auch in der Hadiggasse und der St. Veit-Gasse, jeweils wegen Bauarbeiten bei der Zehentergasse.
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7: Und Anpfiff war vor 4 Minuten schon im Stadion. Rapid spielt ja heute im Rückspiel der dritten Qualifikationsrunde der Conference League gegen Paide mit Martin Lang sehen wir im Stadion natürlich beim Spiel mit dabei. Schauen da gleich rüber. Schönen Mittwochabend mit Radio Wien.

0: Mike und auch gleich U2 geht's durch diesen Mittwochabend.
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0: Ja, da schauen wir gleich ins Stadion rüber zu Rapid gegen beide. Martin Lang, wie sieht es denn aus im Rückspiel?
2: Ja, enttäuschenderweise, fast gesagt noch 0-0, 12. Minute. Gute Stimmung, die Rapid-Fans machen sich da mehr oder weniger einen schönen Mittwochabend. Rapid hat natürlich mehr Ballbesitz nach dem 4-1-Auswärtssieg. Ist das kein Wunder, aber die Esten verteidigen sich da geschickt, lauern auf Konter. Und das, wenn man gedacht hat, Rapid führt da nach einer Viertelstunde 2-3-0, der ist im Moment eines Besseren belehrt worden. Auf der anderen Seite hatten sie schon eine große Chance, dann ein Weitschuss von Gulliksen, wäre ein super Tor gewesen, geht aber über die Latte und so warten wir halt irgendwie auf das Tor, auf die Sonnenfinsternis. Übrigens, wir haben einen prominenten Spion für morgen, für das Spiel bei der Wiener Austria. Die spielen ja morgen das Rückspiel gegen Beta Jerusalem, haben auswärts 2-1 gewonnen und Adi Niederkorn, Reporterlegende auch bei uns, bei Radio Wien und bei Ö3, hat sie sozusagen nach seinem Abschied im Zuge der Fußball-Weltmeisterschaft auch wieder ins Stadion gewagt.
0: Schau
2: und schaut sich einfach nur das Match an, was geboten wird, um auch dann morgen genau hinzuschauen, ob der überprüft quasi die Leistungen der Adi. Also ich habe einen guten Einsager, falls ich was übersehe.
0: Sehr gut. Gut, Martin, dann bleiben wir weiterhin dran bei Rapid gegen Beide. Inzwischen spielen wir ein bisschen Musik.
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schönen Mittwochabend mit U2, noch gleich Billy Joel. Wir schauen wieder auf die Straßen inzwischen um 18.17 Uhr. A22 Donauuferautobahn Richtung Stockerau. Der Tunnel Kaisermühlen ist wieder frei. Es ist kein Fußgänger mehr im Tunnel unterwegs. Auf der Tangente Richtung Kagran brauchen Sie 25 Minuten länger von der Hansenkurve bis zum Knoten Prater. Stau gibt es auch auf der Grünbergstraße stadteinwärts. Hier auch 25 Minuten länger vor der Baustelle bei der Schönbrunner Brücke. Und Stau gibt es auch in der Hardiggasse, in der St. Veit-Gasse. Und der St. Veit-Gasse jeweils wegen Bauarbeiten bei der Zehentnergasse.

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5: Sie geht sich bei mir auch noch aus. Schönen Mittwochabend mit Radio Wien, es ist gleich 18.30 Uhr. Wir schauen zu den Schlagzeilen und Doris Manola.
6: Schönen Abend. Ab 19.22 Uhr wird heute über Österreich eine partielle Sonnenfinsternis zu sehen sein. Die Sonne wird zu fast 90% verfinstert sein. In Spanien, Island und Grönland wird sich der Mond vollständig zwischen Sonne und Erde schieben. In Österreich ist die Zahl der Einbürgerungen im ersten Halbjahr um fast ein Fünftel gestiegen. 13.700 Personen haben die Staatsbürgerschaft erhalten, fast die Hälfte waren Frauen. In Kärnten ist die Zahl am stärksten in die Höhe gegangen, gefolgt von Wien. Und im Prozess um eine Home Invasion und Schüsse auf Polizisten ist heute in Amstetten in Niederösterreich ein 59-jähriger Mann zu lebenslanger Haft verurteilt worden. Er soll gemeinsam mit zwei Komplizen eine 74-Jährige in ihrem Haus überfallen haben. Das Urteil ist nicht rechtskräftig. Soweit die Schlagzeilen. Weiter zum Wetter und Lela Matavian.
5: Und dann messen wir um 27 Grad. Ein recht angenehmer Abend auch für alle Fußballfans, die im Stadion sind und sich das Spiel anschauen, das Conference League Qualifikationsrückspiel Rapid gegen Paide. Da steht es übrigens noch 0:0. Da schauen wir gleich dann rüber zu Martin Lang ins Stadion. Ja, der Tag geht ungetrübt sonnig zu Ende. Damit gibt es auch ausgezeichnete Bedingungen für die partielle Sonnenfinsternis. Der anfangs mäßige Nordostwind lässt nach. Die Temperatur geht im Laufe der Nacht auf 18 bis 12 Grad zurück. Morgen Donnerstag scheint erneut die Sonne von früh bis spät, über weite Strecken auch wolkenlos. Der Wind aus Nordost weht schwach bis mäßig. Maximal 30 Grad morgen. Und damit unser Blick auf die Straßen mit der besten Verkehrsinformation der Stadt. Auf der Tangente Richtung Kagran dauert es 15 Minuten länger vom Labeck-Tunnel bis zum Knoten Prater. Und Stau gibt es auch auf der Grünbergstraße stadteinwärts vor der Baustelle bei der Schönbrunner Brücke. Gute Fahrt.
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1: Der Roland Schmidt setzt.
2: Ja, und da schauen wir rüber zu Rapid gegen Paide. Das Rückspiel in der dritten Qualifikationsrunde. Wie sieht es denn aus, Martin Lang?
1: 1:0 für Rapid, allerdings hat es gedauert. Tilio schießt das Tor. Eigentlich normalerweise vergibt er Chancen, diesmal da aus 4 Meter ins leere Tor hineingetroffen nach Vorarbeit von Wurmbrand. Und da wurde 3 Minuten lang gecheckt, ob Wurmbrand abseits war. Zunächst hieß es kein Treffer, aber dann die Linienziehung ein bisschen gedauert beim VAR, den es in dieser Runde auch schon gibt, dass der Treffer doch zählt. Also immerhin 1:0 Führung für Rapid gegen die Esten, die natürlich hier, wie nennen das, sich wirklich tapfer verteidigen. Also mehr ist es aber auch nicht. Die Torausbeute von Rapid ist wenig, aber ganz ehrlich, Lela, was soll man nach 4:1 auswärts und 1:0 Führung daheim jetzt herummeckern?
2: Das sieht doch gut aus, oder? Das kann man so sagen. Freuen wir uns auf die partielle Sonnenfinsternis, ne? Die kommt jetzt auch bald daher. Hoffentlich mit Brille, inzwischen Musik.
3: Ja,

0: Latricia McNeil am Mittwochabend auf Radio Wien. Es ist gleich 19 Uhr im Nachrichtenstudio für Sie, Doris Manola.
1: Guten Abend.
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3: Die Zahl der Einbürgerungen ist um fast ein Fünftel gestiegen. Die Eisstadthalle steht vor dem endgültigen Aus. Das Wiener Wetter morgen wieder sonnig und etwas wärmer. In Österreich ist die Zahl der Einbürgerungen im ersten Halbjahr um fast ein Fünftel gestiegen. 13.700 Personen haben laut Statistik Austria die Staatsbürgerschaft erhalten. Fast die Hälfte der Einbürgerungen waren Frauen. In Kärnten ist die Zahl am stärksten in die Höhe gegangen, gefolgt von Wien. Details von Katharina Pawlowski.
4: Exakt 3.333 Personen erhielten im ersten Halbjahr in Wien die Staatsbürgerschaft. Die Gründe für den Anstieg liegen auch bei der zuständigen Behörde, der MA35, deren Leiterin Nicole Del Carmen Garfias.
5: Das liegt einfach daran, dass wir die Gesamterledigungen im ersten Halbjahr 26 im Vergleich zum ersten Halbjahr des Vorjahres so stark haben steigen können.
4: Ein weiterer Grund für die höhere Zahl an Einbürgerungen ist die Fluchtbewegung im Jahr 2015.
5: Es ist natürlich auch so, dass die Personen, die 2015 und dann auch aus Syrien nach Österreich gekommen sind, 2025 dann den legalen Aufenthalt nachweisen konnten, den 10-Jährigen, den das Staatsbürgerschaftsgesetz vorsieht.
4: Auch wenn mehr Verfahren abgeschlossen wurden, so dauern sie immer noch zu lang. Laut Gesetz sind 182 Tage zulässig. Derzeit benötigt die MA35 im Schnitt aber noch 320 Tage.
3: Im Prozess um eine Home Invasion und Schüsse auf Polizisten ist heute in Amstetten in Niederösterreich ein 59-jähriger Mann zu lebenslanger Haft verurteilt worden. Er soll gemeinsam mit zwei Komplizen eine 74-Jährige in ihrem Haus überfallen haben. Das Urteil ist nicht rechtskräftig. Nach der vorübergehenden Schließung der Wiener Eisstadthalle steht nun das endgültige Aus der Sportstätte im Raum. Grund ist die 70 Jahre alte Ammoniak-Kühlanlage. Vereine, Eissportler und Schulen hoffen auf eine Wiedereröffnung und haben eine Petition gestartet. Anja Bachleitner mit den Hintergründen.
6: Eigentlich hätte die Eisstadthalle nur einen Monat schließen sollen, wegen des Song Contests, der im Mai in der angrenzenden Stadthalle stattgefunden hat. Dass die Unterbrechung des 70-jährigen Dauerbetriebs nun zu einer Schließung auf ungewisse Zeit geführt hat, liegt laut dem Hallenbetreiber Hans Gunsam an der Kühltechnik.
7: Die Halle wurde geschlossen, weil die Überprüfung der Ammoniakanlage ergeben hat, dass man sie nach 70 Jahren komplett überarbeiten oder prüfen muss.
6: Die Wiedereröffnung steht nun auf der Kippe. Dahinter stünden laut zuständigem Stadtrat Peter Hacker von der SPÖ sowohl technische als auch wirtschaftliche und klimatische Abwägungen. Eine Petition zum Erhalt der Halle hat bis jetzt über 2000 Unterstützerinnen und Unterstützer gefunden.
3: Und die Spannung in Europa steigt. In wenigen Minuten ab 19.22 Uhr wird heute über Österreich eine partielle Sonnenfinsternis zu sehen sein. Die Sonne wird zu fast 90% verfinstert sein. In Spanien, Island und Grönland wird sich der Mond vollständig zwischen Sonne und Erde schieben und damit zu einer totalen Sonnenfinsternis führen. Das waren die Nachrichten, damit zum Wiener Wetter und Lela Madavian.
8: Ja, und das Wetter passt hervorragend zur partiellen Sonnenfinsternis, weil wir haben ausgezeichnete Beobachtungsbedingungen. Der Tag geht nämlich ungetrübt sonnig zu Ende, jetzt bei angenehmen sommerlichen Temperaturen von 26 bis 27 Grad. Wäre schön, wenn es so bleiben würde. Der anfangsmäßige Nordostwind lässt nach im Lauf des Abends und die Temperatur, die geht im Lauf der Nacht auf 18 bis 12 Grad zurück. Wie angenehm. Morgen Donnerstag erscheint von früh bis spät erneut die Sonne. Über weite Strecken ist es wolkenlos. Der Wind aus Nordost weht schwach bis mäßig und die Temperatur legt etwas zu, erreicht bis zu 30 Grad. Gleich 19.04 Uhr, das ist Radio Wien mit der besten Verkehrsinformation der Stadt. Auf der Brigittenauerlände gibt es Stau wegen eines defekten Fahrzeugs auf der Nordbrücke stadtauswärts auf der linken Fahrspur. Auf der Tangente Richtung Kagran brauchen Sie 15 Minuten länger vom Laweck-Tunnel bis zum Knoten Prater. Und Stau gibt es auch auf der Grünbergstraße stadteinwärts und der linken Wienzeile vor der Baustelle bei der Schönbrunner Brücke. Und noch eine Info für Sie. Das gilt für die Tangente Richtung Graz. Ab 22 Uhr zwischen der Gürtelabfahrt und dem Knoten Inzersdorf ist dann wegen Nachtarbeiten bis 5 Uhr früh nur der rechte Fahrstreifen frei.
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8: Und da sind wir mit dabei bei der Conference League Qualifikation, beim Rückspiel Rapid gegen Peide. In der zweiten Spielhälfte ist Rapid mit einem 1:0 hineingegangen. Mit Martin Lang sind wir natürlich auch im Stadion mit dabei. Schönen Abend mit Erasure.

0: und die Rembrandts am Mittwochabend auf Radio Wien 19.15 Uhr. Wir schauen dann schon einmal, wie es mit der partiellen Sonnenfinsternis ausschaut in wenigen Minuten. Aber da schauen wir zuerst einmal zu Martin Lang ins Stadion, nämlich zum Conference League Qualifikationsrückspiel Rapid gegen Paide. Da ist immer noch 1:0. Martin, wie schaut es denn aus?
1: Ja, eine Stunde gleich gespielt, immer noch 0:0 und mir kommt da ein bisschen vor, als hätte ich mich auf die Sonnenfinsternis konzentrieren. Also es hat zwar jetzt zwar niemanden gesehen, der seine Brille mit hätte, aber unten am Spielfeld tut es irgendwie zu wenig, als dass Rapid das zweite Tor macht, hatte eine große Möglichkeit, aber wieder ein bisschen zu fahrlässig mit diesen Dingen und wir im Stadion, ja, der eine Teil auf der Osttribüne, der sitzt oben noch in der Sonne, die schauen auch nach Westen, also vielleicht so weit Zähne drüber, haben doch einige vielleicht die Sonnenfinsternisbrille mit, sonst ist das Stadion schon großteils im Schatten, also schon in der Sonnenfinsternis. Also wir sind gespannt, aber es gibt auch eine Terrasse oben in der Rekordmeisterbar im dritten Stock, die natürlich nach Westen zeigt. Ich habe gehört, dass dort auch schon wegen Überfüllung geschlossen ist auf der Terrasse.
0: Ah ja,
1: dass sie da sehr viele, doch auch, sagen wir sicher, ein paar Personen dafür, jetzt dafür mehr interessieren. Also,
0: naja, man kann ja bei euch beides machen, ne?
1: Ja, und wir im 14. Bezirk, muss man gleich dazu sagen, für alle, die uns im 14. Bezirk zuhören, da hat man sicher ein oder andere hat sicher einen guten Blick nach Westen, wo man das gut erkennen kann. Also wir fiebern mit, denn am Spielfeld unten, wie gesagt, kein zweites Tor. Pass in die Mitte, an der Strafraumgrenze, Dara Schupfer zur Mitte, Wurmbrand, einmal kurz gestoppt auf Dilio, wieder zurückgespielt, Doppelpassversuch mit Schaub, Abschluss, Wurmbrand ins Tor, Abstoß.

James Cottrell hier bei uns auf Radio Wien am Mittwochabend. Wir schauen ganz geschwind auf die Straßen um 19.20 Uhr. Auf der Brigittenauerländer gibt es Stau wegen eines defekten Fahrzeugs auf der Nordbrücke statt auswärts auf der linken Fahrspur. Und ja, in 2 Minuten geht es ja los mit der partiellen Sonnenfinsternis. Da gibt es eben auch Stau auf der Exelbergstraße, melden uns Radio Wien-Hörer, Richtung Sophienalpe. Da wollen viele eben die Sonnenfinsternis beobachten.

0: Triggerfinger mit I Follow Rivers am Mittwochabend. Es ist 19.31 Uhr. Feine Temperaturen, optimale Bedingungen, um die partielle Sonnenfinsternis derzeit zu beobachten, noch bis 20.13 Uhr. Wir haben Temperaturen so um 25 Grad in Stammersdorf, es sind 26 Grad in der Innenstadt. Ja, und in der Nacht geht die Temperatur zurück auf 18 bis 12 Grad. Morgen am Donnerstag scheint erneut die Sonne von früh bis spät. Über weite Strecken ist es wolkenlos. Der Wind aus Nordost weht schwach bis mäßig bei einer Höchsttemperatur von 30 Grad. Kurzer Blick auf die Straßen. Auf der Exelbergstraße melden Radewien-Hörer Stau Richtung Sophienalpe. Viele wollen eben die partielle Sonnenfinsternis beobachten. Das defekte Fahrzeug auf der Nordbrücke, das stadtauswärts, das ist entfernt. Es gibt keine Behinderungen mehr. Noch eine Info für Sie, für die Tangente Richtung Graz ab 22 Uhr. Da ist zwischen der Gürtelabfahrt und dem Knoten Inzersdorf wegen Nachtarbeiten bis 5 Uhr früh nur der rechte Fahrstreifen frei. Und Niederösterreich B40, Mistelbacher Straße zwischen Zistersdorf und Dürnkrut, Sperre nach einem Unfall, der Verkehr wird umgeleitet.
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0: Das sind die Beatles am Mittwochabend auf Radio Wien und sie läuft gerade die partielle Sonnenfinsternis. Ich hoffe, Sie haben einen guten Platz und können sie gut beobachten, natürlich mit Sonnenfinsternisbrille. Kollege Flo Kobler macht das auch auf der Sophienalpe. Wie schaut's denn da aus, Flo?
1: Hier auf der Sophienalpe sitzen hunderte Menschen in der Wiese und die sind der Sonne tatsächlich sehr nahe und das liegt auch an der Profi-Ausrüstung. Hier gibt es zahlreiche Teleskope, Stative, Fotokameras. Ja, und für manche gehört auch die Picknickdecke, eine Flasche Wein oder Bier dazu. Vor wenigen Minuten ist das Ganze losgegangen. Bei mir ist zum Beispiel der Simon. Hast du schon was gesehen von der Sonnenfinsternis?
2: Nein, noch nicht wirklich, aber ich habe schon mal reingeschaut. Es hat schon gewirkt, wie wenn es ein bisschen verdeckt gewesen wäre, aber ich bin mir nicht ganz sicher. Aber ich glaube, es geht bald los.
1: Neben dir ist die Caro. Du hast die Brille auf. Was sieht man momentan?
3: Es fehlt nur ein ganz kleines Eck von der Sonne. Aber noch ist es nicht sehr spektakulär.
1: Hofft ihr, dass das noch besser wird?
3: Ja, natürlich.
1: Warum seid ihr hergekommen?
2: Weil es ein sehr besonderes Ereignis ist, wurde mir gesagt. Und weil es einfach ein netter Anlass ist, mit seinen Liebsten einen gemeinsamen Abend zu verbringen.
1: Sehr romantisch, hier wird gemeinsam Sonne, Sonnenfinsternis geschaut. Florian Kobler für Radio Wien von der Sophienalp.
0: Dankeschön, Flo. Naja, das klingt sehr romantisch. Dann wünsche ich noch weiterhin viel Spaß beim partiellen Sonnenfinsternis beobachten. Wir begleiten Sie mit einfach guter Musik. Hier ist Reinhard Fendrich.

0: Ja, und da geht es Schlag auf Schlag bei uns auf Radio Wien. Zuerst schauen wir zur partiellen Sonnenfinsternis und jetzt natürlich wieder zum Conference League Qualifikationsspiel Rapid gegen Heide. Jetzt wird es spannend, Martin Lang.
1: Ja, um das Resultat auch ein bisschen, wie soll ich sagen, für die Fans angenehmer zu gestalten. Es ist, glaube ich, Flo Kobler meldet sich, glaube ich, gleich wieder mit einem Interview mit einer Astrologie-Spezialistin. Das wirst du schon gleich bereit haben. Und Louis Schaub legt sich den Ball zurecht. 82. Minute war faul, wurde genau überprüft, ob es wirklich faul war oder ob es drin, draus war, wo es war. Es ist auch völlig wurscht. Louis Schaub, Euro-Louis, steht bereit bei Rapid, hat sich das verdient, war lange verletzt und sich zurückgekämpft, auch im Frühjahr hat es ja nicht mehr leicht gehabt im Rapid, bei Rapid im letzten Jahr, auch im letzten halben Jahr. Und jetzt der Elfmeter im Europapokal gegen beide Anlauf. Louis Schaub, Achtung, hineingeschubst, elegant. Euroloe macht das 2:0 für Rapid gegen beide, gegen die Essen und freut sich auf eine Reise nach Schottland nächste Woche, nach Edinburgh zu Heart of Midlothian. Da müsste man im Nordwesten das ja auch irgendwie schön sehen mit der Sonnenfinsternis. Aber wie gesagt, Lela, wir hören, glaube ich, gleich eine Expertin, die der Flo Kobler befragt hat. Und ja, bei uns ist das Stadion im Schatten und die anderen sind auf der Terrasse oben im dritten Stock bei der Rekordmeisterbar, um sich die Sonnenfinsternis anzuschauen.
0: Ja, wir werden gleich wieder zu Flo Kobler schauen. Inzwischen spielen wir Tina Turner auf Radio Wien. Dankeschön, Martin.

0: Sie sind mit Radio Wien mit dabei beim Conference League Qualifikationsrückspiel Rapid gegen Paide. Da steht es 2:0 mit Martin Lang im Stadion. Und wir sind auch mit dabei bei der partiellen Sonnenfinsternis und Florian Kobler auf der Sophienalpe.
1: Bei mir ist Anneliese Heiker von der Wiener Arbeitsgemeinschaft für Astronomie. Das Spektakel hat begonnen. Was sieht man denn schon?
2: Ja, der Mond schiebt sich schon ganz schön weit vor die Sonne. Und bis zum Sonnenuntergang sollten es fast 90% der Sonne sein, die verdeckt sind.
1: Wie ist die Stimmung?
2: Die Stimmung hier ist super. Es sind ganz viele Leute, die schauen und begeistert sind. Und es ist wirklich schön, das gemeinsam zu erleben.
0: Das ist sicher ganz, ganz wunderbar. Ich wünsche Ihnen wirklich viel Spaß dabei mit Sonnenfinster. Finsternisbrille auf der Nase hoffentlich. Und mit einfach guter Musik im Ohr. Jermaine Jackson mit Piers Adora jetzt für Sie mit When the Rain Begins to Fall auf Radio Wien.

uns mit dem Culture Club und Karma Chameleon durch diesen Mittwochabend. Conference League Qualifikation Rückspiel. Rapid gegen beide ist 2:0 ausgegangen. Und die partielle Sonnenfinsternis läuft ja auch noch, 19:51. Und da schauen wir dazu auch gleich auf die Straßen, weil es sind viele auf einigen höher gelegenen Straßen unterwegs. Und da gibt es eben Staus, weil eben viele die Sonnenfinsternis beobachten wollen. So auf der Sophienalpenstraße, auf der Johann-Staud-Straße bei den Steinhofgründen und auf der Höhenstraße beim Kobenzl. Niederösterreich B40, Misselbacher Straße zwischen Zistersdorf und Dürnkrut. Da ist die Sperre aufgehoben und die Unfallstelle geräumt. Und noch eine Info habe ich für Sie ab 22 Uhr. Das gilt für die Tangente Richtung Graz. Zwischen der Gürtelabfahrt und dem Knoten Inzersdorf ist wegen Nachtarbeiten bis 5 Uhr nur der rechte Fahrstreifen frei. Ich bin Leila Madavian, wünsche Ihnen noch einen schönen Abend, gute Fahrt vor allem und noch eine schöne partielle Sonnenfinsternis, wenn Sie sie beobachten können, mit einer Sonnenfinsternisbrille. Schönen Abend mit Radio Wien.

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1: Am Mikrofon begrüßt Sie Cornelia Krebs. Die hierzulande eindrucksvollste Sonnenfinsternis seit dem Jahr 1999, die in wenigen Minuten ihren Höhepunkt erreicht und mancherorts noch gut zu sehen ist, läutet eine besondere astronomische Nacht ein. Nach dem Naturphänomen, bei dem der Mond die Sonnenscheibe von Österreich aus gesehen zu fast 90% verfinstert untergehen lässt, haben sich für die Nacht auch mit dem Maximum des Meteorstroms der Perseiden viele Sternschnuppen angesagt. Die Wetterbedingungen sind vielerorts ideal. Eine für den Weinbau gefährliche Rebenkrankheit ist erstmals in Niederösterreich im Bezirk Bruck an der Leitha festgestellt worden, die goldgelbe Vergilbung. Diese Krankheit kann Rebstöcke zum Absterben bringen und wird durch die amerikanische Rebzikade übertragen. Jetzt haben Laborproben gestern Abend erstmals bestätigt, dass die gefürchtete Krankheit angekommen ist. Jürgen Winterleitner berichtet.
2: Die goldgelbe Vergilbung kann nicht direkt bekämpft werden. Befallene Rebstöcke müssen deshalb rasch erkannt und entfernt, also gerodet werden. Nach Angaben der Landwirtschaftskammer Niederösterreich können infizierte Reben währenddessen zur Ausbreitung der Krankheit beitragen. Übertragen wird der Erreger durch das Insekt amerikanische Rebzikade. Die Landwirtschaftskammer ruft deshalb zur Kontrolle auf. Weinbaubetriebe, aber auch Menschen mit einzelnen Rebstöcken im Privatgarten sollen aufmerksam beobachten. Auffällig sind gelbliche Blätter bei Weißweinsorten bzw. dunkelrote Blätter bei Rotweinsorten. Diese können sich später auch nach unten einrollen. Verdachtsfälle sind in ganz Niederösterreich meldepflichtig.
1: Die Weltgesundheitsorganisation reagiert mit Sorge und scharfer Kritik auf die Kinderimpfpolitik der US-Regierung. Präsident Donald Trump verfügte zuletzt in einem Dekret, die Zahl der empfohlenen Impfungen zu reduzieren. Außerdem fordert er die Aufteilung von Kombi-Impfungen auf mehrere Arztbesuche. Dies stehe nicht im Einklang mit dem Stand der Wissenschaft, so WHO-Chef Tedros Ghebreyesus. Rapid gewinnt auch das Rückspiel in der Fußball-Conference-League-Qualifikation gegen Paide aus Estland. Damit steigen die Hütteldorfer wie erwartet ins Playoff auf. Martin Lang.
3: Zu Hause reicht es dann für Rapid zu einem 2:0 Heimerfolg ohne großen Glanz. Führungstor vor der Pause aus kurzer Distanz durch Thilio. In der Schlussphase verwandelt Luis Schaub einen Elfmeter. Rapid hat zum Saisonstart bewerbsübergreifend jetzt sogar 7 Spiele und 7 Siege. Und in der Conference-League-Playoff-Runde geht es nächste Woche zunächst auswärts weiter. Aller Voraussicht nach, das ist noch nicht ganz offiziell, in Schottland gegen Hearts of Midlothian mit einem Auswärtsspiel in Edinburgh. Und heute Abend geht es mit dem Fußball-Europacup in Österreich weiter, mit dem UEFA-Supercup-Match zwischen Champions-League-Sieger Paris Saint-Germain und Europa-League-Sieger Aston Villa in Salzburg ab 21 Uhr.
1: Das waren die Nachrichten mit Cornelia Krebs. Zum Wetter.
4: Freie Sicht auf die partielle Sonnenfinsternis und später auf die Sternschnuppen der Perseiden. Der Abend und die Nacht verlaufen fast überall wolkenlos. Morgen Donnerstag wird die Luft noch etwas trockener und damit ist es in ganz Österreich strahlend sonnig. Es gibt kaum Wolken, tiefblauen Himmel und nur minimale Gewittergefahr. Die Temperaturen erreichen ähnlich wie heute hochsommerliche 25 bis 33 Grad. Am Freitag und am Wochenende weiterhin viel Sonne und immer heißer mit bis zu 37 Grad am Sonntag. Soviel zum Wetter von Michael Mattern.
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1: Am Mikrofon begrüßt Sie Cornelia Krebs. Bei zumeist klarem Wetter haben am Abend Millionen Menschen in Europa die Sonnenfinsternis beobachtet. Der Kernschatten des Mondes zog über die Nordpolarregion, streifte Grönland und Island und traf auf Spanien und die Nordostspitze Portugals. Weiter ging es über die Iberische Halbinsel und die Balearen, bis die totale Sonnenfinsternis kurz nach 20.30 Uhr im Mittelmeer enden sollte. Wie die Bundesregierung langfristig mit der menschengemachten Erderhitzung umgehen möchte und auch wie das Ziel Klimaneutralität 2040 erreicht werden soll, all das soll im Klimagesetz von ÖVP-Umweltminister Norbert Rotschnig stehen. Seit mehr als einem Jahr wird verhandelt. Wann wird sich die Regierung einigen? Julian Kern hat sich umgehört.
2: Seit Juli gibt es eine grundsätzliche Einigung zwischen den Verhandlern von ÖVP, SPÖ und NEOS. Ein Beschluss ist aber nicht in Sicht, weshalb Umweltminister Norbert Totschnig zuletzt die Blockierer aufforderte, ihre Einwände aufzugeben. Wer aber ist hier eigentlich gemeint? Julia Herr von der SPÖ sagt:
3: Da muss vor allem die ÖVP mit sich selbst jetzt klären, ob man zur Klimaneutralität 2040 steht.
2: Vor allem die Vertreter der Industrie und der Wirtschaft sträuben sich. Sie sind dagegen, dass Österreich 10 Jahre früher klimaneutral werden soll, als sich das etwa die EU-Kommission vorgenommen hat. Befürchtet werden Wettbewerbsnachteile und dass Arbeitsplätze verloren und Wohlstand eingebüßt werden könnte. In den kommenden Tagen sollen neue Verhandlungsrunden fixiert werden, um die verbliebenen Differenzen auszuräumen und das Gesetz in Begutachtung zu schicken.
1: Im Kampf gegen Vergewaltigungen unter Einfluss von K.O.-Tropfen ist das österreichische Bundeskriminalamt nun dem internationalen Projekt Medusa beigetreten. Dieses von Europol koordinierte Projekt bündelt grenzüberschreitende Erkenntnisse in diesem Bereich. Bernd Kuschuh informiert.
4: Auslöser für das Projekt Medusa waren Recherchen des Norddeutschen Rundfunks über ein Online-Netzwerk, in dem Vergewaltiger beschrieben haben, wie sie Frauen betäuben und missbrauchen. In Österreich sind bisher 2 Fälle aus Niederösterreich und Tirol bekannt, wo den mutmaßlichen Tätern vorgeworfen wird, ihre Partnerinnen mit Schlafmitteln betäubt und vergewaltigt zu haben. Die beiden Fälle konnten zwar unabhängig vom internationalen Projekt Medusa ermittelt werden, aber nach Kritik daran, dass Österreich bei Medusa nicht dabei war, ist das Bundeskriminalamt nun beigetreten. Präventiv, also etwa für künftige Fälle und um von der Erfahrung in anderen Staaten zu profitieren.
1: Nach dem Erdbeben in Kolumbien läuft den Einsatzkräften bei der Suche nach Überlebenden die Zeit davon. Heute am Nachmittag schloss sich das Zeitfenster der ersten 72 Stunden nach dem Unglück, die für die Bergung von Überlebenden entscheidend sind. In der Nacht konnten Rettungskräfte in Pereira eine 32-Jährige lebend aus Gebäudetrümmern retten. Die Zahl der Toten stieg auf 239, 387 Menschen gelten laut Katastrophenschutzbehörde noch als vermisst. Das waren die Nachrichten mit Cornelia Krebs. Zum Wetter.
5: Die Nacht verläuft überall trocken und sternenklar. Damit kann es kräftig abkühlen. Die Temperaturen sinken auf erfrischende 18 bis 8 Grad. In den nächsten Tagen bringt ein kräftiges Hoch in ganz Österreich ungetrübtes Sommerwetter. Die Sonne scheint von früh bis spät, über weite Strecken ist es sogar wolkenlos. Erst am Samstag und Sonntagnachmittag sind im Westen ein paar Wärmegewitter dabei. Es wird heiß, die Temperaturen erreichen 26 bis 34, am Wochenende bis zu 37 Grad. In der ausgesprochen trockenen Luft ist die Hitze aber vergleichsweise erträglich. So viel zum Wetter von Michael Mattern.
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1: Millionen Menschen in Europa haben am Abend eine spektakuläre Sonnenfinsternis erlebt. Wie will die Regierung künftig mit Dürreschäden umgehen? Wladimir Putin droht Europa mit der Beschlagnahmung von Schiffen. Zum Nachtjournal begrüßt sie Cornelia Krebs. Bei zumeist klarem Wetter haben am Abend Millionen Menschen in Europa die Sonnenfinsternis beobachtet. Der Kernschatten des Mondes zog über die Nordpolarregion, streifte Grönland und Island, traf auf die Iberische Halbinsel und die Balearen, bis die totale Sonnenfinsternis kurz nach 20.30 Uhr im Mittelmeer endete. Auch in Österreich entpuppte sich die Eklipse als regelrechter Publikumsmagnet, etwa in Graz auf dem Schlossberg, wo Anke Mandl mit den begeisterten Menschen gesprochen hat.
2: Mir hat das damals schon begeistert, 1999, da war es 4 Jahre. Und es hat sich so in mein Hirn eingebrannt, dass ich gedacht habe, das will ich mir jetzt wiedergeben.
3: Warum bist du da?
4: Weil ich noch nie eine Sonnenfinsternis gesehen habe. Ich bin 2000 geboren, dementsprechend ist sich das gerade nicht ausgegangen. Und dann habe ich mir gedacht, dann nehmen wir das diesmal mit.
3: Also es ist eine fast einmalige Gelegenheit, wirklich so eine hochprozentuelle Sonnenfinsternis wirklich zu sehen.
5: Was erwartest du dir?
3: Ja, Sonnenfinsternis schon. Wie findest du, dass wirklich wird, wenn der Mond die Sonne verdeckt?
1: Ganz verdeckt hat der Mond die Sonne in Österreich ja nicht, anders als auf Mallorca, wo das Himmelsspektakel für erhebliche Verkehrsprobleme gesorgt hat. Die Politik diskutiert derzeit über Dürremaßnahmen. Gemeint sind damit Zahlungen an die Bauern, um deren Ernteausfälle abzufedern. Dabei gibt es durchaus auch in den Parteien Ideen und konkrete Vorschläge, wie derartige Schäden in Zukunft von vornherein niedriger ausfallen könnten, von sparsamer Bewässerung bis zum Erschließen von Grundwasserreserven. Schließlich ist damit zu rechnen, dass Dürre und Hitze das Land in Zukunft öfter plagen werden. Peter Daser.
6: Im ÖVP-geführten Landwirtschaftsministerium verweist man heute vor allem auf Förderprogramme, die es schon länger gibt und die darauf abzielen, Wasser länger im Land zu halten, etwa Wasser langsam im Boden versickern zu lassen, statt schnell abzuleiten, wenn es wieder regnet. Die Neos schlagen vor, den Bauern mit Daten und Prognosen zu helfen, beim Umstellen etwa auf Getreide mit weniger Wasserbedarf. Die Sozialdemokraten wollen, dass rasch ein Register geschaffen wird, wie viel Wasser Großverbraucher entnehmen. Die Grünen plädieren für Bewässerungsmethoden, die weniger Wasser verschwenden, etwa Tröpfchenbewässerung statt Sprühregner. Die Freiheitlichen schlagen vor, Wasservorkommen in Gegenden mit großen Grundwasserreserven zu erschließen.
1: Der russische Machthaber Wladimir Putin droht Europa mit Vergeltung, sollten europäische Länder russische Handelsschiffe beschlagnahmen und deren Fracht verkaufen. Hintergrund sind die neuen EU-Sanktionen, wonach EU-Länder die Ladungen von Schiffen der sogenannten russischen Schattenflotte verkaufen dürfen, berichtet aus Moskau Carola Schneider.
7: Präsident Putin ist auf einem Raketenkreuzer und beobachtet Militärmanöver im fernen Osten des Landes, als er Europa droht. Einige EU-Mitgliedstaaten würden erwägen, russische Handelsschiffe zu beschlagnahmen und deren Fracht zu verkaufen. Das sei Piraterie und Raub. Sollte es tatsächlich so weit kommen, werde Moskau auf gleiche Weise antworten, und zwar überall auf der Welt, auch im Pazifik. Putin bezieht sich auf EU-Sanktionen, die es Mitgliedstaaten erlauben, die Fracht von Schiffen der russischen Schattenflotte zu beschlagnahmen und zu verkaufen, etwa Öl oder Getreide. Als Schattenflotte werden Tanker bezeichnet, mit denen Moskau versucht, internationale Exportsanktionen zu umgehen.
1: In Italien entwickelt sich ein Attentat gegen einen Investigativjournalisten im vergangenen Jahr zu einem wahren Krimi. Vor dem Haus von Sigfrido Ranucci war im vergangenen Oktober eine Bombe hochgegangen. Auftraggeber waren aber nicht Feinde, sondern vielmehr ein Freund, berichtet aus Rom Cornelia Wospanik.
8: Walter Lavitola wollte Sigfrido Ranucci zum Helden machen und zum Einstieg in die Politik bewegen. Lavitola ist gut vernetzt und hatte nicht nur einmal mit der Justiz zu tun. Für den Investigativjournalisten war er Informant ebenso wie Freund. Nun, so sagt Ranuccis Anwalt, sei sein Mandant ein dreifaches Opfer.
9: Sigfrido Ranucci è tre volte vittima.
8: Eines Anschlags, des Verrats durch einen Freund und der Lynchjustiz durch Medien und Politik. Denn der Rechtsregierung waren die Recherchen des RAI-Journalisten immer schon ein Dorn im Auge. Vize-Regierungschef Matteo Salvini fordert, wer in so eine Geschichte verstrickt sei, müsse als Präsentator Pause machen. Und tatsächlich prüft die RAI gerade, ob Ranucci nach der Sommerpause weitermachen darf.
1: Wir kommen zurück nach Österreich, genauer nach Niederösterreich. Die Stadtgemeinde Langenlois war mit der Räumungsklage jenes Forsthauses, das jahrelang an die Familie Schimanek vermietet wurde, in zweiter Instanz erfolgreich. Die Stadt hat diese Räumung angestrebt, nachdem im Zuge von Ermittlungen gegen die sächsischen Separatisten in Deutschland im November 2024 eine Razzia in dem Forsthaus stattgefunden hatte. Sichergestellt wurden damals NS-Devotionalien und Munition. Einzelheiten von Gerhard Eisinger.
5: Das Forsthaus unterhalb der Burgruine Konseck im Ortsteil Schiltern gehört der Stadtgemeinde Langenlois. Das Objekt war seit 1976 an die Familie Schimanek vermietet gewesen. Nach der Razzia im Forsthaus, das der rechtsextremen deutschen Gruppierung Sächsische Separatisten laut Ermittlungsakten als Rückzugsort dienen sollte, hat die Stadt Langenlois auf eine Räumung geklagt. Mit der Begründung, wegen der medialen Berichterstattung sehe man den Ruf und die wirtschaftlichen Interessen der Stadt massiv beeinträchtigt. Das zweitinstanzliche Urteil des Landesgerichts Krems ist noch nicht rechtskräftig. Es hätten noch Rechtsmittel ergriffen werden können. Heute ist in der Stadtgemeinde Langenlois aber das Schreiben des Anwalts von René Schimanek eingegangen, dass er darauf verzichtet, so Bürgermeister Harald Leopold von der ÖVP. Die Übergabe des geräumten Forsthauses soll demnächst erfolgen.
1: Wir kommen zum Sport und Philipp Watzak.
10: Derzeit läuft das Supercup-Finale in Salzburg zwischen Champions-League-Sieger Paris Saint-Germain und Europacup-Sieger Aston Villa. Zur Pause steht es derzeit 1:1, Tore durch Kvaratskhelia und Macho. Rapid schafft den Einzug ins Conference-League-Playoff mit einem 2:0 Rückspielsieg, insgesamt 6:1 gegen Paide aus Estland. Im ersten Playoff-Spiel werden sie höchstwahrscheinlich auf Hart aus Schottland treffen. Skispringerin Lisa Eder setzt ihre Karriere nun doch fort und steigt kommende Saison in den Skisprung-Weltcup wieder ein. Luka Mladenovic gewinnt im Schwimmen das EM-Semifinale über die 200 Meter Brust. Morgen findet dann die Entscheidung um die Goldmedaille statt. Bei den Leichtathletik-Europameisterschaften in Birmingham schafft Enzo Dissel über die 110 Meter Hürden den Einzug ins Finale. Er kommt mit einer Zeit von 13 Sekunden 35 als insgesamt Fünfter weiter. Und die österreichischen Beachvolleyballer sind mit Erfolgen in die Beachvolleyball-EM gestartet. Hammerberg und Berger sowie Waller und Pristauz konnten jeweils klar mit 2:0 gewinnen. Bei den Frauen verlieren die Klingerschwestern das erste Match, die zweite Partie konnten sie aber gewinnen.
1: Zum Abschluss das Wetter. Michael Mattern, bitte.
11: Bei durchwegs klarem Himmel und nur wenig Wind sinken die Temperaturen heute Nacht kräftig. Tiefstwerte erfrischende 8 bis 18 Grad. Morgen Donnerstag wird die Luft noch etwas trockener und damit ist es in ganz Österreich strahlend sonnig. Es gibt kaum Wolken, tiefblauen Himmel und nur minimale Gewittergefahr. Die Temperaturen erreichen ähnlich wie heute hochsommerliche 25 bis 33 Grad. Am Freitag und am Wochenende weiterhin viel Sonne und immer heißer, mit bis zu 37 Grad am Sonntag.
1: Und das war das Nachtjournal. Cornelia Krebs sagt, danke fürs Zuhören.
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1: Am Mikrofon begrüßt sie Cornelia Krebs. US-Präsident Donald Trump verliert eine seiner engsten Mitarbeiterinnen im Weißen Haus. Dessen Sprecherin Caroline Leavitt gibt ihren Job mit Monatsende auf. Sie wolle mehr Zeit mit ihrer Familie verbringen, teilte Trump mit. Leavitt ist bei Medienvertretern umstritten. Sie greift bei ihren Briefings im Weißen Haus regelmäßig Journalisten an. Unter ihrer Leitung wurde der Zugang für eine Reihe renommierter Medien eingeschränkt. Die deutschen Nachrichtendienste sollen neue Befugnisse bekommen. Das hat heute das Bundeskabinett beschlossen. Die Regierung verweist auf die Bedrohungslage, die sich zuletzt noch verschärft habe. Über den Gesetzesentwurf berichtet aus Berlin Regina Pöll.
2: Die Nachrichtendienste müssten zu echten Geheimdiensten werden, so Innenminister Dobrindt.
3: Wir starten eine neue Zeitrechnung für die Nachrichtendienste. Wir sind tägliches Ziel hybrider Kriegsführung.
2: Der Bundesnachrichtendienst soll künftig auf IT-Systeme zugreifen und sie durchsuchen dürfen. Außerdem soll er berechtigt werden, selbst Drohnen zu manipulieren und Sprengstoff zu entschärfen. Der Verfassungsschutz soll in Wohnungen eindringen dürfen, etwa um Sprengstoff durch harmloses Pulver zu ersetzen. Die AfD sieht die Freiheitsrechte gefährdet. Grüne und Linke befürchten, dass die Kontrolle der Dienste zu kurz kommt. Die Regierung verspricht, diese auszubauen. Nach ihren Plänen soll die Reform im Herbst beschlossen werden.
1: Der Staatsfonds in Norwegen schreibt weiter Gewinne. Für das erste Halbjahr bilanziert der weltweit größte Einzelinvestor umgerechnet 160 Milliarden Euro an Zuwachs. Das Fondsvolumen steigt somit auf annähernd 2 Billionen Euro. Einzelheiten von Volker Obermeier.
4: Im März noch im Minus, jetzt wieder ein kräftiges Plus. Für den norwegischen Staatsfonds haben sich die Aktienkäufe bei den Tech-Werten rentiert. Noch nie ist ein Halbjahresergebnis so gut ausgefallen wie heuer. Ob Chiphersteller, Softwareentwickler oder Firmen mit Schwerpunkt künstlicher Intelligenz, der Fonds ist bei fast allen namhaften wie derzeit hochbewerteten Konzernen in den USA und Asien mit mindestens 1% beteiligt. Fondsmanager Nikolai Tangen sieht einmal mehr eine Momentaufnahme. Fallen die Kurse, fällt man mit.
5: Sure, if markets go down, we'll go down too.
4: Der norwegische Staatsfonds ist an mehr als 7000 Unternehmen beteiligt, meist über Aktien. In ihn fließen die Einnahmen aus dem Öl- und Gasgeschäft. Finanziert werden zahlreiche Sozialleistungen.
1: Öl aus einem auf Grund gelaufenen Tanker, der der russischen Schattenflotte zugeordnet wird, hat die Küste des Oman erreicht. Das gab die internationale Seeschifffahrtsorganisation IMO heute bekannt. Der Ölteppich könnte demnach bis zu insgesamt 60 Kilometer Küste in diesem Gebiet verschmutzen. Der Tanker war Ende Juni im Arabischen Meer im Bereich des Archipels Al-Halaniyat auf Grund gelaufen. Die Gegend ist für ihre maritime Artenvielfalt bekannt. Das waren die Nachrichten. Zum Wetter.
6: Die Nacht verläuft überall trocken und sternenklar. Damit kann es kräftig abkühlen. Die Temperaturen sinken auf erfrischende 18 bis 8 Grad. In den nächsten Tagen bringt ein kräftiges Hoch in ganz Österreich ungetrübtes Sommerwetter. Die Sonne scheint von früh bis spät, über weite Strecken ist es sogar wolkenlos. Erst am Samstag und Sonntagnachmittag sind im Westen ein paar Wärmegewitter dabei. Es wird heiß, die Temperaturen erreichen 26 bis 34, am Wochenende bis zu 37 Grad. In der ausgesprochen trockenen Luft ist die Hitze aber vergleichbar. Gleichsweise erträglich. So viel zum Wetter von Michael Mattern.
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2: Die Leute sind bereit dafür, aufs Rad zu steigen, jetzt fehlen noch die Angebote.
3: Es sind mittlerweile ungefähr die Hälfte der tödlichen Verkehrsunfälle im Radverkehr Alleinunfälle. Das heißt, da ist gar kein anderer Verkehrsteilnehmer beteiligt, sondern das deutet darauf hin, dass es hier tatsächlich Probleme mit dem Fahren als solches gibt.
4: Enorme Wurzelaufrisse, die ich zum Beispiel jetzt nicht besonders gut sehe, weil der Schattenwurf ist von irgendwelchen Bäumen und da dann im Endeffekt eine Kante habe, wo ich die Kontrolle verliere.
5: Fahrradunfälle passieren manchmal ganz schnell. Eine Straßenbahnschiene schlecht gequert und schon liegt man. Im schlimmsten Fall verletzt man sich dabei. Im Vorjahr hat es in Wien 1400 Fahrradunfälle gegeben, bei denen sich jemand verletzt hat. In 86 Fällen waren es Alleinunfälle, wo die radfahrende Person ohne jemand weiteren gestürzt ist. Aber warum kommt es zu diesen Unfällen und wie kann man sie verhindern? Eine Lösung ist, die Infrastruktur so zu errichten, dass Fahrfehler nicht zu Verletzungen führen. In dieser Folge geht es um ein Konzept, das genau das erreichen will. Ich bin Matthias Lang und es geht um fehlerverzeihende Infrastruktur.

0: halten.
1: Im Endeffekt ist ein Industrie-PC und wir haben eine riesige Batterie, weil die ganze Sensorik natürlich entsprechende Energie braucht.
2: Karin Markwitzer und ich stehen mitten in einer großen Lagerhalle in Floridsdorf. Sie arbeitet als Forscherin am Austrian Institute of Technology. Was wir uns hier anschauen, ist der Bikestar, ein mobiles Messlabor für Fahrradinfrastruktur in einem Lastenrad.
1: Da sieht man zwei Antennen. Das ist für die Positionierung. Je weiter die Antennen voneinander entfernt sind, desto besser kann man die Positionierung machen. Deswegen wurde versucht, dass es eben möglichst an den Ecken ist. Wir haben drei Kameras, wir haben zwei vorne. Da wurde eine Stereokalibrierung gemacht, damit das quasi wie beim Auge dann ein Bild ist, wo man auch Distanzen rausmessen kann. Dann haben wir noch eine rückwärtsgerichtete Kamera. Die ist extra von den Stakeholdern gewünscht worden, damit man in einer Fahrt auch die Beschilderung von Radwegen und Radinfrastruktur aufnehmen kann und nicht zweimal fahren muss. Deswegen ist sie auch nur einseitig. Hier haben wir einen HESA-Sensor. Im Endeffekt entstehen damit Punktwolken, wo man verschiedene Parameter rausmessen kann. Einerseits den Lichtraum, also ob zum Beispiel Bewuchs reinwächst. Andererseits Gehsteigkanten. Man kann teilweise dann auch Bodenmarkierungen mitnehmen.
2: Mit dem Bikestar kann der Zustand von Radwegen oder anderen Formen von Radinfrastruktur erhoben und beurteilt werden. Und das in nur einer Fahrt. Etwaige Schäden oder Beeinträchtigungen können dann von den zuständigen Stellen behoben werden. Bislang ist das eher umständlich, erzählt Karin Markwitzer.
1: Weil so wie es jetzt gemacht wird, ist entweder es muss die Strecke sowieso von irgendjemandem abgefahren werden, aber meistens öfter, weil man in einer Fahrt einfach nicht so viele Daten übernehmen kann. Oder es gibt Mutmaßungen, was es ist. Es wird teilweise unvollständig eingetragen, es wird teilweise lückenhaft eingetragen und da ist einfach das Ziel, dass man das verbessern kann.
2: Das Lastenrad als Messlabor hat einen praktischen Grund, denn bisher hat man dafür Autos verwendet.
1: Wenn es eine Radroute ist, dann ist die vielleicht eh 2 Meter breit für 2 Richtungen. Aber natürlich, wenn man jetzt auf einer Straßenseite nur eine Radanlage hat, dann ist die normalerweise 1,50 breit. Da kommt man mit einem Fahrzeug nicht wirklich hin. Dann hat man sich eben überlegt, welches Trägerfahrzeug das sein könnte. Und da ist man drauf gekommen, dass von der Akzeptanz her natürlich auch am besten wäre, wenn es ein Fahrrad ist. In verschiedenen Ländern gibt es unterschiedliche Varianten, wie es gelöst wurde. Es gibt zum Beispiel auch diese Golfcarts in manchen Ländern, die verwendet werden. Aber mit einem Fahrrad kommt man halt bei uns relativ gut wohin und die Akzeptanz ist einfach am besten.
2: Aber was ist überhaupt gute Radinfrastruktur? Generell würde ich das mal in 2 Kategorien teilen. Auf der einen Seite geht es um den Zustand der Radinfrastruktur. Das ist der Teil, der bei dem Projekt von Karin Markwitzer erhoben wird.
1: Derzeit ist es so, dass ein wesentlicher Faktor, ob eine Radanlage gut ist oder nicht, natürlich auch die Oberflächenstruktur ist. Das heißt, wenn es da Schäden gibt, klassifizieren wir normalerweise, was für eine Art von Schaden das ist und wo. Kollegen arbeiten schon dran, dass sie das auch mit KI unterstützt auswerten können, aber im Moment ist das eigentlich noch mehr händische Arbeit, dass man dann wirklich sich den Wurzelaufriss genauer anschaut oder dass man schaut, ob das jetzt ein Netzriss ist oder was, eine Aufplattung oder sowas, also, oder einfach was geflickt worden ist. Was eigentlich sehr angenehm ist, wenn man mit dem Fahrrad fährt, sämtliche Unebenheiten kriegt man wirklich gut mit, also da weiß man schon, ob was war oder nicht nach der Fahrt.
2: Es geht aber eben auch um die Radinfrastruktur an sich. Worauf fahren die RadfahrerInnen? Ist das ein schmaler Streifen direkt neben den Autos oder ist das ein 4 Meter breiter Zwei-Richtungs-Radweg, wie es ihn zum Beispiel auf der Praterstraße im 2. Bezirk gibt? Dazu gibt es konkrete Richtlinien, erklärt mir Matthias Nagler. Er ist Verkehrsexperte beim ÖAMTC.
3: Und da ist einmal unser Grundsatz ganz klar, dass wir auf Hauptstraßen, wo fließender Verkehr, vor allem Kraftfahrzeugverkehr eben stattfindet, gerade mit Geschwindigkeiten bei Tempo 50, dass es da auf jeden Fall getrennte Radinfrastruktur braucht. Das heißt, baulich getrennte Radwege konkret. Das macht dort aus unserer Sicht auf jeden Fall einen Sinn. Da ist auch noch Aufholbedarf, weil wir in vielen Straßenzügen noch immer sehr schmale Mehrzweckstreifen haben, obwohl die Straßenzüge eigentlich auch von den technischen Richtlinien gar nicht mehr dafür geeignet sind. Die bieten fast eher oft einen Nachteil für den Radfahrer, weil er ja an den Rand gedrängt wird auf einen sehr schmalen Streifen. anstatt dass er einfach im Verkehr in der Mitte vielleicht mitschwimmt.
2: Matthias Nagler bezieht sich bei den Vorgaben auf die Richtlinien und Vorschriften für den Straßenbau, konkret die RVS-Radverkehr. An deren Erstellung ist der ÖAMTC auch selbst beteiligt.
3: Der Mehrzweckstreifen hat sicherlich seine Berechtigung, aber eher im untergeordneten Straßennetz unter bestimmten Voraussetzungen, wie zum Beispiel eine niedrigere Geschwindigkeit und ein geringes Kfz-Verkehrsaufkommen. Im untergeordneten Netz, in den Tempo-30-Zonen in Wohngebieten, da macht den Mischverkehr natürlich Sinn. Ja, da sind eh alle ein bisschen langsamer unterwegs, da habe ich jetzt in der Regel nicht den Durchzugsverkehr. Da kann ich Radverkehr ruhig im Mischverkehr führen, das hat sich bewährt.
2: Die Kombination aus der Form der Radinfrastruktur und dem Zustand trägt dazu bei, wie oft es zu Unfällen kommt. Ich habe es im Intro schon angesprochen. 1400 Radunfälle hat es laut Statistik Austria 2025 in Wien gegeben. Und das sind nur jene, bei denen sich jemand verletzt und die Polizei gerufen hat oder die verletzte Person ins Spital gekommen ist. Generell steigt die Anzahl der Fahrradunfälle, auch weil immer mehr Menschen mit E-Bikes unterwegs sind.
3: Einerseits ist natürlich der Anstieg der Verkehrsunfälle im Radverkehr dadurch erklärbar, dass ja auch der Radverkehr insgesamt steigt. Das ist ja grundsätzlich einmal positiv. Aber, und das darf man nicht außer Acht lassen, im Verhältnis her steigen die Verkehrsunfallzahlen deutlich mehr als der Radverkehr zunimmt. Das heißt, wir haben hier sehr wohl in irgendeiner Form ein Problem. Und ja, da spielen auch die E-Bikes eine Rolle. Vor allem, was wir beobachten, ist einfach, dass mittlerweile ungefähr die Hälfte der tödlichen Verkehrsunfälle im Radverkehr Alleinunfälle sind. Das heißt, da ist gar kein anderer Verkehrsteilnehmer beteiligt, sondern das deutet darauf hin, dass es hier tatsächlich Probleme mit dem Fahren als solches gibt. Sei es, weil man vielleicht seine Geschwindigkeit überschätzt, vielleicht nicht geübt ist, was das Fahrzeug betrifft, beziehungsweise vielleicht aus sonstigen Gründen zu Sturz kommt, über irgendwelche Schwellen oder Unebenheiten vielleicht oder irgendwo anfährt.
2: 86 Alleinunfälle mit Verletzten hat es im Vorjahr in der Stadt gegeben. Die wahre Anzahl könnte laut Statistik Austria höher sein, weil besonders bei Radalleinunfällen mit leichten Verletzungen oftmals nicht die Polizei verständigt wird. Die Alleinunfälle können auf verschiedene Gründe zurückzuführen sein, wie Matthias Nagler sagt. Bei Fahrfehlern könnte man mit Ausbildung ansetzen.
3: Wir dürfen nicht vergessen, es sind oft Wiedereinsteiger, die ein E-Bike benutzen. Das sind Personen, die einmal schon Radfahren gelernt haben in der Regel, dann aber wieder aufgehört haben und dann wieder anfangen. Und das merken wir natürlich auch in den Trainings. Also wir haben ja E-Bike-Kurse beim ÖAMTC. Es ist einmal sehr positiv, dass viele Menschen sich das gerne mal anschauen möchten, ob das überhaupt was für sie ist und sich darauf einstellen möchten. Das ist auch gut, vor allem wenn man dann die Gelegenheit hat, das Fahrzeug einmal kennenzulernen, weil man darf nicht vergessen, es ist schon etwas anderes als ein herkömmliches Fahrrad. Aber wir merken, dass diese Zielgruppe oft nicht nur Probleme jetzt hat, überhaupt dieses E-Bike als solches kennenzulernen und diese Besonderheiten kennenzulernen, sondern es sind oft Probleme, die, sage ich jetzt einmal, das Fahrrad an sich betreffen. Das heißt, wie steige ich richtig auf, wie halte ich richtig an, worauf muss ich achten? Ja, wie fahre ich richtig in Kurven? Ja, wie ist meine Sitzposition auf dem Fahrrad?
2: Verstärkt wird das aber nochmal durch Schäden an der Infrastruktur oder schlicht nicht ausreichende Infrastruktur. Und da setzt das Prinzip der fehlerverzeihenden Infrastruktur an.
1: Ja, im Endeffekt ist der Gedanke bei der fehlerverzeihenden Infrastruktur mal ganz allgemein, dass Menschen Fehler machen und dass man die so schnell wie möglich abfedert. Das heißt, wenn ein Unfall passiert, schaut man, dass man schon gleich am Anfang die Unfallfolgen minimiert. Und wenn man es noch ein bisschen weiter denkt, dann geht es eigentlich darum, dass man vor allem Alleinunfälle auch komplett verhindert. Aber das, wo man relativ schnell einmal ansetzen kann, ist bei der Infrastruktur, dass da halt keine grob fahrlässigen Sachen vorhanden sind. Und das wären halt zum Beispiel

0: Oder wenn ich Bodenmarkierungen nicht gut sehe, wenn ich teilweise nicht sagen kann, auf welcher Seite der Radweg ist und der Fußweg, solche Sachen, die kann man auch relativ schnell beheben. Das, was man auf jeden Fall auch mitgeben kann, ist das, was man in Bezug auf Engstellen feststellt, weil die gibt es immer wieder, die haben wir jetzt auch immer wieder bei Erhebungen gehabt und teilweise nämlich wirklich nicht lustig. Genau diese Fälle, wo man eigentlich schon weiß, dass das nicht ideal ist, wenn dann die von den Laternen die Masten genau am Radweg stehen und man eigentlich dann keinen Zwei-Richtungs-Radweg mehr hat, weil sich das nicht ausgeht, weil ich die Fußgänger auf der anderen Seite habe.
1: Die Stadt baut seit einigen Jahren massiv die Radanlagen in Wien aus. Wenn man sich Pressemeldungen der zuständigen Stadträtin Uli Simmer von der SPÖ durchliest, klingt das alles sehr positiv. 100 neue Kilometer im Hauptradwegenetz, 50 Kilometer im Bezirksnetz. Die Qualität sei schon gestiegen, sagt Karin Markwitzer.
0: Es ist definitiv besser geworden. Also bei uns in der Nähe haben wir die Leopold-Auer-Straße, wo sie ausgebaut haben. Da haben sie zum Beispiel jetzt auch keine Kanten mehr zwischen der Fläche für Fußgänger und der für Radverkehr. Es ist baulich getrennt von Kfz-Verkehr, was auch total zu begrüßen ist, weil da einfach wesentlich harmlosere Unfälle passieren in der Regel. Also das ist definitiv besser geworden. Das Hauptproblem ist halt noch immer, dass natürlich schon ein gewisses Commitment da sein muss von den Bezirken, dass sie das machen. Die haben eine gewisse budgetäre Lage und können da im Endeffekt entscheiden, was sie mit diesen Geldern machen. Das heißt, wenn sie dann in Radinfrastruktur investieren, dann können sie andere Sachen wiederum nicht machen.
1: Machen wir hier einen kurzen Exkurs. Ende Mai war ich bei der Critical Mass. Das ist eine Fahrraddemonstration in Wien. Tausende Kinder und Erwachsene protestieren da für bessere Radwege in der Stadt, erzählt mir der Organisator Florian Klein.
2: Also wir hätten gerne, dass unsere Kinder sich selbstständig am Rad in der Stadt bewegen können. Jedes Kind kann mit 10 eine Fahrradprüfung ablegen, aber zum Fahren, da fehlt es halt und da fehlt es an der Infrastruktur. Ich kann meinen Sohn nicht schicken, fahr bitte zur Oma. Ich kann nicht sagen, du, es ist ein schönes Wetter, fahr doch mit deinen Freunden ins Freibad. Und das hätten wir gerne. Wir hätten gerne, dass die Alltagswege von den Kindern am Rad zurückgelegbar sind.
1: Grundsätzlich findet die Critical Mass zweimal im Jahr statt. Der Start ist immer beim Museumsquartier.
2: Ja, wir treffen uns immer kurz vor 3 hier am Platz der Menschenrechte, sind da noch ein bisschen zusammen, teilen Pickeln aus, spielen ein bisschen am Platz und fahren dann kurz nach 3 weg. Fahren im Frühjahr eine Runde über den Ring und den Donaukanal in den grünen Prater hinein. Und im Herbst machen wir das Ganze noch einmal und da fahren wir dann in den Westen hinaus in den Auerwelsbachpark.
1: Ihr kennt diese Forderungen vielleicht schon. Was Ähnliches haben ja auch die GründerInnen vom Verein Bikebus in der ersten Folge der Staffel erzählt. Und um das zu ermöglichen, ist fehlerverzeihende Infrastruktur so wichtig.
0: Bei Kindern ist uns zum Beispiel aufgefallen, dass die teilweise dann beim Bremsen Probleme haben. Also die haben zum Beispiel diesen Ausgangspunkt, dass sie mit dem Laufrad eigentlich ganz gut unterwegs sind und dann bekommen sie das Fahrrad und dann bleiben sie aber trotzdem genauso stehen. Das heißt, sie stoppen mit den Füßen, was mit den Pedalen unglaublich gefährlich werden kann und nehmen dann, wenn sie bremsen, vielleicht nicht Vorder- und Rückbremse gleichzeitig, vielleicht nicht fest genug. Also das sind schon einige Sachen, wo man wahrscheinlich mit einem professionelleren Blick drauf schauen müsste. Und bei älteren Personen ist es überhaupt schwierig. Das sind ja oft Leute, die dann relativ spät erst anfangen, viel Rad zu fahren und dann teilweise natürlich auch überfordert sind mit der Menge an Informationen, die das Ganze bringt. Die sich dann ein E-Bike nehmen, weil die Reichweite natürlich dadurch eine ganz andere ist, aber teilweise die Technik dahinter jetzt vielleicht nicht so gut verstehen und eben beim Bremsverhalten dann Schwierigkeiten haben oder nicht wissen, mit welchem Gang sie losfahren sollen. Also so ein Klassiker, den man von Leuten hört, die für Radfahrschulen arbeiten, ist, dass Leute einfach, wenn sie bei Kreuzungen stehen bleiben, nicht mehr im ersten Gang losfahren und dann schlenkern sie so.
1: Das mit den älteren Menschen hat so ähnlich auch schon Matthias Nagler gesagt. Eine generelle Verpflichtung für Radprüfungen oder gar einen Fahrradführerschein will er nicht fordern.
3: Von unserer Seite geht natürlich ganz klar die Empfehlung, dass ich entsprechende Trainings besuche, damit ich mich auf dieses Fahrzeug, auf dieses Gefährt bestmöglich einstelle und einrichte und das einfach kennenlerne. Wofür wir uns derzeit aussprechen, das ist eine allgemeine Helmpflicht für die Benutzung von E-Bikes, so wie wir sie auch beim E-Scooter fordern, aber hier immer noch eine kleine Eigenverantwortung, sage ich jetzt einmal, vorsehen und grundsätzlich das Ganze mal nicht strafbewehrt vorsehen. Das heißt, selbst wenn ich jetzt keinen Helm

0: aufhabe, zahle ich keine Verwaltungsstrafe, wenn mich die Polizei anhält, aber sehr wohl kann das natürlich Haftungsfolgen haben.
1: Es gibt sicherlich noch Nachholbedarf bei der Eigenverantwortung. Warum man ohne Helm Rad fährt, das verstehe ich einfach nicht. Aber genauso wichtig ist es, dass man das Risiko für Radunfälle senkt. Um sich da an dem Konzept einer fehlerverzeihenden Infrastruktur zu bedienen, klingt sinnvoll. Aber perfekt wird Radinfrastruktur wohl nie sein. Dafür sind die Ansprüche an den Straßenraum einfach zu unterschiedlich.
2: Das heißt aber nicht, dass es perfekt gelöst ist, weil es einfach teilweise nicht möglich ist, sagen wir es mal so. Es sind einfach so viele verschiedene Nutzungsinteressen, dass man da eigentlich nur einen Kompromiss finden kann.
1: Und genau deshalb braucht es Projekte wie den Bikestar. Nicht um eine perfekte Lösung zu finden, sondern um immer genau zu wissen, wo der nächste Kompromiss ein bisschen besser gelingen kann als der letzte. Das war Folge 4 von Stadtwandel – Was bewegt Wien? In der nächsten Folge wagen wir ein Gedankenexperiment. 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

0: 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Es ist 0 Uhr.
1: Es ist Donnerstag, der 13. August. Am Mikrofon begrüßt Sie Cornelia Krebs. In Deutschland beraten die Verkehrsminister von Bund und Ländern die schwierige Lage der Binnenschifffahrt. Wegen der Trockenheit können Frachter kaum oder nicht mehr unterwegs sein, weil der Wasserstand in den Fahrrinnen zu gering ist. Volker Obermeier berichtet.
2: Von Tag zu Tag verschlechtert sich die Lage etwa am Rhein. Wenn Binnenfrachter unterwegs sind, dann nur mit einem Bruchteil der normalen Ladung. Das Niedrigwasser B oder verhindert die Versorgung von Betrieben, etwa mit Erzen, Mineralölen oder chemischen Erzeugnissen. Das verlängert und verteuert zunächst Lieferketten, so der Logistikexperte Andreas Breinbauer.
3: Dann bedeutet das natürlich vor allem für die deutsche Industrie eine erhebliche Einschränkung, wie man auch bei bestimmten Chemiekonzernen sieht, die ihre Produktion bereits eingeschränkt haben.
2: Der Umstieg vom Schiff auf Straße oder Schiene sei keine brauchbare Alternative. Es fehle an ausreichend Transportkapazitäten sowie Infrastruktur. Experten gehen davon aus, dass sich die Lage in Deutschland bis Ende August nicht bessern wird.
1: Die Bedrohung durch eine Rakete soll laut US-Medien der Grund für das Täuschungsmanöver auf dem Rückflug von Donald Trump vom NATO-Gipfel in der Türkei gewesen sein. Es soll sich um eine schultergestützte Rakete oder eine Boden-Luft-Rakete gehandelt haben, berichteten der Fernsehsender CNN und die New York Times. Laut CNN befürchteten die Beamten, dass der US-Präsident in höchster Gefahr sei. Österreich, Deutschland, die Niederlande, Dänemark und Griechenland sind nach Medienberichten in fortgeschrittenen Gesprächen über die Einrichtung eines Zentrums für die Rückführung von Migranten in Uganda. Die Anlage könnte nach bisherigen Planungen bis 2027 ihren Betrieb aufnehmen und zunächst als Pilotprojekt dienen. Menschenrechtsorganisationen kritisieren die Auslagerung staatlicher Verantwortung in Nicht-EU-Länder scharf. Sie warnen vor rechtlichen Grauzonen. Der Flughafen von Catania bleibt wegen der anhaltenden Aktivität des Ätna länger geschlossen als zunächst angekündigt. Die Sperrung des Airports auf Sizilien wurde am späten Abend abermals verlängert. Starts und Landungen sind nun bis Freitag um 2 Uhr früh nicht möglich. Weitere Verlängerungen dürften nicht ausgeschlossen sein. Täglich landen tausende KI-generierte Musiktitel auf Online-Musikplattformen, ohne dass es die Hörer mitbekommen. Ab September soll Musikhören transparenter gemacht werden. Der weltweit größte Musikstreaming-Dienst Spotify will künftig Profile von Interpreten kennzeichnen, die mit künstlicher Intelligenz erstellt worden sind. Claudia Breitner-Schmidt berichtet.
4: Sie wirken menschlich, sind es aber nicht. Auf Spotify tauchen zunehmend KI-generierte Profile auf. Das heißt, bei den Musikern handelt es sich nicht um eine echte Person. Spotify will die KI-generierten Musiktitel nun für seine Hörerinnen und Hörer explizit ausweisen. Die neue Kennzeichnung soll auf Bannern, in den Profilbeschreibungen, in den Suchergebnissen sowie in Playlists zu sehen sein. Profilbetreiber können auch selbst angeben, ob dahinter eine KI-Figur steht. Man wolle Spotify zu einem transparenten und vertrauenswürdigen Ort für Musik machen, heißt es vom schwedischen Unternehmen. Experten gehen davon aus, dass das Problem um automatisch generierte Musik dadurch allein aber nicht gelöst wird. Echte Musiker verlieren seit einigen Jahren durch die künstlichen Konkurrenten immer mehr Aufrufe auf den Musikplattformen und damit Einnahmen.
1: Paris Saint-Germain gewinnt das UEFA-Supercup-Finale in Salzburg gegen Aston Villa und holt sich damit den ersten großen Titel in der neuen Saison. Christoph Ott.
5: Der Champions-League-Sieger setzt sich im Finale mit 2:1 vor über 27.000 Fans gegen den Europa-League-Sieger Aston Villa durch. In einem durchaus attraktiven Endspiel bringt Kvaratskhelia die Franzosen nach einer verhaltenen Anfangsphase in der 20. Minute in Führung. Der erst 17-jährige Aston Villa-Stürmer Macho erzielt kurz vor der Pause den zwischenzeitlich verdienten Ausgleich. Die Engländer können aber das Chancenplus nicht in noch mehr Tore ummünzen. PSG präsentiert sich hingegen eiskalt. Desiree Doué nützt erst die zweite gefährliche Chance und sorgt mit seinem Tor in der 64. Minute für den 2:1 Endstand. Damit kann Paris Saint-Germain nach dem Champions-League-Titel auch den Supercup-Titel erfolgreich verteidigen und ist erst die vierte Mannschaft, der das gelingt. Obendrein dürfen sich die Franzosen über ein Preisgeld von 5 Millionen Euro freuen.
1: Das waren die Nachrichten mit Cornelia Krebs. Zum Wetter.
6: Heute geht es in ganz Österreich strahlend sonnig durch den Tag. Über weite Strecken ist es vollkommen ungetrübte Gewittergefahr, selbst im Gebirge kein Thema. Bei nur wenig Wind wird es hochsommerlich heiß, Höchstwerte 25 bis 33 Grad. In den nächsten Tagen gibt es weiterhin stabiles Hochdruckwetter mit strahlendem Sonnenschein. Nur im Westen bilden sich am Wochenende ein paar Wärmegewitter. Es wird langsam immer heißer, die Temperaturen erreichen 26 bis 34 oder 35, am Sonntag sogar bis zu 37 Grad. So viel zum Wetter von Michael Mattern.

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1: Im Studio ist Theresa Eder. Es ist 1 Uhr. Es war die erste totale Sonnenfinsternis über Westeuropa seit 1999. In Ländern wie Island und Spanien hat sich der Mond komplett vor die Sonne geschoben. Bei uns in Österreich war es diesmal nur eine partielle Finsternis. Da waren bis zu 90% der Sonne verdeckt. Tausende Menschen haben sich das Spektakel in Natura angeschaut und waren begeistert.
2: Ich finde es wunderschön. Es ist ein total schönes Spektakel. Wirklich wunderbar.
3: Bei so besonderen Ereignissen spürt man einfach, dass im Universum mehr ist, als man so täglich mitbekommt.
4: Für mich war es ganz was Besonderes. Generell meine allererste Sonnenfinsternis. Ich war 99, gerade ein Jahr alt.
5: Und vor allem durch die Brille sieht man halt eben, wie der Mond so langsam über die Sonne geht. Und es schaut einfach sehr cool aus.
1: Wer die nächste totale Sonnenfinsternis in Österreich sehen will, muss ein bisschen warten. Die ist nämlich erst im Jahr 2081. Die nächste partielle gibt's dafür schon nächstes Jahr, am 2. August. Die Pressesprecherin des Weißen Hauses, Caroline Leavitt, hat überraschend ihren Rücktritt angekündigt. Die 28-Jährige ist ja erst im Mai nach der Geburt ihres zweiten Kindes wieder aus der Babypause zurückgekehrt. Sie begründet ihren Rücktritt jetzt damit, dass sie sich mehr Zeit mit ihrer Familie nehmen möchte. Leavitt galt als besonders treue Verteidigerin von US-Präsident Donald Trump. Wer nachfolgen wird, ist offen. Weinbau in der Krise. Weltweit wird immer weniger Wein konsumiert, besonders bei jungen Menschen. Die Branche reagiert darauf und reduziert in einigen Ländern bereits die Anbauflächen. Johannes Ruprecht berichtet.
6: Vor allem Rotwein wird immer weniger nachgefragt. In Frankreich werden deshalb bereits gezielt Rebflächen gerodet. Auch im Burgenland wird viel Rotwein angebaut. Die heimischen Winzer reagieren auf die veränderte Nachfrage und passen ihre Produktion an, sagt Fabian Sloboda, Winzer im Burgenland.
7: Zurzeit ist unser Verhältnis eher dem Weißwein gewidmet. Bei unserem Weingut sind ungefähr 80% Weißwein und 20% Rotwein.
6: Jedoch setzt vor allem die Trockenheit den heimischen Winzern zu, sagt Andreas Wickhoff vom Weingut Bründelmeier in Niederösterreich.
8: Wir werden jetzt sehen, wie sich die nächsten Wochen noch entwickeln, aber ich gehe stark davon aus, dass eben die Ausbeute auch eher geringer wird.
6: Das könnte langfristig auch dazu führen, dass die Anbauflächen bei heimischen Betrieben noch kleiner werden.
1: Jetzt weiter zum Wetter mit Michi Mattern.
9: Der Donnerstag bringt perfektes Bade- und Bergwetter. Die Sonne scheint von früh bis spät, kaum eine Wolke zeigt sich am Himmel und die Fernsicht im Gebirge ist in der trockenen Luft ausgezeichnet. Es bleibt heiß, die Temperaturen steigen auf hochsommerliche 25 bis 33 Grad. In 2000 Meter hat es von Ost nach West 13 bis 19 Grad. Morgen Freitag und am Wochenende weiterhin meist strahlend sonnig und langsam immer heißer mit bis zu 37 Grad am Sonntag. Nur im Westen am Samstag einzelne und am Sonntag dann einige Regenschauer und Wärmegewitter.
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1: Im Studio ist Theresa Eder. Es ist 2 Uhr. Hitze, Dürre und Trockenheit. Immer mehr Menschen in Österreich machen sich Gedanken um die Wasserversorgung. Sorgen müsse man sich noch keine machen, heißt es aus dem Umweltministerium. Eine neue Umfrage zeigt aber, die aktuelle Situation beschäftigt uns Österreicherinnen und Österreicher mehr als bisher angenommen. Daniel Theisel berichtet.
2: Ja, fast 2 Drittel der Befragten sind der Meinung, innerhalb der kommenden 10 Jahre wird Wasser in Österreich ein knappes Gut. Hitze und Trockenheit sind keine kurzfristige Wetterlaune, sondern gekommen, um zu bleiben. Laut einer Analyse des Meinungsforschungsinstituts Market Agent ist die Trinkwasserversorgung derzeit für jede 2. Person in Österreich ein großes Thema. Und auch das Problembewusstsein ist in den vergangenen 3 Jahren stark gestiegen. Geringere Niederschlagsmengen und niedrige Pegelstände werden stärker wahrgenommen, ökologische und wirtschaftliche Folgen befürchtet, zum Beispiel mehr Waldbrände und größere Ernteausfälle. Das Positive: bei akutem Wassermangel wäre die Bereitschaft zum Wassersparen in Österreich hoch, besonders beim Autowaschen und Poolbefüllen.
1: Marokko warnt vor einer erneuten Migrationswelle. Das marokkanische Innenministerium hat mehrere Menschen festgenommen. Diese sollen in sozialen Medien zu 9 Versuchen aufgerufen haben, illegal in die spanischen Exklaven Ceuta und Melilla einzureisen. Man werde alles tun, um das zu verhindern, erklärt das Innenministerium. Und Fußballabend in Österreich. Beim UEFA Supercup in Salzburg gewinnt Paris Saint-Germain mit einem 2:1 gegen Aston Villa. In der Conference League Qualifikation erreicht Rapid in Wien mit einem 2:0 gegen Peide das Playoff. Martin Lang, ein makelloser Saisonstart für die Hütteldorfer.
3: Der 7. Sieg im 7. Saisonbewerbsspiel wird ein glanzloses 2:0 in der Conference League Quali zu Hause gegen Peide aus Estland, das auch Rapid-Mittelfeldspieler Luis Schaub selbstkritisch sieht.
4: Die Leistung war nicht 100%ig gut. Ist natürlich gut, dass wir 7 Spiele, 7 Siege haben, aber natürlich muss auch die Performance stimmen. Es wird sicher im Playoff dann ein schwieriger Gegner.
3: Als Rapids Playoff-Gegner wird Heart of Midlothian aus Schottland erwartet. Die Wiener Austria spielt heute Abend ab 20.30 Uhr nach 2:1 auswärts ihr Rückspiel in Wien gegen Beta Jerusalem. In der Europa League Quali verteidigt Salzburg ab 19 Uhr gegen Paphos einen 1:0 Hinspielsieg auswärts auf Zypern. Und in Salzburg krönt sich Champions League-Sieger Paris Saint-Germain zum europäischen UEFA Supercup-Sieger mit einem 2:1 gegen Europa League-Sieger Aston Villa.
1: Jetzt zum Wetter mit Michi Mattern.
5: Heute geht es in ganz Österreich strahlend sonnig durch den Tag. Über weite Strecken ist es vollkommen ungetrübte Gewittergefahr, selbst im Gebirge kein Thema. Bei nur wenig Wind wird es hochsommerlich heiß, Höchstwerte 25 bis 33 Grad. In den nächsten Tagen gibt es weiterhin stabiles Hochdruckwetter mit strahlendem Sonnenschein. Nur im Westen bilden sich am Wochenende ein paar Wärmegewitter. Es wird langsam immer heißer, die Temperaturen erreichen 26 bis 34 oder 35, am Sonntag sogar bis zu 37 Grad.